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1: Und damit hallo und herzlich willkommen zum Wochenrückblick hier bei Radio Lotte Weimar. In den nächsten 2 Stunden hören Sie die besten Beiträge aus der letzten Woche zusammengefasst.

0: hört ihr jetzt bei Radio Lotte, was es für Neuigkeiten aus dem Weimarer Rathaus gibt. Und dafür bin ich jetzt verbunden mit Andy Vaupel, dem Pressesprecher der Stadt Weimar. Guten Morgen, Herr Vaupel.
1: Guten Morgen.
0: Ja, wir fangen einfach einmal mit einem Thema an, was nicht ganz so schön ist, damit es danach umso schöner wird. Vorgestern hat man ja schon überall in der Stadt die Sirenen heulen hören können und morgen Vormittag soll das Ganze noch einmal passieren, diesmal aber mit Ansage. Warum und wann heulen denn morgen die Sirenen in Weimar?
1: Ja, morgen haben wir bundesweit den Warntag, der also in Deutschland einheitlich durchgeführt wird, zum Test der Warneinrichtungen, die wir haben, der Bevölkerungsvorsorge. Das heißt, morgen um 11 werden die Sirenen einmal angehen, wird also den normalen Warnton geben und es wird dann später wahrscheinlich so gegen 11.45 Uhr nochmal die Endwarnung geben. Das ist dann also tatsächlich diesmal so geplant. Sie hatten es ja schon gesagt, es gab jetzt am Montag Fehlalarme. Wir möchten da die Unannehmlichkeiten auch entschuldigen, weil es ja doch immer auch sofort für Unsicherheit sorgt. Dort ist sozusagen ein technischer Defekt entstanden, weil wir neue Sirenen installiert haben. Und dann gingen im Stadtgebiet entweder die Sirenen oder teilweise auch die Durchsagefunktionen wurden ausgelöst. Morgen also soll es alles hoffentlich geplant funktionieren. Das betrifft dann nicht nur die Sirenen, sondern alle Handybesitzer werden Punkt 11 Uhr, wenn das alles klappt, ein Warnsignal auf ihr Handy bekommen. Entweder über die beispielsweise Nina Warn-App, die installiert ist, oder über Cell Broadcast. Sodass ich auch da sage, bitte nicht erschrecken, wenn das Handy mit einmal anfängt laut zu tuten um 11, also dann morgen der geplante Alarm.
0: Genau, also hiermit seid ihr schon mal vorgewarnt. Und viel erfreulicher, am 13.09., also diesen Sonntag, wird wieder der bundesweite Tag des offenen Denkmals begangen und auch Weimar beteiligt sich mit einem umfangreichen Programm. Ziel des Aktionstages ist es unter anderem, BürgerInnen die Türen von Gebäuden zu öffnen, die nicht immer für die Öffentlichkeit zugänglich sind. Herr Vaupel, wo in Weimar komme ich denn am Sonntag überall hinein und können Sie uns vielleicht ein paar Highlights aus dem diesjährigen Programm verraten?
1: Ja, das ist natürlich immer ganz schön schwer, weil jeder Programmpunkt für sich genommen, jedes Denkmal, das öffnet, eigentlich schon wahnsinnig interessant ist. Mhm. Diesmal steht es ja unter dem Titel Netzwerke, Denkmal und Infrastruktur. Also es geht eigentlich um Gebäude, die wie Bahnhöfe, Brücken, Industriegebäude oder ähnlichen öffentlichen Einrichtungen mal dazu gedient haben oder immer noch dazu dienen, Leute zu verbinden. Und zwar nicht nur baulich gesehen, sondern auch sozusagen gesellschaftlich betrachtet, wo also Leute zusammenkommen. Insofern haben wir dieses Mal auch wieder eine ganze Reihe von verschiedensten Führungen. Wir haben, wie gesagt, eine Reihe von geöffneten Denkmälern. Und dabei sind natürlich wie immer die großen Institutionen in der Stadt. Wir haben beispielsweise auch das Stadtschloss dabei, das die Dichterzimmer eröffnet. Wir haben das Nationaltheater dabei. Wir haben aber auch beispielsweise kleinere, total interessante Besuchspunkte vorbereitet. Zum Beispiel in der Jahnstraße 11a im Haus Wittmar. Wird vielleicht nicht jeder kennen. Dort gibt es zum Tag des offenen Denkmals eine Gartenparty in dieser Villa, die über 100 Jahre alt ist und eine ganz besondere Atmosphäre bieten wird. Auch solche kleinen Highlights sind dabei. Ansonsten kann man natürlich nur empfehlen, gleich zur Eröffnung vorbeizukommen. Das wäre dann um 11 Uhr und zwar im Haus der Frau von Stein. Ein Tag der offenen Tür im Haus der Frau von Stein. Das Gebäude wurde zumindest im unteren Bereich soweit jetzt beräumt. Dort waren ja noch bis vor kurzem relativ viele Baumaterialien drin. Man konnte da also nicht mit größeren Gruppen durchlaufen. Das ist jetzt beräumt und es wird an diesem Tag durch das Haus der Frau von Stein eine ganze Reihe von Führungen geben. Da bitten wir allerdings um Anmeldung, weil wir einfach davon ausgehen, dass doch der Andrang relativ groß werden wird. Ansonsten, ja, kann ich einfach nur sagen, schauen Sie alle rein in das Programm. Über weimar.de hat man Zugriff auf die gesamte Programmpalette. Und wir hoffen, dass wir bei gutem Wetter an diesem Tag dann auch wirklich wie immer viele, viele interessierte Weimarerinnen und Weimarer und auch Gäste in die Denkmäler locken können.
0: Ja, da gibt es ja wirklich einiges zu entdecken. Stimmt das, dass alle Veranstaltungen kostenlos sind? Also Sie haben gerade gesagt, dass man bei einigen Veranstaltungen sich voranmelden soll. Aber stimmt das mit dem Fakt, dass die alle kostenlos sind?
1: Ja, so ist es, genau. Die Führungen und Besichtigungen sind alle kostenlos. Die Anmeldung ist wirklich nur dient beim Haus der Frau von Stein dazu, dass wir ein bisschen zeitlich die Besuchsgruppen koordinieren können, die dann durchs Haus geführt werden müssen, dass dann eben nicht alle geballt zu einem Zeitpunkt kommen und wir dann eigentlich viele wieder wegschicken müssen. Das ist der einzige Grund. Ansonsten, wie gesagt, es ist alles kostenlos, aber nicht umsonst.
0: Ja, wunderbar. Also seid ihr alle eingeladen. Und kaum sind die Denkmäler wieder zugeschlossen, geht es schon mit dem nächsten Angebot der Stadt weiter. Am nächsten Dienstag, dem 15.09. startet die mittlerweile dritte Woche der seelischen Gesundheit in Weimar und dem Weimarer Land. Herr Vaupel, was wollen denn die Stadt und der Landkreis mit dieser Themenwoche bewirken?
1: Ja, das gibt es jetzt also noch gar nicht so ganz lange. Wir haben allerdings gemerkt, dass bei den ersten beiden Ausgaben dieser Woche der seelischen Gesundheit die Nachfrage und das Interesse doch sehr, sehr groß waren. Haben wir es ja doch zu tun mit großen psychischen Belastungen aus den verschiedensten Gründen, die Leute oder die viele Menschen bewegen, die sie vielleicht teilweise auch eben gesundheitlich beeinträchtigen. Und diese Woche der seelischen Gesundheit will versuchen, hier aufzuklären, präventive Angebote zu schaffen, zu informieren und einfach auch dafür zu sensibilisieren, dass die psychische, die seelische Gesundheit ein ganz, ganz, ganz wichtiger Aspekt ist, damit der Mensch insgesamt auch körperlich gesund bleibt. Und insofern haben dieses Jahr wieder das Gesundheitsamt der Stadt Weimar und das Gesundheitsamt des Weimarer Landes eine Woche zusammen konzipiert, nicht nur in der Stadt Weimar, sondern auch im Landkreis und mit einer ganzen Reihe von Veranstaltungen, Informationsständen. Es geht los am 15. um 15 Uhr auf dem Theaterplatz in Weimar, also ganz zentral. Man kommt da quasi, wenn man durch die Innenstadt läuft, dann gar nicht dran vorbei. Dort wird also diese Woche in Weimar eröffnet, diese Woche der seelischen Gesundheit. Und es folgen eine ganze Reihe von Tagen danach, von Vorträgen, von Theaterstücken auch. Es geht um Themen beispielsweise wie ADHS im Erwachsenenalter. Es geht um gesunde Führung im Arbeitsalltag. Es geht aber auch um die seelische Gesundheit von Kindern und Jugendlichen. Auch dort wird es Veranstaltungen geben, sodass das Programm wirklich dieses Jahr auch wieder sehr breit gefasst ist.
0: Also man kann eine Menge Wissen tanken, zuhören, aber auch erleben und ausprobieren. Wenn das jetzt ein bisschen zu schnell ging und man sich nochmal vorbereiten möchte und einen kompletten Überblick bekommen möchte, wo kann man das Programmangebot denn nochmal nachholen oder sich ansehen?
1: Ja, also es gibt ein wunderbares Programmheft. Das kann sich jeder Interessierte abholen, beispielsweise in der Schwanseestraße 17, in der Stadtverwaltung, im Rathaus. Es liegt auch in der Touristinformation aus und an anderen öffentlichen Stellen. Also ein schönes, eine kleine Broschüre mit allen Angeboten zu dieser Woche der seelischen Gesundheit. Und ansonsten empfehle ich natürlich immer auch auf die Webseite der Stadt Weimar zu gehen. Auch dort ist der Link nochmal zum kompletten Programm zu finden.
0: Und wer sich jetzt erst recht für die Woche der seelischen Gesundheit interessiert, schaltet gerne am kommenden Dienstag wieder Radio Lotte ein. Denn um 7.30 Uhr kann uns dann Elfi Schulze vom Gesundheitsamt der Stadt Weimar noch deutlich mehr über das Angebot der Themenwoche erzählen. Und um 11 Uhr senden wir zum Thema den Podcast Wenn Familien gemeinsam stark werden, seelische Gesundheit beginnt zu Hause. Am Telefon war ich eben verbunden mit Andy Vaupel, dem Pressesprecher der Stadt Weimar. Vielen Dank für das Gespräch, Herr Vaupel, und bis nächste Woche.
1: Ihnen.

0: Wir kommen zu einem Festival, was an diesem Wochenende in Weimar stattfindet. Das heißt, wir tanzen im Mikado-Wald. Und die Veranstaltung führt zurück in die Weimarer Subkultur der DDR. Zu Musik, Punk, Kunst und den Freiräumen, die sich junge Menschen so zwischen 1979 und 1989 erschaffen haben. Vom 11. bis zum 13. September wird diese Geschichte im Gaswerk wieder lebendig. Mit Konzerten, Filmen, Lesungen und auch einer Ausstellung. Aber was steckt eigentlich hinter dem Mikado-Wald? Und wie sah die Szene in Weimar damals eigentlich so aus? Darüber hat Lukas mit Schrammel, einem der Organisatoren des Festivals, gesprochen. Wir hören rein.
1: Wir tanzen im Mikado-Wald. Der Titel klingt erstmal ziemlich rätselhaft. Woher kommt denn dieser Titel? Was ist denn der Mikado-Wald?
2: Ja, also der Mikado-Wald, wir haben nach einem Titel gesucht für dieses Festival. Und irgendjemand hatte dann die Idee und hat gesagt, na guck doch mal in die Texte rein, da wirst du schon irgendwas finden. Und es gibt ein Lied von den Madmans von 1982, das heißt Liebesbriefe mit Schreibmaschine. Und da ist im letzten Refrain, wir tanzen im Mikado-Wald. Und wir fanden das so lustig und haben gesagt, das ist es eigentlich. Ja. Irgendwie, was kann man sich darunter vorstellen? Und dann haben wir es nachgegoogelt und haben festgestellt, es gibt tatsächlich den Mikado-Wald. Das ist also keine Erfindung von Mike Sonnett, der dieses Lied geschrieben hat. Das ist ein Stahlklettergerüst aus DDR-Zeiten, so wie man das so kennt, so, ne, aus den Kindergärten der DDR.
1: Ja, also da kommt es her. Und wenn du selbst an die Weimarer Subkultur Ende der 70er und der 80er Jahre zurückdenkst, welches Bild hast du denn vor Augen?
2: An die Weimarer Subkultur von DDR-Zeiten?
1: Mhm.
2: Das ist schwierig zu sagen, weil ich ja zu DDR-Zeit nicht in Weimar gewesen bin.
1: Okay, dann nehmen wir das Weimar raus und sagen generell die Subkultur. Wie hast du die denn so in Erinnerung der 80er und 90er Jahre allgemein?
2: Also der 80er Jahre, ich habe die Punks in Erfurt kennengelernt, weil mein Vater hat in Erfurt im Augustinerkloster studiert. Mhm. Und ich war damals noch Kind, aber in der Nähe von diesem Augustinerkloster gab es den Bananenkeller. Und da haben die Punkbands natürlich gespielt. Also Schleimkeim habe ich 89 gesehen, ich glaube mit 4 Jahren oder so. Und mein Vater ist da eigentlich gar nicht hingegangen wegen den Bands, sondern weil es da so gutes Essen gab.
1: Ah ja.
2: Also in der Volksküche. So. Und so bin ich da irgendwie mit reingeschwemmt worden.
1: Mhm.
2: Und also ich habe die als Kind kennengelernt, irgendwie die Punks, auch die Potsdamer DDR-Punks. Dann hatten die bei uns im Pfarrhaus einen Keller.
1: Ja.
2: Wo sie sich treffen konnten, weil sie natürlich draußen immer weggefangen worden sind. Und so blieb mir irgendwie gar nichts anderes übrig, als da irgendwie selber in diese Richtung zu gehen.
1: Aber weggefangen, das ist ein gutes Stichwort, denn in der DDR, in einem Staat, in dem die Kultur und Öffentlichkeit stark kontrolliert wurde, wie hat man sich denn dann eigene Freiräume geschaffen?
2: Naja, indem man sich einen Kopf gemacht hat, wie was funktioniert. Ne? Mhm. Also alles, was draußen war, war man natürlich freiwillig, wenn man anders aussah. Viel haben dann die Kirchen reguliert, indem die offene Arbeit, die es ja seit den 70er Jahren gab, wo Blueser und Tramper, also die Vorgenerationen, schon ein bisschen runtergekommen sind. Die Kirchen haben an unterschiedlichen Städten, nicht überall, dann auch die Türen für die Punks aufgemacht. War, glaube ich, ein bisschen naiv, denn es hat nicht lange gedauert, dann sind die Punks auch aus manchen Kirchen wieder rausgeflogen.
1: Ja.
2: In anderen Kirchen hat es tatsächlich funktioniert. Also Kirche war schon ein Unterschlupf für Subkultur.
1: Mhm.
2: Ansonsten privat versuchen, ne? In still besetzten Häusern, eigenen Wohnungen, eigenen Kellern.
1: Ja, das macht Sinn. Und du beschäftigst dich ja heute intensiv mit dieser Geschichte. Und was hat dich bei der Recherche oder auch bei Gesprächen mit ehemaligen Akteuren und Akteurinnen selbst am meisten überrascht?
2: Also überraschen tut mich tatsächlich nach wie vor die Aktivität von vielen, die damals in der Subkultur gelandet sind. Und dass wir trotz einem gewissen Altersunterschied, und das merke ich ja nur inzwischen als Mittiger auch zu den jungen Generationen, ne, oftmals gleiche und ähnliche Herangehensweisen an Dinge haben. Und also Punk ist eigentlich egal, ob in der DDR oder in den 90ern oder 2000ern oder wie auch immer, die Punk-Subkultur tickt ähnlich.
1: Ja, und warum ist es dir wichtig, diese Geschichte heute nochmal sichtbar und auch hörbar zu machen?
2: Naja, das ist sicherlich auch ein bisschen damit, also ich habe auch mal Geschichte studiert und da kommt manchmal schon auch ein bisschen der Historiker durch. Ich denke, wichtig ist, dass man es nicht vergessen darf. Das ist das eine, ne? Also solange irgendwelche alte Kommunisten irgendwelche Bücher schreiben, wie toll die DDR gewesen ist, ist es wichtig, dass wir unsere Geschichte auch erzählen. Also wir als Subkultur, sage ich mal vorsichtig. Und da haben wir einfach gemerkt, das geht meistens in die Hose, wenn das artfremde Menschen machen. Also das muss die Szene schon selber machen, weil sie doch eine ganze Menge Eigenheiten hat, um das am Ende dann doch zu verstehen. Also deswegen tun wir das, dass es nicht vergessen wird. Und ich denke, es hat auch damit zu tun für das Heute. Also warum erzählt man Geschichte? Eigentlich nur, wenn das heute einen Sinn ergibt. Ne? Und wenn ich gerade sehe, dass es doch durchaus braune Zeiten gibt in manchen Bundesländern und Menschen davor stehen, irgendwie nicht wissen, was sie machen sollen dagegen, dann ist das Thema Widerstand in einer Diktatur, wie es die DDR war, doch eigentlich immer ein gutes Hoffnungssignal, dass man sagt, also selbst wenn es noch beschissener ist, irgendwie geht das. Also setz dich hin, mach den Kopf und bleib du selbst.
1: Ja, und es treffen wir Erinnerungskultur und Aktualität dann aufeinander. Und wir können mal vielleicht einen kleinen Blick voraus dann noch werfen. Was erwartet denn die BesucherInnen und Besucher vom 11. bis 13. September dann im Gaswerk?
2: Also wir haben ein ganz buntes Programm aufgestellt. Wir haben ja, wie gesagt, jetzt seit einem Jahr diese Plattenreihe gemacht, wo 4 Schallplatten rausgekommen sind, haben versucht, ein bisschen die besondere Geschichte von Weimar zu erzählen, denn es ist eine besondere Geschichte, auch in der DDR-Subkultur. Und da haben wir gedacht, wir müssen das eigentlich auch nochmal irgendwie auf die Bühne bringen. So, und dann haben wir einfach geguckt, was ist möglich. Und Weimarer Punk-Szene war nie nur Musik, sondern es war auch immer Theater, es war immer Film, es waren immer ganz, ganz viele Dinge. Und ich glaube, das hat auch der Staatssicherheit die meisten Probleme gemacht, dass man sich so nicht festlegen konnte. Und das alles wollen wir gerne nochmal zeigen. Also, es gibt natürlich diese 7 Bands, die nochmal spielen, in den 80er Jahren in Weimar aktiv waren. Es gibt eine Lesung, macht aus dem Staat Gurkensalat über eine Sprühaktion, die, ich sag mal, vorsichtig nach hinten losgegangen ist. Aber das werden wir am Samstag hören. Wir werden den Film Striche ziehen zeigen über Weimarer Jugendliche, die ausgereist sind und in West-Berlin dann beschlossen haben, einen weißen Strich um die Mauer zu malen, um das wieder sichtbar zu machen. Wir haben am Freitag eine Lesung über die Punk-Frauen, wo 2 Frauen da sind, eine Weimarerin und eine, die mit der Geschichte der Weimarer gut verbunden ist. Ja, was haben wir denn noch? Wir haben eine alternative Stadtführung. Also das wird sicherlich auch nochmal interessant. Die heißt, wo die Gerber laufen lernte. Zu Orten, die für die Geschichte der Weimarer Subkultur spannend waren.
1: Also für alle was dabei. Und für die Leute, die es jetzt vielleicht nochmal nachlesen wollen, in aller Ruhe oder euch vielleicht auch verfolgen wollen, kann man euch irgendwie in sozialen Medien verfolgen? Gibt es eine Website? Wo kann man nochmal das Programm genauer anschauen?
2: Also das Programm findet man auf

0: Wenn in Weimar historische Fassaden plötzlich zum Leben erwachen, dann ist wieder Genius Loci. Vom 11. bis 13. September verwandelt das Festival für Videomapping und Medienarchitektur verschiedene Orte der Stadt in große Projektionsflächen. In diesem Jahr steht Genius Loci unter dem Motto Democracy and Society, also Demokratie und Gesellschaft. Was hinter dem diesjährigen Thema steckt und was es am Wochenende zu entdecken gibt, darüber spreche ich jetzt mit Hendrik Wendler, dem Gründer, Festivalleiter und Kurator von Genius Loci Weimar. Herzlich willkommen.
1: Hi, hallo, guten Morgen.
0: Wir starten gleich. Herr Wendler, warum haben Sie sich in diesem Jahr für Demokratie und Gesellschaft als Thema entschieden?
1: Ja, wo soll man da anfangen? Ja, also ich sag mal, die Hütte brennt. Wir haben Wahlergebnisse, die einem die Haare zu Berge stehen lassen. Und auch generell, also überall, wo man hinschaut, Demokratie und Gesellschaft ist das Thema der Zeit. Und alle fragen sich, wie kann das weitergehen? Ja, also auf allen Ebenen, wie können wir als Menschen zusammenleben? Wie funktioniert das? Global, international, alles beeinflusst jeden. Überall ist der Populismus im Vormarsch und auch wir wollten uns damit einfach intensiv beschäftigen.
0: Mhm. Und wie lässt sich ein Thema wie Demokratie überhaupt mit Licht, Bildern und Projektionen erzählen?
1: Da würde ich an einer anderen Stelle anfangen. Ich würde daran anfangen, was machen wir eigentlich als Genius Loci oder was macht diese Lichtkunst und Projektionskunst? Wir sind ein sehr, sehr populäres Medium. Wir sind so sehr niedrigschwellig zugänglich. Alle kommen zu uns, alle Milieus, alle Altersstufen. Wir sind eigentlich diejenigen, die Menschen zusammenbringen auf dem Platz und wir zeigen Kunst. Kunst ist etwas... Man geht Kunst und schaut sich Kunst an und versucht sie zu verstehen. Die Haltung ist eine völlig andere als sonst im öffentlichen Raum, wenn man stets manipuliert wird oder versucht wird, irgendwie eine Meinung zu erzeugen oder sonst etwas. Und da ist diese grundsätzlich positive Haltung, diesen Spin, den wollen wir nutzen, um eben auch nochmal darauf hinzuweisen oder irgendwo, sag ich mal, die Menschen zu einem Punkt zu bringen, darüber nachzudenken, wie man eben so Demokratie und Gesellschaft gestalten kann. Und das ist ja diese Fragestellung, die wir haben, ist auf allen Ebenen, ja. Also wie gehe ich denn eigentlich miteinander um? Wir leben alle eben so in unserer Welt, wir leben in einer Stadt. Wir müssen alle miteinander auskommen und es ist nicht zu erwarten, dass wir alle dieselbe Meinung haben. Deswegen haben wir versucht, zum einen erstmal so künstlerisch über die Projektionen, die Künstler aufzurufen, Aspekte von Demokratie und Gesellschaft herauszuarbeiten, haben aber auch selber noch viele Interventionen und viele einzelne Installationen entwickelt, die das eben auch spürbar machen sollen.
0: Welche Aspekte, würdest du sagen, arbeiten die aktuellen Projektionen dieses Jahr heraus? Also was sind da so die Gedanken und Themen?
1: Also wir haben sehr, sehr spannende Teilnehmer. Wir haben Rita Reis aus Portugal. Wir haben die Künstlergruppe AO2 ist aus China. China ist natürlich dort das Demokratie und Gesellschaft erstmal ein Thema. Und wir haben auch Amir Amadolu aus dem Iran, ein Künstler. Das war ja so, das Land ist ja ständig bei uns in den Nachrichten. Diese Bevölkerung dort wird ja wirklich unterdrückt, regelrecht. Und diese Künstler haben jeweils so in dem Wettbewerb an den Gebäuden dann so ihre Idee von Demokratie und Gesellschaft, was sie empfunden haben. Und dann AO2 hat zum Beispiel diesen Nike-Tempel aufgenommen, mit dem wir hier ja gerade sind und senden. Was damals eben so als Lesesaal, was hier so die ersten beginnenden Strukturen waren von diesem öffentlichen Gebäude, ja, von diesem Medium. Amir Amadolu hat das Haus der Weimarer Republik. Dort wird er uns erzählen über 2000 Jahre Demokratiegeschichte. Und Rita Reis ist dann im Schillerhaus und dort wird sie eben dann thematisieren, eben Schiller, der schon vor 100 Jahren eben mit seinen Werken, wie zum Beispiel dem Räuber, hat er die ersten in der Sturm und Drang und in der Aufklärungsphase sich damit beschäftigt, wie eben eine Zivilgesellschaft funktionieren kann und auch eben auch über Courage geschrieben.
0: Mhm. Wir haben es gerade gehört, einer der Orte ist in diesem Jahr der Nike-Tempel, da wo wir uns jetzt im Moment gerade befinden, das Funkhaus von Radio Lotte. Wie kam es zu dieser Wahl?
1: Nun, also zum einen ist natürlich historisch enorm interessant. Es ist ein tolles Gebäude. Also ich glaube, wir haben also als Fun Fact von 100 Einreichungen in dem Wettbewerb waren, glaube ich, fast 50 für den Nike-Tempel, weil alle lieben dieses Gebäude hier. Und also das sind drei Aspekte. Zum einen ist er natürlich architektonisch richtig interessant, war so ein richtiges Juwel, so wie er dasteht, dieser klassizistische Bau. Und zum anderen ist er historisch enorm interessant, ebenso als historischer, als Lesesaal entwickelt. Stets ein Treff, ein Treff der Öffentlichkeit, wo man sich bilden und belesen konnte. Und jetzt heute ein Bürgerradio. Und das sind so alles diese Aspekte. Das ist ja die vierte Macht der Demokratie. Ja, also sprich, die Reflexion, die Medien, die Diskussion, der informierte und mündige Bürger, der durch Information mündige Bürger. Und das ist natürlich alles sehr, sehr interessant. Auch für die Künstler ist sehr, sehr gut aufgenommen worden.
0: Mhm. Ja, kann ich nachvollziehen. Ist auch eine große Ehre, hier in dem Haus sein zu dürfen für uns als Radio Lotte. Ja. Genau, jetzt ist es ja so, also dass Partizipation da immer wieder eine große Rolle spielt, auch in dem Thema im Allgemeinen. Und das soll auch bei diesem Festival jetzt so sein, dass Besucherinnen und Besucher an mehreren Stellen selbst Teil von der Kunst werden. Wie funktioniert das?
1: Da haben wir mehrere Stationen, da haben wir uns wirklich Gedanken gemacht, wie wir eigentlich Meinung nicht konfrontativ sichtbar machen. Ja, also so für Besucher unserem Festival. Eine Installation davon, die größte, das ist in We Are Mapping, die wird an der Frontseite von Mon Ami sein. Und dort bekommen Besucher Laserpointer. Und dann haben wir die Künstler aufgerufen, auf der Fassade Videos zu machen. Und diese Videos, die sind eben dann so, da kann man dann selber als Projektor, als Besucher, kann man dann mit teilnehmen an der Projektion. Das heißt also, entweder man nimmt teil, indem man jetzt an manchen Videos sind Figuren, die gezeigt werden. Das heißt, man baut eine große soziale Skulptur. Andere sind aber auch wiederum ganz klare Fragen, wo man sich dann eben durch Ja, Nein vielleicht positionieren kann. Und dann kann man dann eben zeigen mit seinem Laserstrahl, welche Meinung man hat. Das ist ganz witzig, weil das ist ja zum einen dann eben auch man sieht das Mengenbild, aber selber als Abstimmender ist man dann irgendwie auch anonym, ja.
0: Das ist total spannend. In Zeiten von Homeschooling oder ganz viel online, da gab es auch so ein Tool, wo man dann quasi, wo eine Map war und man sich positionieren musste mit einem Punkt auf dieser Mindmap, und um sich da irgendwo einzuordnen. Das erinnert mich gerade so ein bisschen an dieses Bild.
1: Wir haben noch mehr. Also dann zum einen, da kommen wir auch gleich dazu, in Weimar West sind wir zum ersten Mal, was super aufregend ist natürlich für uns eben, dass wir auch zum ersten Mal so zu diesem Thema Demokratie und Gesellschaft eben auch mal aus diesem glitzernden klassischen kulturellen Zentrum von Weimar herausgehen, eben in die Wohngebiete. Und dann auch noch in Weimar West. Dort haben wir mit Studierenden von der Bauhaus-Universität auch neben einem Mapping dann nochmal eine Installation entwickelt. Das heißt, also man kann dort auch eben abstimmen, buchstäblich mit den Füßen, nach Fragen, die dann gestellt werden. Und dort wird es dann gegenübergestellt den Antworten, die eine KI geben würde. Das ist sehr, sehr spannend. Ja, ich wusste auch nicht, dass eine KI eine Meinung zu dem Thema hat, ob man jetzt Ananas auf Pizza macht oder nicht. Ja, und es gibt dann mehrere Meinungen, weil die KIs haben durchaus unterschiedliche Meinungen. Das ist sehr spannend. Und dann als drittes haben wir hier eine Installation gemacht. Das sind so mehrere Plakate hintereinander. Die heißt Entgegenkommen. Und da werden Fragen gestellt. Und wenn man jetzt die Frage auf die eine Art beantwortet, geht man rechts herum, wenn man sie auf die andere, geht man links herum. Auf der anderen Seite ist es aber spiegelverkehrt. Das heißt, die Person, der man gegenübersteht, die hat einfach jetzt die andere Meinung, ja.
0: Wow.
1: Und dann kann man sich dann so, ist ganz simpel, ganz einfach, aber dann kann man sich mal anschauen, wie jemand aussieht auf der Straße, der einfach eine andere Meinung hat. Und dann, ja, was macht man dann eigentlich?
0: Ja.
1: Anerkennend nicken, Steinschere, Papier, Münze werfen, ignorieren. So funktioniert eben Demokratie.
0: Ja. Stimmt, nur man begegnet sich wirklich physisch in Präsenz, ne?
1: Richtig, ja, genau.
0: Mhm. Genau, vielleicht als letztes. Wie kann man Genius Loci am besten besuchen? Gibt es da eine feste Route oder kann man die verschiedenen Orte einfach frei erkunden?
1: Also die Route ist ja dieses Jahr, sie geht über die Schillerstraße, dann geht es um Schillerhaus, Haus der Weimarer Republik, dann hier der Nicke-Tempel und dann das Mon Ami und dann haben wir nochmal das Lab hinter dem Mon Ami. Und das ist erstmal so der Weg und dann muss man sich mit der Buslinie 7, kann man dann nach Weimar West oder man kommt von Weimar West, dann kommt man mit der Buslinie 7 hierher in die Innenstadt. Und dann habe ich noch einen Punkt, wollte ich noch darauf hinweisen. Wir haben auch noch eine wunderschöne Installation, und zwar Lanterns of Freedom. Das ist in der Schillerstraße. Dort haben wir Künstler aus der ganzen Welt aufgerufen, uns ein Bild zu schicken, dass wir um diese Straßenlaternen, die wir in der Schillerstraße haben, was Sie eben persönlich zum Thema Freedom, Democracy and Society Ihnen dazu einfällt. Das ist nochmal sehr, sehr schön anzusehen. Anfangen tut es dann jeden Tag um 20 Uhr, geht bis 0 Uhr, außer am Sonntag, da geht es nur bis 23 Uhr. Und wie üblich ist natürlich der Eintritt kostenfrei.
0: Drei Abende lang werden dann also Weimars Fassaden zu großen Projektionsflächen, wir haben es gerade gehört, vom 11. bis 13. September jeweils von 20 bis 24 beziehungsweise Sonntag bis 23 Uhr kostenfrei. Ja, da habe ich jetzt gerade drüber mit Hendrik Wendler gesprochen. Vielen Dank für den Besuch hier bei uns im Studio.
1: Alles klar, Dankeschön.

0: Herzlich willkommen zum Wochenrückblick hier bei Radio Lotte Weimar. Sie hören die besten Beiträge aus der letzten Woche zusammengefasst.
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4: Spannend, den Jingle kann ich noch nicht. Aber egal, in 2 Wochen, da ist es soweit und Berlin wird gewählt haben. Ein sehr schöner Satz im Furtwort 2. Und wir fragen unsere Hauptstadtkorrespondentin Vera Lorenz nicht nach Details, weil sie heute ein ganz anderes Thema mitgebracht hat. Vera, grüß dich erstmal und was hast du uns mitgebracht?
5: Ja, beste Grüße nach Weimar. Hallo Aaron. Genau, also bei mir geht's um Theater und das ist natürlich auch ein bisschen wie Wahlkampf, also dieses sich in Szene setzen, inszenieren der überraschendsten, besten Ideen. Das ist nämlich hier Wahlkampf Berlin gerade nicht, also hier geht's nicht überraschend ab. Deswegen habe ich gedacht, gehe ich gleich ins richtige Theater. Was tut sich denn da auf den berühmten Brettern? Das Maxim-Gorki-Theater, dessen Intendanz nach 13 Jahren ja abgelöst worden ist, zeigt Kunst, eine Installation namens Fuge. Im Dezember gibt es dann hier die erste Theaterpremiere mit vielen gastierenden Schauspielerinnen. Das Ensemble ist ja bis auf ganze 10 Mitglieder zurückgefahren worden. Also das ist das Maxim Gorki, macht gerade nichts mit Theater. Die Volksbühne planscht munter in den Herbst hinein. Die hat ja statt Theater vorm Haus das Volksbad errichtet, noch bis 1. Oktober. Und da gab es ja immerhin schon mal einige auch sehr gute Diskussionen zum Zusammenhang von Kunst und Soziokultur.
4: Klingt spannend, aber du hörst dich irgendwie ein bisschen grummelig an. Du bist ja jetzt nicht so ein Fan davon, oder wie ist das?
5: Naja, ja, gut rausgehört, würde ich mal sagen. Und Berlin hat einfach tolle Theater. Da gibt es immer noch eine große Vielfalt. Und klar, es gibt sehr große Sparvorgaben ja durch den Senat. Und aber wie gesagt, solange es diese Vielfalt noch gibt, da möchte ich auch Menschen auf der Bühne sehen. Ich möchte Stoffe, die mich berühren. Atemberaubende Bühnenbilder, witzige Kostüme. So, das möchte ich gerne. Und jetzt rate mal, wie viel Prozent aller Menschen in Deutschland Kulturangebote nutzen?
4: Boah, gute Frage. Ich meine, Kultur ist ja richtig vielfältig. Also ich hätte es vielleicht schon gesagt, so 10-20%?
5: Ah, nah dran, yeah. Also es sind 7% deutschlandweit und in Berlin wegen Nase vorn sind es in der Tat 10%. Da hast du richtig gelegen. Und ob das jetzt viel oder wenig ist, realistisch hoch oder runter gerechnet und wenn ja, in wessen Interesse so eine Zahl sozusagen erhoben wird und damit auch Politik gemacht wird, das können wir jetzt an dieser Stelle nicht erörtern. Ich finde, das ist eine gute Zahl und Theater zählt für mich auf jeden Fall auch dazu.
4: Ja, auf jeden Fall. Sehe ich auch so. Aber das ist bestimmt ein schönes Beispiel, oder?
5: Ja, ein schönes, gutes Beispiel. Klar habe ich. Das Berliner Ensemble, das ist ja nicht nur weltbekannt, hat natürlich viel mehr als Brecht im Repertoire. Ein wirklich lebendiges Ensemble mit Stars. Aber auch so ist das Ensemble einfach toll. Könner und Könnerin hinter der Bühne und vermutlich eine besonders theateraffine Werbeagentur. Die haben vor dem Sommer Berlin zugepflastert mit Sprüchen wie Theater für alle, denen in der Oper zu viel gesungen wird. So, und die Auslastung liegt da immerhin bei 97%. Das ist einfach mal wow.
4: Ja, das kann man auch nur sagen. Das finde ich echt faszinierend. Und ja, womit eröffnen Sie die Spielzeit?
5: Also die nächste Premiere ist in Castorf, Frank Castorf, ne? Der bearbeitet Klaus Manns Mephisto. Und da hat Werbeprosa vom Haus, und da zitiere ich, weil ich das so schön finde, Rausch der Macht, Erotik des Verrats, Charme des Untergangs. So, also so wird Mephisto beworben in der Fassung von Frank Castorf. Genau, nächsten Donnerstag ist Premiere. Wir haben Karten und die Stücke vom Meister sind ja immer sehr, sehr lang, also bis zu 7 Stunden oder so. Ich darf in der Pause gehen, das ist der Deal.
4: Ja, und du weißt doch bestimmt auch, wer da alles mitspielt, oder?
5: Ja, also ist unter anderem, und es ist einfach, sagen wir mal, die Namen stehen da für sich, Jens Harzer, Konstanze Becker, Kathleen Morgeneier, Max Gindorf, also ich meine, was willst du mehr?
4: Ja, was willst du mehr? Ein Stell-Dich-Ein, würde ich mal sagen. Und das gibt es ja zu erleben in Berlin. Danke dir, Vera, für den Einblick.
5: Ja, sehr gerne und beste Grüße nach Weimar.
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0: Design, Architektur und die Frage, wie wir in Zukunft zusammenleben wollen. Damit hat sich das New Bauhaus Festival letzte Woche am Mittwoch und Donnerstag auseinandergesetzt. Und nicht nur neue Startups oder Architekturstudenten trieb es zu diesem Festival, auch wir von Radio Lotte waren vor Ort. Neben vielen Reden, Diskussionen und Vorstellungen von neuen und alten innovativen Startups gab es auch die Möglichkeit, sich kreativ in einem Workshop auszuleben. Nachdem wir uns die Eröffnung angehört hatten, fragte uns direkt ein Mitarbeiter, ob wir dann um 10 Uhr selbst an dem Workshop teilnehmen wollen. Ohne selber genau zu wissen, was auf uns zukommt, haben wir zugestimmt und fanden vor Ort viele verschiedene Materialien vor, mit denen man auf einer Leinwand sein Bestes geben konnte. Generell war der Workshop sehr frei, man konnte alles nutzen, was da war. Wenn man rausgehen wollte, konnte man mit Spraydosen arbeiten, feste Zeiten gab es auch nicht, man konnte jederzeit aufhören oder wieder anfangen. Am Ende des Workshops fand unter den fertigen Bildern ein Wettbewerb statt. Jeder, der wollte, konnte für ein Bild abstimmen, am Ende gab es einen kleinen Preis für den Gewinner. Leider haben wir beide mit unseren eigenen Bildern nicht gewonnen. Emma, wie fandest du denn den Workshop?
1: Ja, ich fand den Workshop sehr gut. Wir wurden ja ganz offen angesprochen, ob wir denn selber teilhaben möchten. Und dann haben wir auch ganz spontan zugesagt. Uns wurde dann einfach eine Leinwand in die Hand gedrückt. Und dann konnten wir halt einfach alles machen, was wir damit wollten. Und auch benutzen, was alles da war. Also das war ziemlich cool. Als ich dann die Menge an Utensilien gesehen habe, die uns zur Verfügung stehen, hat es mich ehrlich gesagt schon fast erschlagen. Von Parkett, Ketten, Fliesen, verschiedenen Stoffen, Duschköpfen bis Hammer, Bohrmaschinen und Spraydosen gab es fast alles. Der Fantasie und der Kreativität war wirklich keine Grenzen gezogen.
0: Ja, dem kann ich auch nur zustimmen. Also ich hatte das Gefühl, dass sich alle Teilnehmer das auch so zu Herzen genommen haben und die Chance auch genutzt haben, sich mal richtig kreativ auszutoben. Einen Workshopleiter konnten wir auch noch für ein kurzes Interview abfangen und dort erklärt er seine Aufgaben und wie es dazu gekommen ist, dass dieser Workshop auf dem New Bauhaus Festival stattfindet.
2: Aufgabe ist, diesen Workshop, wie du schon gesagt hast, in Anführungsstrichen aufgestellt zu haben. Das heißt, wir wurden von der Messe angesprochen, weil wir schon mehrere dieser Workshops durchgeführt haben. Von Hamburg über Berlin, Frankfurt, Stuttgart, München, also insgesamt 6 bisher. Düsseldorf, glaube ich, da müsste es fast passen. Und da hat man mitbekommen, was wir machen und dass wir von den Herstellern, hier sind 13 jetzt vertreten, die Materialien, die im Prinzip als Muster da sind, verarbeiten und jeder die Möglichkeit hier hat, mit entsprechenden Rahmen, die vorgegeben sind von der Firma Procedis, dann sein eigenes Kunstwerk zu erschaffen. Und da sind wir angesprochen worden, ob wir Bock hätten, am New Bauhaus Festival mitzuwirken.
0: Also da kann man nur hoffen, dass auch nächstes Jahr beim New Bauhaus Festival der Kreativworkshop wieder stattfindet.
1: Genau, aber auf dem New Bauhaus Festival gibt es natürlich nicht nur das Kreativworkshop, sondern auch viele Stände, die ihre Unternehmen repräsentiert haben. Dazu gehört das niederländische Unternehmen AdControls, das dort seine Mängelmanagement-App vorgestellt hat. In den Niederlanden gibt es die App schon seit 15 Jahren und ist dort auch der Marktführer. In Deutschland gibt es die App seit 10 Jahren, hier erfährt sie aber hohe Konkurrenz. Die genaue Funktion haben wir vor Ort erfragt.
3: Es geht darum, die Kommunikation zwischen den Leuten auf der Baustelle und den Leuten im Büro zu verbessern. Also ganz konkret geht es darum, Mängel wie zum Beispiel einen Kratzer in der Tapete aufzunehmen vom Bauleiter. Der gibt dann ja die Verbesserung in Auftrag und ordnet das Ticket, den Mängelbestand an die jeweilige Person zu. Die wird benachrichtigt per Mail und kann dann den Ticket beheben. Man hat alles dokumentiert und erledigt und die Kommunikation ist nicht mehr ganz so nervig wie vorher.
0: Die App klingt auf jeden Fall sehr praktisch und interessant. Da sind wir mal gespannt, wie es in Zukunft damit weitergeht. Emma, welche Themen, Unternehmen, Startups fandest du denn noch interessant oder nennenswert?
1: Ein Projekt, was auf jeden Fall Zukunft trägt, ist der Startup Villoprint. Dieser forscht und arbeitet an neuen klimafreundlichen Baumaterialien, mit dem man dann per 3D-Druck sich zum Beispiel einen Hocker drucken lassen kann. Einer dieser Hocke konnte man sogar vor Ort testen. Auch hatten sie einen 3D-Drucker dabei, der live gedruckt hat. Ihre Theke haben sie mit selbstgedruckten Deko dekoriert und die einzelnen Bestandteile des Materials waren vorne auf dem Tresen ausgestellt. Für jeden Interessenten gab es auch ein kleines Werbegeschenk, einen kleinen Blumentopf. Mit 2 Mitgliedern dieses interessanten Startups durften wir reden. Wie es zu dem Namen des Projekts gekommen ist und um was für ein Material es sich genau handelt, hören wir jetzt.
4: Der Name kommt einfach daher, dass ja, Willow bedeutet Weide auf Deutsch und das ist aus einem Forschungsprojekt an der Uni in Aachen entstanden. Waldlabor in Köln, das ist ein anderes Projekt des Lehrstuhls für Landschaftsarchitektur, in dem mit Weiden geflochten wird und das ist dann eben in diesem Jahr ein Abfallprodukt gewesen, in dem Sinne, dass von den Skulpturen oder ne, die schnell wachsende Weide sehr viel übrig geblieben ist und dann haben wir uns überlegt, was könnte man denn aus diesem Produkt machen, ohne es irgendwie zu verschwenden und dann haben wir die Weiden wie klein gehäckselt und daraus ein Holzmehl gemacht, das wir jetzt in einem 3D-Verfahren drucken und ja, gerade weiterentwickeln und daran forschen, wie man da im besten Fall das Ganze mal in die Baubranche überführen kann und dann dann einen Baustoff hat, der eben 100% kompostierbar und recycelbar ist.
1: Das hört sich super interessant an. Was ist denn in dem Stoff drin oder in dem Material?
4: Genau, also der besteht zu 70% aus Holzmehl. Wir haben, wie eben gesagt, angefangen mit Weide als Baumart. Aber ja, da es eben ja dieser eine Fall war, haben wir jetzt nicht gesagt, wir züchten den Baum dafür an, um ihn dann wieder zurückzuführen, sondern wir nutzen Abfallprodukte von Sägewerken. Das ist dann gerade aktuell ist am meisten Eiche und Buche, die wir verwenden. Genau, das sind 70% Bestandteile und die restlichen 30% sind Binder, wie beispielsweise Thylose, was eine Zellulose ist, also auch ein Produkt des Baums, oder andere Produkte, die auch in der Lebensmittelindustrie verwendet werden, wie zum Beispiel Guarkernmehl. Dementsprechend ist es 100% abbaubar und biologisch.
1: Derzeit kann man leider noch nichts von Willowprint kaufen, da sich das Projekt noch stark in der Entwicklung befindet. Aber wir hoffen, dass sich das bald ändert und man schon die ersten kleinen Schätze von Willowprint erwerben kann. Wie fandest du denn die Stimmung auf dem Festival?
0: Also ich fand die Stimmung allgemein sehr positiv. Man konnte viel ausprobieren, vom Workshop bis zu dem mobilen Interviewkasten. Nicht zu vergessen, dass der DJ sich jederzeit ins Zeug gelegt hat, die beste Musik aufzulegen. Für den Hunger für zwischendurch gab es immer Snacks, sowohl Frühstück als auch ein Mittagessen. Die Themen wie Klimakrise, digitale Transformation und Ressourcenknappheit, die moderne Architektur, Stadtentwicklung und Bauwesen vor neuen Herausforderungen stellen, griff das Festival gut mit Innovationen und nachhaltigen Lösungsideen auf. Wir hoffen, dass auch nächstes Jahr das New Bauhaus Festival stattfindet.

0: Mit Applaus begann es. Das erste Jugendgremium Weimars. Am Samstag, dem 29. August, kamen etwa 50 Jugendliche im Monami zum Auftakt der Versammlung zusammen. Ihr Plan? Sich einzubringen und gemeinsam Ideen entwickeln, um sie später dann in der Stadt umzusetzen. Es geht darum, dass sie selbst ins Machen kommen, dass sie selbst ihre Interessen bestimmen und aufzeigen, was sie sich für Weimar wünschen. Zu Beginn der Veranstaltung begrüßte sie Oberbürgermeister Peter Kleine.
1: Da gibt es Menschen, junge Menschen, die sich gerne einbringen möchten, die bestimmte Dinge anders machen möchten oder besser machen möchten oder einfach sagen, hier, ich habe auch eine Idee oder einen Hinweis, den möchte ich gerne mit einbringen in eure Entscheidungsprozesse, die wir als Stadtverwaltung, als Stadtrat machen. Wichtig ist, glaube ich, dass ihr eine Möglichkeit findet, euch gut da einzubringen, auch zu lernen, wie schwer es eigentlich auch ist, Dinge abzuwägen. Der eine möchte das, der andere möchte das, dann hast du da nicht genug Geld, dann ist der andere hat dann doch noch eine Regel gefunden, warum das nicht geht. Also es ist schwierig.
0: Es ist schwierig, aber bestimmt nicht unmöglich. Vieles konnten die Kinder und Jugendlichen in Weimar bereits anstoßen. Dazu zählt beispielsweise die U18-Disco im Monami. Auch flossen ihre Wünsche und Ideen mit in die Gestaltung des Sophienstiftsplatzes ein. Was sich die Stadt von den Jugendlichen wünscht, gab ihn Bürgermeister Ralf Kürsten mit auf den Weg.
2: Stück für Stück wollen wir insbesondere die Themen, die für euch wichtig sind, auch für Ideensuche, fürs Ideenfinden und Erarbeiten an euch übergeben. Denn ihr wisst am besten, was für euch das Gute ist oder was euch am meisten Spaß macht. Ich wünsche mir, dass ihr euch dessen bewusst seid, was ihr hier wollt und macht, dass ihr möglichst viele eurer Mitstreiterinnen und Mitstreiter noch mit dazu bekommt, damit eine breite Basis vorhanden ist für Entscheidungen. Und damit das auch funktionieren kann, werden wir unterstützen, aber nur unterstützen, nichts selber machen. Ihr müsst das machen. Es muss von euch kommen, denn es soll ja auch für euch sein.
0: Neben Bürgermeister Ralf Kürsten trat auch Schülervertreter Arno ans Mikro. Er begleitet in dieser Rolle seit 2 Jahren den Jugendhilfeausschuss der Stadt. Er schildert, dass die Jugendlichen Weimars dort schon seit längerer Zeit beratend mit dabei sind. 2 SchülervertreterInnen sind Teil des Ausschusses, dadurch können sie ihre Interessen mit in die Stadtpolitik einbringen. Durch das Jugendgremium kann dieser Einfluss nun etwas ausgebaut werden.
3: Und man hat vorgedacht, als man das beschlossen hat, diese Struktur, und hat auch gesagt, wenn es irgendwann mal ein Jugendgremium gibt, dann hat auch dieses Jugendgremium einen Sitz im Jugendhilfeausschuss. Und jetzt gibt es dieses Jugendgremium. Das heißt, es wird dann auch einer von uns in den Jugendhilfeausschuss gehen können und dort zusammen mit im Idealfall 2 anderen Jugendlichen aus der Schülervertretung unsere Interessen mit in die Kommunalpolitik einbringen können.
0: Also ein weiterer Sitz im Jugendhilfeausschuss ist möglich. Aber welche Strukturen sollen nun entstehen? Darüber hat die Jugendbeauftragte der Stadt Sina Solas genauer aufgeklärt. Für den Vorschlag, wie es aussehen könnte, zeichnet unter anderem auch die Initiative U4We mitverantwortlich. Sie hat die Entstehung des Jugendgremiums vorangetrieben. Unter anderem sollen AGs entstehen und auch ein Vorstand soll gewählt werden. Aber konkrete inhaltliche Themen standen bei diesem ersten Treffen nicht auf dem Plan.
4: 2-mal im Jahr trifft sich die Jugendversammlung, um überhaupt alles zu diskutieren. Das wird heute noch nicht passieren. Wir werden heute keine Themen diskutieren, weil diese Auftaktveranstaltung tatsächlich erstmal dazu dient, uns auf eine Struktur zu einigen. Alle, die heute schon Themen haben, Dirk hat es gesagt, können das auf diesem Parkplatz schreiben. Das ist was, was wir beim nächsten Mal mitnehmen. Es tut mir leid, wenn ihr jetzt heute schon eine super Idee habt, lasst sie hier. Aber heute müssen wir uns darauf einigen, wie wir zukünftig weiterarbeiten wollen, damit es funktioniert.
0: Also auf dem Plan stand, die ersten Weichen zu stellen. Es galt, Anlauf zu nehmen. Welchen Stellenwert man diesem Gremium nun beimessen kann, das erklärte mir Sina Solas.
5: Ja, das ist ja eine Idee, die schon ganz lange in Diskussionen ist. Weimar hat viel Mitbestimmung für Kinder und Jugendliche. Es gibt schon seit 10 Jahren einen Stadtratsbeschluss, wie das in der Verwaltung funktioniert, wie wir an Jugendliche kommen, die in Projekten mitarbeiten. Aber es gab nie ein Gremium, was dauerhaft an Themen arbeitet und die selbst einbringt. Und das ist jetzt ein Versuch und wir hoffen, dass es fortgesetzt wird. Jugendliche haben das mit vorbereitet. Das ist die Idee der Jugendlichen. So weit werden wir noch nie mit einer Initiative hier Mitbestimmungsgremien zu gründen, die dauerhaft verankert werden können.
0: Neben dem Kinderbüro und auch der Initiative U4V spielt auch die Partnerschaft für Demokratie Weimar eine wesentliche Rolle. Welche genau das ist, konnte mir Alexandra Cuxhausen verraten. Sie ist die Ansprechpartnerin für die Partnerschaft.
6: Wir gliedern uns auch in das Organigramm des zukünftigen Jugendgremiums mit ein und machen die Projektebene, bei der wir Projekte für Jugendliche unterstützen.
0: Die Partnerschaft für Demokratie zeichnet sich mit ihrem Jugendforum für die Projektebene verantwortlich. Sie macht es möglich, dass die Vorhaben der Jugendlichen auch realisiert werden können. Über die Partnerschaft können die dafür erforderlichen Mittel beantragt werden.
6: Wir haben insgesamt 10.000 Euro für das gesamte Projektjahr. Davon sind jetzt schon einige Gelder abgegangen. Aber dennoch haben wir die Möglichkeit, mehrere Projekte in diesem Jahr, das noch sehr kurz ist, zu realisieren.
0: Im Verlauf des ersten Jugendgremiums wurden wichtige Entscheidungen getroffen. So wählten die Jugendlichen 7 Mitglieder in den Vorstand des Gremiums. Auch wurden 5 Mitglieder in das Jugendforum der Partnerschaft für Demokratie gewählt. Gleichfalls entstanden erste AGs. Kurzum, das Organigramm steht. Zu der Veranstaltung kamen, wie erwähnt, etwa 50 junge Menschen und etwa 30 werden auch weiterhin am Ball bleiben. Wir behalten die Sache weiter im Auge und berichten, was sie umsetzen werden und wie sie sich in der Stadtpolitik Gehör verschaffen.

0: können wir künftig nachhaltiger bauen, Ressourcen sparen und gleichzeitig dafür sorgen, dass Gebäude möglichst lange halten? Mit solchen Fragen beschäftigt sich die Baustoffforschung. Vom 16. bis 18. September wird Weimar wieder zum internationalen Treffpunkt dafür. In der Weimar Halle findet dann die mittlerweile 22. internationale Baustofftagung statt. Mehr als 300 Fachbeiträge stehen auf dem Programm. Was die Baustoffforschung derzeit beschäftigt und welche neuen Entwicklungen in Weimar diskutiert werden, darüber spreche ich jetzt mit Professor Dr. Horst Michael Ludwig von der Bauhaus-Universität. Schönen guten Tag.
1: Guten Tag.
0: Herr Ludwig, wenn wir über moderne Baustoffe sprechen, was sind momentan die größten Herausforderungen, vor denen die Forschung steht?
1: Ich glaube, die größte Herausforderung ist, einen sehr traditionellen Baustoff grüner zu machen, nachhaltiger zu machen, und das ist der Beton. Wir werden ohne die Transformation des Betons keine Verbesserungen erzielen, weil Beton ist mit 12 Milliarden Kubikmetern pro Jahr das am meisten genutzte Baumaterial und nach dem Wasser im Übrigen das Material, was auf dieser Erde am meisten genutzt wird. Das heißt also, wir können über Alternativen nachdenken, über Holz, über Lehm, über nachwachsende Rohstoffe, aber wir müssen tatsächlich diesen Beton grüner machen. Das ist die Zielstellung.
0: Das Problem am Beton war auch der CO2-Fußabdruck, ist das korrekt?
1: Insgesamt der CO2-Fußabdruck, insbesondere eben durch den Kleber, den wir im Beton haben, den Zement, der ist für ungefähr 8% des menschengemachten CO2s weltweit verantwortlich. Das ist eine Riesensumme, dreimal so viel wie der globale Flugverkehr. Und da müssen wir definitiv besser werden. Aber Sie haben es in der Anmoderation schon gesagt, wir müssen auch ressourcensparender werden. 65% der weltweiten Ressourcen gehen in das Bauwesen. 65%. Und wir müssen die Kreisläufe schließen. Wir müssen altes Material neu verwenden. Das sind alles wichtige Themenstellungen.
0: Das ist ein gutes Stichwort für die Frage um das Thema Recycling. Wie lassen sich alte Baustoffe heute wieder für neue Gebäude nutzen? Das ist die Frage.
1: Das ist tatsächlich eine schwierige Frage. Wir haben es teilweise mit sehr gemischten Materialien zu tun in einem solchen Gebäude, in einem solchen Element. Das muss ordentlich getrennt werden, um es dann wieder ordentlich nutzen zu können. Die Recyclingquote ist in Deutschland relativ gut, aber es wird alles für minderwertige Maßnahmen genommen, zum Beispiel für Straßenunterbau. Und wir wollen tatsächlich Recycling auf hohem Niveau machen und nicht nur im Beton, auch beim Gips, auch bei anderen Baustoffen. Das ist ganz, ganz wichtig.

0: wichtig, um natürlich Ressourcen zu schonen und nicht immer mehr Flächenverbrauch für die Herstellung neuer Materialien nutzen zu müssen.
1: Und was ist da das größte Problem im Punkto Recycling?
0: Das größte Problem beim Recycling ist tatsächlich die Trennbarkeit der Materialien. Sie haben ja Mischmaterialien, Sie haben teilweise Mauerwerksbruch, Sie haben Kunststoffe da drin, Sie haben Gips da drin. Auch der Beton ist ein Vielstoffsystem und wir müssen es hinbekommen, durch moderne Trennverfahren die Dinge so zu trennen, dass wir einzelne Stoffgruppen bekommen, die wir dann sehr, sehr gut nutzen können.
1: Jetzt ist es ja eine internationale Baustofftagung. Das heißt, es ist jetzt also geht nicht nur darum, wie das in Deutschland gelöst werden kann, sondern es sind von überall her Menschen, die sich an dieser Tagung beteiligen.
0: Das ist richtig. Und natürlich sind die Ansätze zur Lösung dieser zwei großen Probleme, Ressourcenschonung, CO2-Reduzierung, regional unterschiedlich. Wir haben Gäste aus der USA, wir haben Gäste aus Kuba, aus China, aus vielen anderen Ländern. Da gibt es andere Voraussetzungen, aber wir haben alle dieselbe Zielstellung, unseren Planeten zu schützen. Und das hängt auch damit zusammen, das Bauen zu reformieren und zu transformieren.
1: Mhm. Dabei geht es auch vor allem darum, dass Wissenschaft und Industrie aufeinandertreffen. Im Punkt Industrie denke ich da vor allem auch an Wirtschaftlichkeit. Wie kommt das zusammen?
0: Ja, da müssen wir viel, viel besser werden. Also es gibt verheerende Statistiken, wie viel Grundlagenforschung dann eben in der Ebene versackert, weil es einfach nicht auf die Straße kommt, weil es einfach nicht angewendet wird. Und so eine Tagung dient natürlich dazu, diese grundlegenden Erkenntnisse, die aus der Wissenschaft kommen, dann eben auch zu transportieren in die Industrie, wo sie dann angewendet werden. Wir haben in Weimar gerade mit Unterstützung der Landesregierung den Aufbau eines Innovationszentrums. Und dort wollen wir genau das tun. Dort wollen wir eben die grundlegenden Erkenntnisse mit sehr großen Geräten dann in die Praxis überführen.
1: Welche Rolle spielt dabei und auch bei der, also im Punkto Nachhaltigkeit oder generell auch inwiefern sowas dann wirklich umgesetzt wird, inwiefern sich eine neue Erkenntnis etabliert? Wie spielt da eine Rolle der Kostenfaktor? Inwiefern?
0: Ja, der Kostenfaktor ist natürlich immer wichtig. Also wenn Sie mal vom Recycling ausgehen, eine Recyclingkörnung ist im Moment deutlich teurer als eine natürliche Gesteinskörnung. Und da müssen natürlich die gesetzlichen Rahmenbedingungen geschaffen werden, dass die Leute motiviert werden, diese teurere Körnung auch wirklich einzusetzen, eben durch gesetzliche Regelungen oder eben durch Anreizsysteme. Das ist oft so, dass die ökologischeren Varianten heute die teureren sind und das muss eben gesetzlich, politisch flankiert werden.
1: Jetzt ist es ja so, dass in der Investition das womöglich erstmal teurer ist, aber hinten raus würde sich das doch wieder auszahlen, wenn man die besser wiederverwenden könnte, wenn nicht am Ende ein Haufen Sondermüll dabei entsteht.
0: Sicher, wir sind ja schon auf dem Weg, also beispielsweise durch CO2-Bepreisung. Früher hat die Industrie noch sehr, sehr große freie Zuteilungen an CO2 bekommen. Das wird immer weiter zurückgefahren. Mitte der 30er Jahre in diesem Jahrhundert wird es keine freien Zuteilungen mehr geben. Dann wird die Industrie gezwungen sein, CO2-frei oder arm zu produzieren. Also solche Regelungen gibt es schon und es gibt auch beim Recycling natürlich schon limitierte Abbaugenehmigungen, sodass die Leute eben nicht mehr ohne irgendwelche Grenzen auf natürliche Ressourcen zugreifen können und dann eben auch gezwungen sind, diese Materialien aus dem Stoffkreislauf zu entnehmen.
1: Mhm. Welche neuen Entwicklungen könnten das Bauen in den kommenden Jahren noch verändern, worüber wir noch nicht gesprochen haben?
0: Wir sind an der Bauhaus-Universität tatsächlich sehr innovativ und haben auch zwei tolle Start-ups, die auch auf der IBAUSIL auftreten. Junge Unternehmungen. Das eine ist die Firma Oliment. Die hat einen Zement entwickelt auf völlig neuer Basis, der also CO2-frei oder sogar negativ sein wird. Das könnte das Bauen nicht nur in Deutschland revolutionieren. Und auf der anderen Seite haben wir die Firma Sonokret, die Abläufe bei der Betonherstellung revolutioniert, weil sie eben dafür sorgt, dass wir auch eigentlich nicht so leistungsfähige Zemente, die aber CO2-freundlich sind, einsetzen können, um Betonelemente zu fabrizieren, indem sie eben eine Methodik entwickelt hat, um die Beschleunigung der Erhärtung durchzuführen. Und das ist ja in einem solchen Fertigteilwerk wichtig. Also das sind zwei ganz tolle Entwicklungen, wo ich auch sehr froh bin, dass die aus unserem Hause den Sprung in die Praxis gefunden haben.
1: Die Baustofftagung selber gibt es seit 1964. Welche Bedeutung hat es für Weimar, dass dieses internationale Treffen stattfinden kann?
0: Es ist tatsächlich wie ein Branchentreffen, wo also sehr, sehr lange Zeit Ost und West und heute auch noch Industrie und Akademie zusammenkommen. Und das ist ganz zentral für Weimar, auch für unsere Internationalität, aber auch für die Praxisorientierung unserer Forschung. Wir sind Ingenieure. Wir wollen das nicht für unsere Schreibtische machen, sondern wir wollen tatsächlich irgendwann mal sehen, dass das in der Brücke landet oder dass das im Staudamm landet oder wo auch immer. Von daher sind solche Tagungen und gerade auch die IBAU-SIL extrem wichtig.
1: Was macht die IBAU-SIL für Sie persönlich so besonders?
0: Besonders ist an der IBAU-SIL, dass wir hier tatsächlich so eine Internationalität haben mit Kollegen, Kolleginnen, die wir gut kennen, die tatsächlich uns sagen, sie kommen alle 3 Jahre heim nach Weimar, weil hier eben die Diskussionsgrundlage ist, weil sie sich hier heimisch fühlen, weil die Diskussionen offen sind, weil auch ein familiäres Umfeld ist und weil die Stadt einfach auch keine sterile ist, sondern Weimar bietet einfach auch das Umfeld, sich hier in einer wunderbaren Weise auszutauschen, ganz im Sinne unserer Vorväter, die ja in Weimar ansässig waren.
1: Dieser Austausch wird dann vom 16. bis 18. September in der Weimar Halle stattfinden. Das ist nämlich der Treffpunkt der internationalen Baustoffforschung. Über die diesjährige IBAU-SIL habe ich jetzt mit Professor Dr. Horst Michael Ludwig von der Bauhaus-Universität gesprochen. Herzlichen Dank für die Einblicke.
0: Vielen Dank für Ihre Fragen.

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1: Freitag, Sportplatz, Fußball und heute auch mal American Football. Damit fangen wir auch an, das ist nämlich der Sport, der in Deutschland gerade immer weiter am Wachsen ist. Mittlerweile ist ja schon so eine richtige Fankultur entstanden. Zumindest ist das mein Eindruck, denn so viel wie in dieser Woche wurde ich, glaube ich, noch nie mit Football konfrontiert. Überall sieht man Werbung für die neue Saison. Auf Instagram ist gerade gefühlt jeder zweite Beitrag mit der NFL verbunden und manche diskutieren ja auch schon darüber, wer der nächste Act für die Halftime-Show beim Super Bowl werden könnte. Also das größte Sportevent des Jahres. Entsprechend werfen die Mannschaften aus der NFL wirklich jedes Jahr alles in die Waagschale, um sich für das große Finale zu qualifizieren und Teil von diesem Sportspektakel zu werden. Anders kann man es fast schon gar nicht beschreiben, bei dem, was da immer abgeht. Und dieser Wettkampf um die begehrten Super Bowl-Plätze hat diese Woche gestartet. Die NFL ist also wieder im vollen Gange und kommt ja auch im November wieder nach Deutschland, wo dann in München wahrscheinlich wieder eine riesen Football-Party geschmissen wird, wenn die New England Patriots auf die Detroit Lions treffen. Richtig interessante Partie, die Deutschland dort bekommen hat. Wenn es dann soweit ist, werden wir sicherlich nochmal drüber sprechen. So viel erstmal zu diesem kleinen Exkurs in eine andere Sportart. Jetzt sprechen wir erstmal wieder über Elversberg. Haben wir ja letzte Woche schon mal gemacht. Einfach, weil ich so erstaunlich fand, wie dieser vermeintlich kleine Club so ganz nebenbei zum Auftakt einen europäischen Topclub geschlagen hat. Und dann machen die das schon wieder. 4:3 gewinnen die Elversberger gegen Borussia Mönchengladbach in Mönchengladbach und in einem Spiel, welches hin und her ging. Am Ende zum Positiven für den SV Elversberg. Und jetzt lehne ich mich aus dem Fenster und sage, der SV Elversberg holt an diesem Sonntag gegen den FC Bayern München mindestens einen Punkt. Haltet mich für verrückt, ich glaube dran, das ist eine coole Truppe, die spielen mit Herz, die kämpfen bis zum Abpfiff und zweimal haben sie mich bisher überrascht und mich würde es auch nicht wundern, wenn sie es noch ein drittes Mal tun. Vielleicht sind die Bayern ja auch platt von der Champions League, die ebenfalls diese Woche angefangen hat. Ich glaube, man spürt das schon, wenn man ein Spiel mehr in den Knochen hat. Deswegen haben ja auch so viele Mannschaften Respekt vor den englischen Wochen, weil die Belastung durch ein zusätzliches Spiel unter der Woche nochmal eine ganz andere ist. Wobei die Bayern das ja mittlerweile auch gewohnt sind. Trotzdem bleibe ich dabei, das könnte eine Überraschung werden. Hätte ja auch keiner gedacht, dass Schalke 04 einen Punkt gegen die Münchner holt. Erst recht nicht, nachdem die Königsblauen zuvor gegen Augsburg verloren haben. Und trotzdem ist es passiert. Wir halten die Augen offen, genauso wie bei allen anderen Spielen, wo vermeintlich keines so hoch ausgehen wird wie unser Pokalkracher in Weimar, der am Sonntag stattgefunden hat. Und für alle, die es noch nicht mitbekommen haben, der DFB-Pokal zieht leider nicht nach Weimar. Dafür hat Jena weiterhin die Chance, sich für den Wettbewerb zu qualifizieren. Die haben auf den Lindenberg nämlich mit sage und schreibe 12:0 gewonnen und sind für die nächste Runde des Thüringen-Pokals qualifiziert. Ja, dann wird es halt im nächsten Jahr was für Weimar. Bis dahin halten wir hier jeden Freitag die Stellung beim Sportplatz am Freitag. Mein Name ist Etienne Bergmann und ich wünsche euch ein schönes sportliches Wochenende. 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

0: Hallo, liebe Märchenfreunde aus nah und fern. Hier ist der Leseopa Richard mit dem Märchenzug Rumpumpel. Der rollt an diesem Wochenende wieder durch das Buchstabenland und hat diesmal Geschichten mit dem Buchstaben S im Gepäck. Im Lied zum Buchstaben fordert euch Uli Schwinge zum Singen, Spielen und Schunkeln auf. Und diese Geschichten beginnen auch mit dem Buchstaben S. Schabenis und das Wasser des Lebens, Siklala und Silvada, Sönnchen, Mündlein und Hähnchen.
1: Kinder, lasst

0: Chavenes und das Wasser des Lebens. Am Anfang unserer Geschichte war Chavenes ein kleines Mädchen, das mit seinen Eltern in dem ärmlichsten Häuschen des Pueblos wohnte. Hunger und Elend waren ständig bei ihnen zu Gast, und je größer Chavenes wurde, desto öfter dachte sie darüber nach, wie sie diese ungebetenen Gäste vertreiben könnte. Denn sie wusste, dass weder Vater noch Mutter die nötige Kraft dazu aufbringen würden. So ruhte die ganze Schwere des Entschlusses auf ihr allein. Endlich kam ihr ein Gedanke. »Ich will Baumwolle sammeln und weben lernen«, dachte sie. Und es dauerte nicht lange, da hatte sie schon einen großen Strahn zum Verarbeiten bereit. Anfangs webte sie schöne Strümpfe, wie sie die Frauen zum festlichen Tanz zu tragen pflegten, dann aber wuchs unter ihren flinken Händen ein herrliches weißes Gewand, eine Manta, und schließlich gelang ihr auch noch eine entzückende Tanzscherbe. Das ganze Pueblo war von ihren Arbeiten begeistert und alle Frauen waren wie versessen darauf, diese Herrlichkeiten ihr eigen zu nennen. Das war Chavenes nur recht und so waren ihre Erzeugnisse bald verkauft. Dann webte sie eine noch viel schönere Manta, aber auch die behielt sie nicht für sich, denn man bot ihr einen sehr hohen Preis dafür. Und wie die Zeit verging, erschienen die Frauen des Pueblos eine nach der anderen in nagelneuen Gewändern zum Tanz. Chavenes webte und webte. Aber je mehr prächtige Gewänder aus ihren Händen hervorgingen, desto mehr wuchs der Hochmut in ihrem Herzen, so dass sie jetzt nicht nur schön und reich, sondern auch böse und hoffärtig war. Ihre Altersgenossinnen heirateten einen nach der anderen. Auch um Chavenes bewarben sich einige junge Indianer und brachten ihr, wie es im Pueblo jetzt noch Sitte ist, jeder ein schönes weißes Kleid, das sie selbst gewebt hatten. Aber Chavenes wies die Bewerber ab. »Ich brauche eure Geschenke nicht«, sagte sie hochmütig, »ich kann mir meine Kleider selber weben und noch viel schöner.« Den alten Leuten entging es nicht, dass im Herzen des Mädchens der Hochmut seine Blüten trieb, und sie schüttelten besorgt die Köpfe. »Du hast dich vom Guten abgewendet, Chavenes«, sagten sie vorwurfsvoll. »Die guten Geister haben dir Reichtum geschenkt, weil du ein fühlendes Herz hattest. Jetzt aber ist es voller Hoffart, und solche Menschen entgehen nur selten ihrer gerechten Strafe.« »Spart euch diese Reden«, rief Chavenes aufbrausend. »Wenn ich Lust habe, kann ich mir für meinen Reichtum das ganze Pueblo kaufen und euch allesamt davonjagen.« Seitdem wagte es niemand mehr, dem jungen Mädchen Vorhaltungen zu machen, und kein junger Indianer dachte mehr daran, dass er von Chavenes erhört werden könnte. Nur einen hatte ihre Schönheit so bezaubert, dass er trotz allem Tag und Nacht an einem herrlichen Hochzeitskleid für sie webte. Der Jüngling wurde der Narbige genannt, weil die Pranken des Bären Tumwa, von dem er einst überfallen worden war, auf seinem Gesicht Spuren hinterlassen hatten. Als das Kleid fertig war, ging er damit zu Chavenes. »Was führt dich zu mir?«, fragte das Mädchen neugierig. »Ich glaube an dein gütiges Herz, Chavenes, und bringe dir mein Hochzeitsgeschenk«, entgegnete der Jüngling und wollte seine Arbeit vor ihr ausbreiten. »Bah, die Mühe kannst du dir sparen. Ich habe schon ganz andere fortgejagt. Oder hast du vielleicht gedacht, es würde mir Spaß machen, ein ganzes langes Leben lang dein gezeichnetes Gesicht zu sehen?«, spottete Chavenes. Der gedemütigte Jüngling schlug die Augen nieder und entfernte sich wortlos. Die höhnische Rede des Mädchens hatte ihn tief verletzt. Der Narbige hatte von seiner Niederlage geschwiegen, aber Chavenes sorgte dafür, dass sie bald im ganzen Dorf bekannt wurde. Aber das sollte ihre letzte böse Tat sein. Kurz danach senkte sich auf das Pueblo eine schwüle, sternlose Nacht herab. Da war es plötzlich, als schwebte in dem Raum, wo Chavenes schlief, etwas durch die Finsternis, und dann traten drei sonderbare Geister an ihr Lager. Nichts als ihre seltsamen, fast unhörbaren Stimmen verriet ihre Gegenwart.
1: »Ich habe ihr Gesundheit und Schönheit verliehen«, flüsterte die erste Stimme, »aber nun schicke ich ihr für alles Böse, was sie getan hat, Krankheit und Schmerz.«
2: »Ich habe ihr Reichtum geschenkt, aber sie verdient ihn nicht und soll wieder in Armut und Elend leben.«
3: »Und ich schickte ihr den Tod. Weil sie den Hochmut nicht aus ihrem Herzen reißt, muss sie sterben. Hau!«
0: Mehr sagten sie nicht, denn mit dem letzten Wort kam aus der schweren, in der nächtlichen Stille hängenden Wolke ein Blitz herabgefahren, und noch ehe sein Schein erlosch, waren die seltsamen Wesen wie an einer Leiter daran hochgeklettert und oben im Sternenpueblo verschwunden. Über der Erde entlud sich ein Gewitter. Heftige Donnerschläge schreckten die Menschen aus dem Schlaf, und dann prasselte ein Regenguss nieder. Charvenes wusste von allem nichts. Sie hatte die ganze Nacht über tief geschlafen und schlug erst die Augen auf, als die Morgensonne ihre Strahlen auf die weißen Wände warf. Charvenes wollte sich erheben. Aber eine unerklärliche Müdigkeit hielt sie umfangen, so dass sie kein Glied rühren konnte. Sie wollte nach ihrer alten Mutter rufen, aber die Zunge lag ihr wie Blei im Munde. Da wusste sie, dass sie krank war. Lange blieb sie hilflos liegen. Erst als der Tag schon zur Neige ging, trat die Mutter an ihr Lager. Das krankhaft veränderte Gesicht der Tochter verriet ihr auf den ersten Blick, wie es um Charvenes stand, und sie ließ sogleich einen Zauberer rufen, der die Kranke gesund machen sollte. Anfangs weigerte sich der Zauberer, denn auch er war dem Mädchen nicht gewogen, aber als ihm eine reiche Belohnung zugesagt wurde, packte er seine Arzneien zusammen und ging zu Charvenes. Er wachte die ganze Nacht an ihrem Lager, zündete mehrmals ein Feuer an, stellte allerlei Tiegel darauf und braute darin, ununterbrochen Beschwörungsformeln murmelnd, seine Heiltränke. Charvenes schluckte sie gehorsam, aber sie brachten ihr keine Linderung. Im Gegenteil, noch ehe die Nacht dem Morgen gewichen war, hörte sie zum ersten Mal die Stimmen der Toten, die sie in das Reich der Schatten riefen. In der Früh nahm der Zauberer seinen Lohn und machte sich zum Weggehen bereit. »Meine Arzneien besitzen außergewöhnliche Heilkraft«, sagte er beim Abschied. »Aber die Krankheit, an der Charvenes leidet, vermögen sie nicht zu heilen. Ihr habt mich freigebig belohnt, darum will ich euch einen guten Rat geben. In den Felsenbergen wohnt ein noch mächtigerer Schamane als ich. Bietet ihm euren ganzen Besitz, und er wird eure Tochter gesund machen.« Die Eltern säumten nicht und ließen auch diesen Zauberer rufen. 3 Tage und 3 Nächte lang mühte sich der Alte, die Krankheit auszutreiben, aber vergebens. Nur eines gelang ihm, Charvenes die Sprache wiederzugeben, so dass sie sagen konnte, »Schon die 3. Nacht höre ich die Stimmen aus dem Reich der Schatten. Sie rufen immer lauter und lauter, und ich fürchte mich vor ihnen. Sag, weiser Mann, muss ich wirklich sterben?« Der Zauberer schüttelte den Kopf. »Meine Medizin hat dir nicht geholfen, obwohl im ganzen Indianerland keine heilkräftigere zu finden ist. Es gäbe vielleicht noch ein letztes Mittel, aber...« »Nenne es mir, großer Zauberer, du bekommst dafür alles, was ich besitze«, bat Charvenes. »Wie ich sehe, hat die Krankheit deinen Stolz gebrochen, und das ist ein gutes Zeichen. Denn um wieder gesund zu werden, brauchst du Liebe. Aber du hast ja jeden, der sie dir geben wollte, fortgejagt.« Charvenes brach in Tränen aus. Sie empfand bittere Reue über das, was sie getan hatte. Ach, wie gerne hätte sie jetzt alles wieder gut gemacht. In diesem Augenblick hörte man draußen die Leiter knacken. Jemand kam heraufgestiegen, und dann trat derjenige in den Raum, dem das Mädchen das größte Leid zugefügt hatte, der Narbige. »Im Pueblo heißt es, dass du krank bist«, sagte der Jüngling zu Charvenes. »Aber ich glaube es nicht und hoffe fest, dass du bald wieder gesund wirst.« »Nein, ich werde nie wieder gesund«, entgegnete Charvenes traurig, »weil ich niemand geliebt habe als mich selbst.« Da mischte sich der Zauberer in das Gespräch. »Willst du ihr helfen?« »Von Herzen gern. Ich liebe Charvenes noch immer, auch wenn sie mir sehr wehgetan hat.« Irgendwo weit in der Wüste, hinter dem Pueblo, strömt im Verborgenen das Brünnlein des Lebens. Du musst es suchen und das Wasser so schnell wie möglich Charvenes bringen. Hier, nimm meinen Krug. Er hält jede Flüssigkeit frisch.« Der Jüngling nahm den Krug und wollte die Hütte verlassen, aber der Schawane hielt ihn noch zurück. »Merke dir, dass dein Weg nur dann einen Sinn hat, wenn du Charvenes wirklich von ganzem Herzen liebst, denn nur deine Liebe wird dich an den Quell des Lebenswassers führen.« Volle 3 Tage war der Jüngling schon in der Wüste umhergeirrt, ohne auch nur die geringste Spur von dem Wasser des Lebens entdeckt zu haben. Nichts als glühende Sanddünen boten sich seinem suchenden Augen. Einige Male hatte er schon geglaubt, den kühlenden Quell vor sich zu sehen, aber wenn er dann näher trat, musste er erkennen, dass ihn seine Sinne genarrt hatten. Am dritten Tag fiel er vor Erschöpfung in den Sand und schlief ein. Während des Schlafes kamen Fieberträume über ihn, in denen ihm das Bild der schönen Charvenis erschien. Mit lieblichem Lächeln sang sie ihm ein Lied, das wie das Murmeln eines fernen Bächleins klang. Da erwachte er. Er sprang auf und blickte um sich. Von Charvenis war nichts zu sehen. Nur die heiße Wüste dehnte sich vor seinen Augen. Aber das Rauschen des Baches war noch immer zu hören. Ja, es schien sogar immer deutlicher zu werden. Jetzt fiel ihm ein, dass der Quell unter der Erde sein musste. Er scharrte den Sand weg und stieß auf Gestein. Aber er fühlte sich so schwach, dass er schon die Hoffnung, jemals zu dem Wasser vorzudringen, aufgab. Trotzdem machte er noch einen letzten Versuch. Er wälzte ein großes Felsstück beiseite. Und da sprang ihm plötzlich ein gewaltiger Wasserstrahl entgegen. Kaum hatte er sich das Gesicht gewaschen, spürte er, wie ihm das Blut mit neuer Kraft durch die Adern strömte. Und gleich darauf merkte er, dass noch ein größeres Wunder geschehen war. Das heilkräftige Wasser hatte die Narben in seinem Gesicht so geglättet, dass auch nicht die geringste Spur davon zurückgeblieben war. Er füllte den Krug des Zauberers mit dem Lebenswasser und eilte, so schnell er konnte, in das Pueblo zurück. Charvenis war überzeugt, dass der Jüngling die wundertätige Quelle nicht gefunden hatte und sie nun bald in das Reich der Schatten wandern müsse. Nur noch ein letzter Wunsch war ihr geblieben, von dem Narbigen Abschied nehmen zu können. Sie wartete und wartete, und als er endlich kam, setzte sie sich auf ihrem Lager auf, um ihm ihre letzten Worte zu sagen. Aber der Jüngling setzte ihr den Krug mit dem Wasser des Lebens an die Lippen. Schon der erste Schluck gab Charvenis ihre Kräfte zurück. Sie verließ das Krankenlager und dankte ihrem Retter mit einem liebevollen Lächeln. Da bemerkte sie, dass die Narben in seinem Gesicht spurlos verschwunden waren. »Auch ihm hat das Wasser des Lebens geholfen«, sagte der Zauberer, der sich bis jetzt im Hintergrund gehalten hatte, und trat zu dem jungen Paar. »Charvenis liebt dich«, sprach er zu dem Jüngling, »und ich weiß, dass ihr miteinander glücklich sein werdet. Aber um eines bitte ich euch, lasst niemals den Hochmut die Herrschaft über eure Herzen gewinnen.« Nach diesen Worten drehte sich der Zauberer um und verließ das Haus.
4: Sekala und Sevada. Es war einmal ein König, der hatte ein Pferd, aber kein Kind. Einmal flehte der König zu Gott: »Gott, schenke mir ein Kind, lass mich nicht kinderlos sein. Wem soll wohl später einmal mein Reich und mein Schloss gehören? Gib auch meinem Pferd ein Fohlen, damit seine Art nicht ausstirbt. Wenn ich ein Mädchen bekomme, will ich das Fohlen meinem Schwiegersohn schenken. Und wenn ich einen Jungen bekomme, dann soll es meiner Schwiegertochter gehören.« Bald darauf wurde die Königin schwanger und auch das Pferd wurde trächtig. 9 Monate später gebar die Königin eine Tochter, so schön wie die Sonne, und nannte sie Sekala. Das Pferd warf ein Fohlen, das erhielt den Namen Sevada. Man zog beide auf, ohne dass jemand ihren Namen erfuhr. Als das Mädchen 16 Jahre alt war, lud der König, soweit sein Ruf reichte, die Königssöhne und Herrscher anderer Länder ein. Viel Volk versammelte sich. Der König erklärte den Versammelten: »Im Hof liegt ein großer Stein. Tretet jeder einzeln darauf. Und wer den Namen meiner Tochter und meines Fohlens errät, dem gebe ich meine Tochter zur Frau und das Fohlen zum Geschenk.« Ein ganzes Jahr lang sprachen die Versammelten jeden Tag die verschiedensten Namen. Aber niemand konnte sie erraten. Eines Tages kam ein Bettler zu der alten Frau, die die Nachbarin des Königs war, und fragte: »Mutter, was ist hier los? Warum haben sich so viele Leute hier versammelt?« Die Alte berichtete ihm den Grund der Versammlung. Der Bettler sagte: »Haben die beiden denn solche Namen, dass niemand sie herausfinden kann?«
5: »Das Mädchen heißt Sekala und das Fohlen
4: Sie war da, sagte die Alte. Dann ging der Bettler und schrie, »Weg hier! Aus dem Weg mit euch!« Man blickte sich um und sah einen schmutzigen Bettler, der sich durch die Menge drängte und dabei schrie, »Geht mir aus dem Weg!« Er kämpfte sich durch, stieg auf den Stein und rief, »Das Mädchen heißt Sekala und das Fohlen Sewarda.« Die Herrscher waren so erschüttert und das Volk so enttäuscht, dass niemand auch nur ein Wort sagte. Den Vater des Mädchens brachte man tief betrübt nach Hause und konnte ihm nur mit Mühe die Schwermut vertreiben. Der Befehl des Königs war jedoch unwiderruflich. Sofort brachte man den Bettler ins Bad, wusch ihn, legte ihm Staatskleider an. Aber was sollte man gegen den Schmutz tun, der ihm aus Ohren, Nase und Augen rann? Alles Volk begleitete die Königstochter und den Bettler als Hochzeitsgäste. Der Herrscher selbst gab ihm eine reiche Mitgift auf den Weg. Natürlich wurde dem Schwiegersohn auch das Fohlen gesattelt und er wurde darauf gesetzt. Lange waren sie unterwegs, der Weg nahm kein Ende. Doch ein Haus kam nicht in Sicht. Wie sollte man auch etwas sehen, das es gar nicht gab? Sie wurden müde und hielten auf freiem Feld an, um auszuruhen. Die Müdigkeit vom langen Reiten war so groß, dass sie auf der Stelle einschliefen. Der Bettler legte sich auf den Schoß des Mädchens und schlief ein. Das Mädchen sah ihn immerzu an und begann zu weinen. »Warum weinst du?« fragte das Pferd. »Wie sollte ich nicht weinen? Schau nur, wie er aussieht, der auf meinem Schoß liegt«, antwortete das Mädchen. Das Pferd brachte ihr im Maul ein Kissen und sagte, »Leg ihm das unter den Kopf, und du steh auf, zieh dir Männerkleider an, schneide dein Haar kurz, setze eine Mütze auf, und dann wollen wir aufbrechen. Ich bringe dich in ein anderes Land.« Das Mädchen legte ihrem schmutzigen Bräutigam jenes Kissen unter den Kopf. Sie kleidete sich wie ein Mann, schnitt sich das Haar kurz, setzte eine Mütze auf und schwang sich aufs Pferd und ritt davon. Als die Leute aufwachten, fanden sie weder das Mädchen noch das Pferd. Da kehrten sie alle um und der schmutzige Bräutigam zog ebenfalls seines Weges. Das Pferd trug das Mädchen ans Ende eines Landes und baute ihr aus Holunder eine Hütte, in der sie wohnen konnte. Es brachte ihr Wildbret und ernährte sie damit. Das Mädchen erlernte auch das Jagen und fing sogar Fasane und Rebhühner. Eines Tages kam ein junger Mann, der von seltener Schönheit war, mit seinen Soldaten beim Jagen zu jener Hütte. Es war der Sohn des Königs, der in dem Land herrschte, wo das Mädchen und das Pferd sich niedergelassen hatten. »Guten Tag, junger Mann, woher kommst du?« grüßte der Königssohn. »Ich komme aus einem anderen Land und bin auf der Jagd hierher geraten«, sagte das Mädchen und führte mit ihrem Pferd vor, wie sie das Wild und die Vögel lebend fing. Abends kam der Königssohn nach Hause und erzählte seiner Mutter, der Vater war schon lange tot. Am Ende des Landes habe sich ein junger Mann niedergelassen, der mit seinem Pferd so zu jagen verstand, dass ihnen kein Vogel entkommen könne. Sie fingen ihn lebend. Seitdem machte der Königssohn die Jagd zu seiner Gewohnheit und sie jagten jeden Sonntag gemeinsam. Eines Tages sagte der Königssohn zu seiner Mutter, »Mutter, ich muss diesen jungen Mann einladen. Ich stehe in seiner Schuld. Er gibt mir immer, was ich als Jagdbeute mitbringe.« »Lade ihn ein, wenn es dir Freude bringt«, sagte die Mutter. Als der Königssohn wieder jagen ging, lud er das Mädchen ein. Das Mädchen fragte das Pferd, »Der Königssohn lädt mich ein. Soll ich hingehen oder nicht?« »Gehe nur. Aber ich weiß, er wird dir Wein aufzwingen und du kannst überhaupt nicht trinken. Immer wenn du trinken musst, musst du denken, das soll in Sewardas Bauch fließen. Dann werde ich betrunken und nicht du. Nur musst du mich gut wärmen, sonst erkälte ich mich.« So sprach das Pferd. Das Mädchen folgte der Einladung und nahm das Pferd mit. Als sie ankamen und die Mutter sie sah, sagte sie zu ihrem Sohn: »Kind, das ist ein Mädchen.« Der junge Mann lachte. »Wie sollte er ein Mädchen sein? Er fängt einen Fasan im Flug.« Er ließ ein königliches Mahl bereiten, lud die Fürsten zu sich, sie verbrachten einen schönen Tag und tranken unmäßig viel Wein. Obwohl das Mädchen trank, wurde sie nicht trunken, denn sie sprach bei jedem Glas, das sie trank, im Stillen: »Das soll in Sevadas Bauch fließen.« So konnte der Wein ihr nichts anhaben. Die Mittagstafel wuchs in das Abendbrot hinüber. Da ging das Mädchen hinaus, um nach ihrem Pferd zu sehen. Das Pferd war ganz in Schweiß gebadet und sprach: »Decke mich gut zu, sonst erkälte ich mich und muss sterben.« Sie deckte es gut zu, gab ihm zu fressen und legte sich schlafen. Am nächsten Tag, als sie erwachten, sagte der junge Mann zu seiner Mutter: »Hast du nicht gesagt, es sei ein Mädchen? Dabei hat er so viel Wein getrunken und war nicht betrunken.« »Trotzdem ist es ein Mädchen«, beharrte die Mutter. 3 Tage lang tranken sie. Der junge Mann ließ sie nicht gehen. Am 4. Tag sagte das Pferd: »Ich kann keinen Wein mehr trinken. Sag nicht mehr, dass der Wein in meinen Bauch fließen soll. Wenn du aber willst, dann trink du.« Was sollte sie tun? Dem jungen Mann zuliebe blieb das Mädchen noch, aber als sie ein Glas getrunken hatte, schlief sie auf der Stelle ein. Die Mütze fiel ihr vom Kopf und das Haar fiel ihr auf die Schultern. Sie war wunderschön anzusehen. »Habe ich dir nicht gesagt, Kind, dass es ein Mädchen ist?«, meinte die Mutter. »Noch besser, wenn es ein Mädchen ist«, sagte der Königssohn. »Ich will sie zur Frau nehmen. Gott hat sie mir gegeben.« Sie trafen Vorbereitungen zur Hochzeit und das Mädchen sagte natürlich nicht nein. Sie heirateten, feierten Hochzeit und lebten glücklich. Der junge Mann liebte sie über alle Maßen, aber trotzdem packte ihn das Jagdfieber und er beschloss, hinter 9 Bergen zu jagen. Er sagte zu seiner Frau: »Du musst mir dein Pferd leihen.« Die Frau fragte das Pferd: »Er bittet mich um dich. Er will hinter 9 Bergen auf die Jagd gehen. Soll ich ihm dich geben oder nicht?«
5: »Gibst du mich hin, wirst du es bedauern. Gibst du mich nicht hin, wirst du es ebenfalls bedauern. Gib mich also ruhig hin, aber das Gebiss behalte«, sagte das Pferd.
4: Die Frau ging zu ihrem Mann und sprach: »Das Pferd gebe ich dir, aber das Gebiss nicht.«
5: »Wer gibt denn ein Pferd ohne Gebiss?«, wunderte sich der junge Mann.
4: Da ging die Frau wieder zum Pferd und sagte: »Er besteht auf das Gebiss.«
5: »Gib ihm das Gebiss, aber gib ihm nicht die Weidefessel.«
4: Die Frau kam wieder zu ihrem Mann und sprach: »Das Gebiss gebe ich dir, die Weidefessel aber nicht.« Der Mann erwiderte:
5: »Das geht nicht. Das Pferd muss sein ganzes Geschirr bei sich tragen.«
4: Was blieb ihr anderes übrig? Sie gab ihm das Pferd mit seiner gesamten Ausrüstung. Die Frau war schwanger und deshalb trug der junge Mann seiner Mutter auf:
5: »Schicke mir jede Woche einen Boten und gib mir Nachricht, wie es meiner Frau geht. Wenn sie das Kind zur Welt bringt, lasst mich wissen, ob es ein Junge oder ob es ein Mädchen ist.«
4: Der Königssohn verabschiedete sich von seiner Mutter und der Frau und brach auf. Er überquerte 9 Berge und nahm bei einer alten Frau Unterkunft. Tagsüber ging er auf die Jagd, abends kehrte er zurück. Eines schönen Tages schrieb ihm die Mutter: »Kind, deine Frau ist niedergekommen. Sie hat einen Jungen geboren. Er hat goldenes Haar. Komm und sieh ihn dir an.« Die Alte empfing den Boten, nahm ihm den Brief ab, las ihn und schrieb in derselben Handschrift: »Kind, deiner Frau geht es wieder besser. Sie hat einen Hund geboren. Komm und sieh ihn dir an.« Am Abend kam der junge Mann von der Jagd zurück. Die Alte gab ihm, was sie selbst geschrieben hatte. Er las, dass es seiner Frau wieder besser ging, dankte Gott und schrieb der Mutter: »Ob sie einen Hund zur Welt gebracht hat oder etwas anderes, behüte mir Frau und Kind gut, bis ich wiederkomme.« Als der junge Mann am nächsten Tag jagen ging, schrieb die Alte auch diesen Brief neu und gab ihn dem Boten mit.
5: ob sie einen goldhaarigen Jungen geboren hat oder nicht. Wirf Mutter und Sohn in den Kalkbrennofen. Als die Mutter diesen Brief erhielt, wunderte sie sich. Hier war er ganz verrückt gewesen nach seiner Frau. Was mochte ihm dort geschehen sein? Sie schrieb ihm zurück: »Kind, du hast doch deine Frau sehr geliebt. Sie hat auch einen schönen Jungen mit goldenem Haar zur Welt gebracht. Wozu willst du sie in den Ofen werfen? Komm und schau sie dir an.« Der Bote brachte den Brief wieder zu der Alten. Diese las ihn und schrieb ihn abermals neu. »Kind, du hast ein Hundekind. Schau es dir mit deinen eigenen Augen an.« Als der junge Mann am Abend kam, fand er dieses Schreiben vor. Er schrieb zurück: »Mutter, ich habe dir doch geschrieben, ob sie einen Hund zur Welt gebracht hat oder etwas anderes. Behüte mir Frau und Kind gut, bis ich wiederkomme.« Am nächsten Tag ritt er wieder auf die Jagd. Die Alte schrieb wiederum einen neuen Brief: »Ob sie einen goldhaarigen Jungen geboren hat oder nicht, wirf vor meiner Ankunft Mutter und Sohn in den Kalkbrennofen.« Was sollte die Mutter tun? Sie fürchtete das eine wie das andere. Würde sie beide in den Ofen werfen, hatte sie weder eine Schwiegertochter noch ein Enkelkind. Erfüllte sie diesen Auftrag nicht, was sollte sie dann dem Sohn sagen, wenn er wiederkäme? Sie ließ den Kalkbrennofen mit dürrem Holz füllen und Feuer anzünden. »Ich kann nicht zuschauen«, sagte die Mutter und übergab Frau und das Kind ihren Soldaten. »Wenn er heiß geworden ist, werft sie hinein.« Als der Ofen glühte, nahmen die Soldaten die Frau und das Kind und warfen beide hinein. Sie selbst entfernten sich eilig, denn auch ihnen war es leid um die beiden. Im gleichen Augenblick kam das Pferd angesprengt, packte Frau und Kind mit dem Maul und zog sie heraus. »Habe ich dir nicht gesagt, du sollst ihm das Gebiss und die Weidefessel nicht mitgeben?« »Als ich erfuhr, was sie vorhatten, habe ich das Gebiss zerbrochen und kam hierher geeilt. Auf halbem Wege brach mir das Rückgrat. Ich zerbrach auch die Weidefessel. Da brach der Knochen ganz durch. Nun kann ich nicht mehr leben und weiß, dass ich bald sterben werde. Wirf meine Knochen nicht fort. Nimm sie und errichte aus ihnen einen Zaun um ein großes Feld. Geh dort hinein, leg dich schlafen. Und wenn du aufwachst, werden Häuser dastehen und alles wird von einer Mauer umgeben sein.« Kaum hatte das Pferd dies gesagt, starb es. Lange weinte die Frau um ihr Pferd. Es wurde Abend. Sie legte sich auf das öde Feld, drückte das kleine Kind an ihr Herz und schlief ein. Als sie am nächsten Morgen aufwachte, sah sie, dass ringsum eine feste Mauer stand. Sie ordnete die Knochen nochmals, legte sie diesmal zu verschiedenen Zimmern und schlief die nächste Nacht darin. Als sie erwachte, sah sie im Hof schöne Häuser stehen. Sie richtete sich ein und begann dort zu wohnen. Sie ging auf die Jagd und ernährte damit ihr Kind. Das Kind wuchs heran. An einem Tag wuchs es so viel wie andere in einem Jahr. Es nahm zu und sah bald voll und kräftig aus wie der Vollmond. Als der Königssohn erfuhr, dass das Pferd gestorben war, kam er sofort nach Hause und fragte: »Wo sind meine Frau und mein Kind? Ich habe sie in den Kalkbrennofen geworfen.« »Wieso hast du sie in den Kalkbrennofen geworfen? Was haben sie dir getan?« fragte der Sohn. Die Mutter brachte ihm jene Briefe. »Du hast es mir doch geschrieben, und da habe ich es getan.« Der junge Mann erkannte zwar seine Handschrift, aber nicht seine Worte. Da wunderte er sich. »Du hast mir doch geschrieben, deine Frau hat einen Hund zur Welt gebracht. Und hier steht etwas von einem Jungen mit goldenem Haar?« Da wunderte sich nun auch die Mutter. »Was sagst du da, Kind? Ich habe dir geschrieben, dass sie einen Jungen mit goldenem Haar geboren hat. Du solltest herkommen und ihn ansehen.« Sie merkten, dass die Alte an allem schuld war. Sie schlugen sich an den Kopf und weinten und trauerten. Aber was half das noch? Es verging eine lange Zeit. Die Mutter riet dem Sohn, auf die Jagd zu gehen, damit er auf andere Gedanken käme. Er hörte auf die Mutter und begab sich ans Ende seines Reiches. Dabei gelangte er zu dem Schloss seiner Frau und staunte, wer dieses Gebäude wohl erbaut haben mochte.
4: Er ritt rings um die Mauer, warf einen Blick zum Tor hinein und sah eine schöne Frau und einen kleinen Jungen mit goldenem Haar. Der Junge gefiel ihm so sehr, dass er ihn rief und fragte: »Wen hast du denn hier, Kleiner? Bei wem wohnst du?« Das Kind sagte: »Meine Mutter und ich leben hier.« Der Königssohn nahm das Kind mit, als er zur Jagd ritt. Er gab ihm einen Fasan und trug ihm auf: »Vielleicht kann deine Mutter ihn uns braten. Dann bring ihn heraus, wir wollen ihn zusammen essen.« Das Kind lief ins Haus, brachte der Mutter den Fasan und richtete ihr aus, was er sagen sollte. Die Frau wusste sofort, dass ihr Mann gekommen war. Als sie ihn sah, hatte sie das Kind absichtlich zum Spielen hinausgeschickt. Nun briet sie den Fasan und sagte zu ihrem Kind: »Geh, Kind, bitte ihn hereinzukommen und hier zu essen.« Das Kind lief hin und der Königssohn folgte ihm erfreut, weil er nun Gelegenheit hatte zu erfahren, wer in diesem schönen Schloss wohnte. Die Frau empfing den Gast höflich. Der Königssohn erkannte sie.

0: Antwort sie erhielt und wie die Schwiegermutter sie in den Kalkbrennofen warf, wie das Pferd hinzukam und sie beide rettete, wie das Pferd starb und sie aus seinem Knochen das Haus erbaute und unter welchen Schwierigkeiten sie hier mit ihrem kleinen Kind lebte. Als der Königssohn dies hörte, sprang er auf, umarmte Frau und Kind und küsste sie, und sie begannen zu weinen. Er bat sie zu vergessen, was sie erlitten hatte, denn er trug keine Schuld daran. Alles war das Werk der alten Frau gewesen. Als das Pferd gewirrt und das Gebiss zerbrochen hatte, war er auch heimwärts gezogen, denn er hatte gefühlt, dass ein Unglück geschehen sein musste. Als ich heimkam, hat mir meine Mutter alles erzählt und mir auch jene Briefe gezeigt. Da habe ich einen Mann zum Haus der Alten geschickt und es zerstören lassen. Voller Freude sandte der Königssohn nun einen Mann zu seiner Mutter mit der Nachricht, er habe Frau und Kind unversehrt wiedergefunden und sie solle herkommen. Sogleich holte man die Mutter. Sie freute sich sehr, als sie die Schwiegertochter und das Kind sah, ließ Männer ausschicken, um allen Besitz, den sie hatten, herbeizuschaffen, und ließ eine Stadt bauen. Dort siedelte sie ihren Hof an, und sie lebten glücklich. Nur über eines waren sie traurig, dass sie das gute Pferd nicht mehr hatten.
1: Sönnchen, Mündlein und Hähnchen. Vor vielen, vielen Jahren lebten einmal irgendwo unter dem Himmel drei Brüder, Sönnchen, Mündlein und Hähnchen. Die jüngeren Brüder, Mündlein und Hähnchen, gerieten, wie alle wilden Buben auf der Welt, oft in den Streit. Doch so oft dies geschah, jedes Mal kam dann ihr großer Bruder Sönnchen herbei und ihm gelang es schnell, sei es im Bösen, sei es in guten Worten, sie zu versöhnen. Darum kam den Nachbarn niemals ernsthafter Zwist zwischen den Brüdern zu Ohren. Und ebenso wenig hätte ein neugieriges Auge Zank und Hader in ihrem Heim erspähen können. So lebten die drei Brüder stets in Frieden und Eintracht viele Jahre lang. Einmal aber rief Sönnchen das Mündlein und das Hähnchen zu sich, strich ihnen liebevoll über den blonden Strubelköpfchen und sprach: »Meine lieben Brüder, bisher haben wir uns noch nie auch nur für einen Tag getrennt. Allezeit haben wir drei zusammen in diesem Haus gelebt, das uns unser Vater hinterlassen hat. Morgen aber muss ich euch in aller Frühe Lebwohl sagen und mich auf einen weiten Weg machen. Ein ganzes Jahr werde ich fort sein. In dieser Zeit bleibt ihr allein. Bruder Mündlein, während ich in fernen Ländern umherstreife, kümmere du dich um unsere Sternenherde, wie du es bisher getan hast. Und du, Bruder Hähnchen, halte auch weiter das Haus sorgfältig in Ordnung, auf dass dein Bruder Mündlein immer sauber und reinlich gekleidet ist und, wenn er ermüdet mit der Herde von der Weide heimkehrt, immer ein schmackhaftes Mahl vorfindet. Dies alles tut ohne Zank und Streit. Denn wenn ihr unser friedliches Haus zum Gespött der Leute macht, dann werden wir nie wieder zusammenkommen und auf ewig getrennt sein.« Kaum hatte Sönnchen das den beiden Schlingeln aufgetragen, da trat schon Mündlein vor ihn hin, warf sich in die Brust, rümpfte sein Stupfnäschen und rief: »Mach dir darum keine Sorgen, Bruder Sönnchen. Ich bleibe ja hier. Und so wird zu Hause auch ohne dich alles wie geschmiert gehen. Sieh doch nur, wie ich gewachsen bin. Nur eine Handbreit noch, und ich bin so groß wie du.« Und er blähte sich vor Wichtigkeit so auf, dass er einer großen Kugel glich. »Und was hast du mir zu sagen, Bruder Hähnchen?« fragte Sönnchen das Hähnchen und ließ lächelnd den Blick zu ihm hinwandern. Darauf schien Hähnchen nur gewartet zu haben. Es warf sich Sönnchen in die Arme, presste sich ihm an die starke Brust und schluchzte:
2: »Ich weiß nur, Bruder Sönnchen, dass ich sehr, sehr traurig sein werde, wenn du nicht bei uns bist. Du hast doch immer Vater- und Mutterstelle bei uns vertreten. Drum geh, wohin du gehen musst, doch komm nur möglichst schnell zurück, sonst sterbe ich vor Sehnsucht nach dir.«
1: Um vor den beiden Brüdern seinen Abschiedsschmerz zu verbergen, ging Sönnchen schnell fort unter dem Vorwand, er müsse sich auf die Reise vorbereiten.

0: bereiten. Am anderen Morgen, als Möndlein und Hähnchen noch schliefen, stahl er sich still und leise davon. Ohne von den Brüdern Abschied zu nehmen, machte er sich schweren Herzens auf den weiten Weg in unbekannte Länder. Sönnchen war schon weit von Heim und Herd, als dort Hähnchen als Erster erwachte. Gleich fiel ihm wieder ein, dass Sönnchen fortgegangen war, und es betrübte ihn doch sehr, dass der geliebte Bruder sie ohne ein Wort des Abschieds verlassen hatte. Aber dann fiel ihm ein, was ihm Sönnchen aufgetragen hatte. Hähnchen sprang sogleich auf die Füße und begann, seinem Bruder Möndlein ein Frühstück zu bereiten, bevor dieser mit der Sternenherde zu den Himmelswiesen auszog. Er wickelte frischen Käse in Weinblätter, füllte ihm ein Salzfässchen und steckte es zusammen mit einem großen Laib Brot in das Bündlein Möndleins. Erst dann trat er an das Bett, wo der junge Hirte noch in süßem Schlummer lag. »Los, Bruder Möndlein, steh auf! Schon lange warten die Sterne darauf, zur Weide geführt zu werden.« murmelte Möndlein, wurde aber nicht wach, sondern drehte sich auf die andere Seite und kuschelte sich zurecht. Hähnchen stieß ihn ein zweites Mal an. Wieder bewegte sich Möndlein, wieder murmelte es etwas, dann aber schlief es weiter. So ging das mehrere Male. Und erst als Hähnchen dem verschlafenen Hirten kaltes Wasser ins Gesicht spritzte, fuhr dieser zusammen und öffnete die Augen. »Warum hast du mich geweckt, du Quälgeist?« rief Möndlein böse, als es den über sich gebeugten Hähnchen ins Gesicht blickte. »Bist du blind, dass du nicht gesehen hast, wie süß ich schlief?«
1: »Sei nicht böse, Brüderlein«, erwiderte Hähnchen sanft. »Natürlich hatte ich gesehen, wie schön du schliefst. Und es tat mir sehr leid, dich zu wecken, aber du weißt doch, was gestern uns beiden Brudersöhnchen aufgetragen hat.«
0: »Was denn?« Möndlein geriet immer mehr in Ärger. »Na, dass du, solange er nicht da ist, die Sterne hüten sollst, während ich den Haushalt besorge. Sieh mal her, ich habe dir alles für eine Mahlzeit in dein Bündelchen gesteckt. Du brauchst nur die Sterne auf die Himmelsweide zu führen, denn wie lange plögen die Ärmsten schon nach ihrer Weide?«
2: Möndlein aber gähnte herzhaft und unterbrach Hähnchen.
0: »Nein, so geht das nicht. Wir werden uns abwechseln. Heute wirst du sie hüten und ich bleibe daheim und besorge den Haushalt. Morgen bleibst du hier und ich ziehe mit den Sternen aus.«
1: Aber Bruder Sönnchen hat doch angeordnet«, versuchte Hähnchen Möndlein zur Vernunft zu bringen.
0: Doch der streitsüchtige Bruder brauste auf, wurde rot vor Zorn, sprang aus dem Bett und stampfte wütend mit dem Fuß auf. »Schweig, ich will kein Wort mehr hören. Jetzt bin ich der Älteste zu Hause. Du hast mir zu gehorchen. Los, steh nicht länger herum. Zieh ab mit der Herde. Die hindert mich mit ihrem Plögen nur am Schlafen.«
2: Um keinen größeren Zwist heraufzubeschwören, schluckte Hähnchen die Kränkung hinunter, schwang sich das für Möndlein bereitete Hirtenbündel über die Schulter, griff nach dem in einer Ecke gestellten Hirtenstab und eilte zu dem Schafstall, wo die hungrigen Sternenlämmchen immer jämmerlicher blökten. Dann öffnete er die Stalltüren und die Sterne flogen gleich gollender Hirse hinaus und hüpften so schnell sie konnten zur Himmelswiese. Wunderbar waren die Himmelswiesen. Alles an ihnen war blau. Blau war das hohe, betaute Gras, das wie ein aufgewühltes Meer wogte, so weit der Blick reichte. Blau waren die schäumenden Bächlein, über die in übermütigem Tanz blaue Libellen hineinhuschten. Blau waren die arbeitsamen Bienen, die ruhelos von einer Blume zur anderen summten. Blau waren die Vögel in dem üppigen blauen Gesträuch, die ohne Unterlass zwitscherten und sangen. Als sich über dies blaue Gräsermeer die von Hähnchen hergeführten Sternenschäflein zerstreuten, flimmerten sie im tauigen Gras gleich goldenen Leuchtkäferchen. Dieser Anblick, der süße Gesang der Vögel und der Silberklang der Glöckchen an den Sternen, vertrieb in kurzer Zeit den Kummer aus Hähnchens Brust. Die Sehnsucht nach dem geliebten Sönnchen, die ihm vorher fast das Herz abgesprengt hatte, schwand allmählich. Das Herz füllte sich ihm mit Freude, seine Lippen öffneten sich in einem glücklichen Lächeln. Es wusste selbst nicht, wie es kam, doch es erhob die Stimme und rief Mündlein beim Namen, als ob jenes in der Nähe sei und es hören können.
1: Kikeriki, Bruder Mündlein, ich bin dir nicht mehr böse, dass du Bruder Sönnchens Auftrag nicht gefüllt hast und mich die Sternenherde weiden geschickt hast. Zu Hause wäre mir das Herz zersprungen vor Kummer um den Bruder. Hier aber fühle ich mich wohl und bin vergnügt. Kikeriki!
2: Dann zog Hähnchen eine silberne Flöte aus einem Hirtenbündel, setzte sie an die Lippen und spielte lustige Weisen. Die purzelten wie ein Sperlingsschwarm über das Gras und wetteiferten mit dem Gesang der Vögel, vermischten sich mit dem Murmeln der Bächlein und verschmolzen harmonisch mit den Klingen der Glöckchen am Halse der Sternenschäfchen. Den ganzen Tag ließ Hähnchen sie nicht verstummen. Es war schon spät, als Hähnchen seine silberne Flöte wegsteckte und die satte Herde heimwärts trieb. Unterwegs sprang der junge Hirt flink unter seinen Sternen dahin und sprach zu sich selbst. Zu Hause hat Mündlein sicher schon den Tisch gedeckt und wartet auf meine Rückkehr. Auf dem Tisch dampft ein Topf mit warmer Bohnensuppe. Im Zimmer duftet es schön nach Bohnenkraut und Petersilie und nach frischem Maisbrot. Und ich habe solch einen Hunger, dass ich 3 Teller Bohnensuppe und die Hälfte vom Maisbrot verspeisen werde. Bruder Mündlein wird mir zugucken, wie ich esse, wird sich freuen und mir bei jedem Bissen zureden. Nimm noch ein bisschen, Brüderchen Hähnchen, iss noch etwas, du hast heute gearbeitet und hast es dir verdient. Dann gehen wir beide vor das Haus und singen fröhlich. Die Nachbarn, die es hören, werden sich sagen, in schöner Eintracht leben diese Brüder, sie sind zu beneiden. Und so wie Bruder Sönnchen von der weiten Reise zurückkehrt, werden sie ihm alles erzählen. Er wird ihnen zuhören und sich von Herzen freuen. Doch es kam anders, als der Hirt es sich gedacht hatte. Als Hähnchen am Morgen die Sternenherde auf die Weide geführt hatte, steckte sich Mündlein bis über den Kopf zu und schlief sofort wieder ein. Einmal wachte es auf, schlief aber wieder ein und erwachte erst am Mittag. Und dann stand es nicht auf, dem Bruder ein warmes Abendessen zu kochen, sondern aß alles selbst, was es in der Vorratskammer fand. Dann legte er sich wieder hin, wickelte sich in die Decke wie eine Seidenraupe ins Gespinst und begann, sogleich wieder behaglich zu schnarchen. So verbrachte es den ganzen Tag träge und müßig. Darum fand Hähnchen, als es mit der Sternenherde heimkam, zu Hause nichts von dem, wovon es unterwegs geträumt hatte. Weder ein gedeckter Tisch, noch ein dampfender Topf mit leckerer Bohnensuppe, noch ein frisches Maisbrot erwartete ihn. Und Mündlein lag unbekümmert im Bett und schnarchte so laut, als ob es vorher 3 Tage und 3 Nächte hintereinander gearbeitet hätte. Das alles betrübte das müde und hungrige Hähnlein sehr. Das Herz tat ihm weh vor Kummer darüber, dass der Bruder es am Morgen geradewegs aus dem Haus getrieben, die Sternenherde zu weiden und obendrein ihm nicht das Geringste zum Essen vorbereitet hatte, ja selbst alle Vorräte aufgegessen hatte, so dass sich der arme Hirt hungrig niederlegen musste. Doch als es sich gemütlich in die Decken gewickelt hatte und der Schlaf sich auf seine müden Lider senkte, verzieh das gutmütige Hähnchen dem bösen Bruder wieder einmal und murmelte schon halb im Schlaf. »Na, warum soll ich ihm so böse sein? Oh, was geschehen ist, ist geschehen. So schnell wird man ja nicht verhungern. Und wenn ich morgen zu Hause bleibe, werde ich mich satt essen und auch dem Mündlein zeigen, wie man einen hungrigen Hirten empfängt. Wenn er am Abend mit der Sternenherde von der Himmelswiese heimkommt, wird nichts auf dem gedeckten Tisch fehlen.« Doch wieder kam es anders, als Hähnchen es sich gedacht hatte. Am nächsten Tag, als der Morgen schon eben graute, klang von Mündleins Bett her ein jämmerliches Stöhnen. »Oh, au, oh, au! Was fehlt dir denn, Brüderlein?« Hähnchen sprang erschrocken aus dem Bett und lief zum Bette Mündleins. »Warum stöhnst du so jämmerlich?« »Oh, ich bin krank, Bruder Hähnchen, sehr krank.
1: ich kann mich nicht rühren. Ich komme um vor Leibesschmerzen.«
2: Und Mündlein ächzte noch stärker, als es Hähnchens besorgtes Gesicht über sich geneigt sah.
1: Oh, wie soll ich mich so krank und elend mit der Herde zur Himmelswiese schleppen? Nicht auszudenken, oh!«
2: Die Klagetöne des Bruders gingen Hähnchen zu Herzen, und es sagte sofort: »Wenn du krank bist, Mündlein, wirst du natürlich nicht gehen, sondern zu Hause bleiben. Ich werde die Herde heute auf die Weide führen. Du bleib nur liegen, bis du wieder gesund bist. Wir sind doch dazu Brüder, um einander beizustehen.« Gesagt, getan. Obwohl ihm schwindlig vor Hunger war, ließ Hähnchen den Bruder im Bett liegen und trieb, wie am Tage vorher, die Sternenherde aus dem Stall und schnell zu den Himmelswiesen. Unterwegs aber bemerkte es, dass es sich in seiner Sorge um den Bruder das Bündel mit der Flöte darin zu Hause vergessen hatte und dachte: »Da gehe ich lieber zurück und hole es mir. Wenn ich schon hungrig bleiben soll, dann möchte ich wenigstens fröhliche Musik.« Und während es nach Hause eilte, murmelte Hähnchen vor sich hin: »Gut, dass ich noch einmal zurückkomme. Wer weiß, ob mein liebes Brüderchen sich nicht im Fieber wälzt und nach einem Tropfen Wasser schmachtet.« Doch wie es die Gartentür des Hauses erreichte, was musste es da sehen? Im Garten vor dem Haus hallte fröhliches Kindergelächter. Da tummelte sich eine Schar von Nachbarskindern, die herumsprangen, sich balgten, Haschen spielten und so einen Lärm machten, dass es weit und breit zu hören war. Und unter ihnen war der ausgelassenste, flinkste, lauteste, der Kranke von heute Morgen, Mündlein. Hähnchen traute seinen Augen nicht. »Träume oder wache ich? Ich habe den Bruder doch vor einer Stunde krank im Bett gelassen, wo er sich wie ein Fisch auf dem Trockenen vor Schmerzen krümmte. Und jetzt?« Inzwischen hatte Mündlein seinen unerwartet zurückgekommenen Bruder erspäht und lief noch atemlos vom Spiel zu ihm hin. Und wie es noch keuchend vor dem fassungslosen Hähnchen stehen blieb, schrie Mündlein es an: »Wie konntest du die Sternlein allein lassen, du Bengel, und hierher kommen? Marsch zurück zu ihnen!« Doch dieses Mal ließ Hähnchen empört über den Betrug des Bruders, dessen Grobheit sich nicht gefallen.
1: »Nirgendwo gehe ich hin. Wenn du dich am Morgen nur krank gestellt hast, kannst du selber zu den Sternen gehen. Ich werde doch nicht die Arbeit von Faulenzern tun.«
2: Bei diesen Worten wurde Mündlein rot von Kopf bis Fuß vor Wut, blähte sich wichtigtuerisch auf und brüllte noch lauter:
1: »Was? Du nennst mich einen Faulenzer, du Grünschnabel? Warte, ich werde dich lehren, deinen älteren Bruder zu beleidigen!«
2: Und er hob zornig die Hand gegen Hähnchen.
1: »Du willst mich erschlagen?« fuhr Hähnchen entsetzt zurück. »Dass du es nicht wagst! Siehst du nicht, wie uns alle anschauen? Hast du vergessen, was uns Bruder Sönnchen ans Herz gelegt hat?«
2: Doch das böse Mündlein wollte von nichts wissen, und ehe das fassungslose Hähnchen es sich versah, hatte Mündlein ihm einen heftigen Schlag versetzt. Da erhob sich über den beiden Brüdern ein furchtbarer Wirbelsturm. Er warf sich mit Toben und Heulen auf den gekränkten Knaben, entzog ihn den Angriffen des wüsten Mündleins und verschwand mit ihm, hast du nicht gesehen, in der blauen Ferne. Ganz verstört rannten sämtliche Kinder davon und zerstreuten sich. Mündlein blieb ganz allein. Und da begriff es, was es angerichtet hatte. Sönnchens Mahnung fiel ihm wieder ein und es weinte vor Scham und Verzweiflung. Doch seine Reue kam zu spät. Hähnchen kehrte nie wieder zurück. Der Sturm hatte ihn zur Erde getragen. Das, was ich dir, lieber junger Freund, hier erzähle, hat sich vor langer, langer Zeit abgespielt. Wenn ich dir sage, dass inzwischen Tausende von Jahren über die Erde gerollt sind, so multipliziere das mit 100 mal 100 und das reicht noch nicht einmal. Hähnchen ließ sich im Hof eines arbeitsamen Landwirts nieder. Frühzeitig weckte es die fleißigen Menschen. Doch Hähnchens Liebe zu seinem guten Bruder Sönnchen erlosch nie. Darum schlägt Hähnchen auch heute noch, allmorgendlich, wenn die Sonne aufgeht, mit den Flügeln, hebt den schmucken Kopf zum Himmel und ruft aus Leibeskräften. Kikeriki, Brudersöhnchen, hier bin ich, hier bin ich, Kikeriki. Und dann schlägt Hähnchen den ganzen Tag über, solange Söhnchen über den Himmel zieht, Stunde für Stunde mit den Flügeln, hebt den Kopf zu seinem lieben Bruder empor und ruft Kikeriki. Des Abends aber, wenn Söhnchen hinter die Berge hinabsteigt, zieht sich Hähnchen eiligst in sein Häuschen zurück. Es will nicht einmal einen Blick auf das böse Mündlein werfen, das einsam die Himmelsstraße zu durchwandern beginnt und nach seinem Bruder Hähnchen sucht, ihn um Verzeihung zu bitten.

So, liebe Märchenfreunde aus nah und fern, das war der Märchenzug Rumpumpel für heute mit dem Buchstaben S. Ich wünsche euch eine schöne Woche. Tschüss, bis zum nächsten Mal, sagt der Leseopa Richard.

0: です。
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pünktlich um diese Zeit. Diese Musik. Listen to the Music. Eine Sendung, die es schon seit 24 Jahren bei Radio Lotte gibt. Am Mikrofon für die nächste Stunde Dirk Böttcher. In dieser Stunde ausschließlich Musik der 60er und 70er Jahre. Manchmal rutscht es auch in die 80er rein. Ist immer davon abhängig, wie mein Sendekonzept die Musiktitel vorsieht. Ich schaue immer nach den Geburtstagen, Todestagen und Erscheinungsdaten von Schallplatten oder CDs, die in dieser Woche ja anstehen. Und dann gibt es immer so um 15 nach die Coverversion der Woche. Und manchmal, wenn es passt, auch Veranstaltungshinweise. Und ich will nicht viel Zeit verlieren, sondern gleich starten mit Traffic, Dear Mr. Fantasy.

das passiert, wenn man die CDs verkehrt wieder einordnet? Das war natürlich James Brown, I'm Black and I'm Proud. Und dafür kommt jetzt Traffic.

Am Sonntag vor 63 Jahren erschien die erste Single der Rolling Stones. Und zwar Come On, und das war eine Coverversion von Chuck Berry. Und da kann ich gleich noch den Geburtstag, den 79. von Ron Wood erwähnen. Er hatte am Montag 79. und einen Tag später Charlie Watts 85, wenn er dann noch leben würde. Die Rolling Stones und ihre erste Single Come On.

Am Montag erschien vor 69 Jahren das legendäre Album Sgt. Pepper's Lonely Hearts Club Band der Beatles. Und das war eine Steilvorlage. Das war eines der ersten Konzeptalben. Und da muss ich sagen, da hat sich die Welt irgendwie ein bisschen verändert. Und ja, da spielen wir daraus mal Lucy in the Sky with Diamonds. Gab da, glaube ich, eine Version von Elton John.

Um diese Uhrzeit immer die Coverversion der Woche. Das Original stammt von Bob Dylan und ich habe hier eine wunderbare Version von Mr. Tambourine Man von Melanie Safgar.

Coverversion der Woche. Hey Mr. Tambourine Man. Eine Version von Melanie Sofgar. Heute wäre der 80. Geburtstag von Michael Clark. Und er war Drummer bei den Birds. Und da habe ich natürlich mal wieder ein Birds-Lied rausgesucht. 8 Miles High.

Heute hat Ian Hunter seinen 87. Geburtstag und er war einstmals Sänger bei Motze Hubel. Und da habe ich natürlich auch wieder einen schönen Titel ausgesucht. Roll Away the Stone.

4. Juni 1984, also schon vor 42 Jahren, erschien das legendäre Album Born in the USA von Bruce Springsteen. Ich hatte es damals irgendwie bekommen und ich muss sagen, mein Lieblingstitel von dieser Platte war und ist immer noch Dancing in the Dark.

Heute vor 56 Jahren erschien Deep Purple in Rock. Das war damals auch ein Meilenstein in der Mark-II-Besetzung. Dieses wunderbare Album. Ich traue mich heute sogar mal, diese 10-Minuten-Version von Child in Time zu spielen. Also Deep Purple in Rock und Child in Time.

volle 10 Minuten dieses Meisterwerk von Deep Purple. Die sind ja wieder auf Tour und haben auch wieder ein neues Album produziert. Mal sehen, vielleicht werde ich es mir anschauen. Mal gucken. Danger Bird, ein wunderschöner Titel von Neil Young.

Die Geburtstage, Todestage und Veranstaltungshinweise. Da hatten wir am Montag den 79. Geburtstag von Ron Wood, haben wir gewürdigt. Am Montag 79. Geburtstag von Konstantin Wecker. Den werden wir noch würdigen. Und am Montag erschien vor 69 Jahren das Album Sgt. Pepper's Lonely Hearts Club Band. Haben wir auch gewürdigt. Am Dienstag Charlie Watts, wenn er noch leben würde, 85. haben wir gewürdigt. Gestern auch Frank Gala, ein guter Freund von mir aus Berlin, feierte gestern seinen 68. Geburtstag. Den werden wir auch noch hören. Und heute am Mittwoch Ian Hunter, 87. Geburtstag. Ebenfalls heute, wenn er noch leben würde, Curtis Mayfield, 84. Geburtstag und Michael Clark von den Birds. Den haben wir gewürdigt, hätte heute seinen 80. Geburtstag und Mickey Finn seinen 79. Er hat die Congas bedient bei T-Rex. Susi Quadro, heute 76 Jahre alt und auch noch Doro in Klammern Thea Pesch. Eine deutsche Rocksängerin, 62 Jahre alt ist sie heute geworden. Und heute erschien vor 56 Jahren, genau, Deep Purple in Rock haben wir gewürdigt. Damit sind wir am Donnerstag angelangt. Da erschien Born in the USA von Bruce Springsteen vor 42 Jahren, haben wir auch gewürdigt. Und damit sind wir am Sonntag. Da haben wir die erste Single der Rolling Stones, Come On, vor 63 Jahren. Und das war eine Coverversion von Chuck Berry. Und das waren die Geburtstage, Todestage. Kommen wir noch zur Veranstaltung dieser Woche. Und zwar findet am Samstag die letzte Tanzlustbarkeit, früher haben wir gesagt Diskothek, im Beat Corner statt bei freiem Eintritt. Und dann ist erstmal Sommerpause. Also diesen Samstag nochmal abtanzen und dann ist bis September erstmal Ruhe. Und ich spiele jetzt einen wunderschönen Titel, Wenn der Sommer nicht mehr weit ist, von Konstantin Wecker.

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Tja, ihr Lieben, die Zeit vergeht. Die Stunde geht immer rum wie nichts. Ich bedanke mich fürs Zuhören. Und wenn ihr wollt, könnt ihr die Wiederholungen hören am Freitag 13 bis 14 Uhr oder Samstag von 12 bis 13 Uhr. Und ich mach den Rausschmeißer mit meinem Freund Gala, als er noch mit NO55 unterwegs war. Aber ich glaube, die sind wieder unterwegs. In der letzten Stunde des Tages.

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1: In der Herderkirche, der einmal nicht nur christlich ist, aber sehr viel mit Gemeinschaft zu tun hat. Was Gemeinschaft alles bewirken kann, auch außerhalb von Kirche, neben Kirche und auch in Kirche, aber vor allen Dingen in der Gesellschaft, das haben Sie draußen schon festgestellt. Heute wollen wir als erstes einen Vortrag von Harald Lesch hören. Ich freue mich sehr, dass er heute zum Thema Genossenschaften spricht. Ich habe zu dem Thema noch nichts von dir gehört. Ich freue mich sehr. Aber viele andere von dir habe ich schon gehört. Ich wünsche uns erstmal einen vergnüglichen Vortrag. Anschließend wollen wir mit vier weiteren Protagonisten aus dem Genossenschaftsbereich uns über das Thema weiter austauschen. Alle Fragen werden dann später beantwortet. Ich freue mich auf deinen Vortrag, Harald.

Ich habe normalerweise kein Lampenfieber. Immer nur in Gotteshäusern. Da merke ich, Junge, die. Und in so einer Kirche, in so einer wunderbaren Kirche, vor einem so grandiosen Altar, da wird einem schon ein bisschen anders. Und umso schöner, dass die Kirche voll ist, so viele von Ihnen da sind. Wir reden, oder ich, nachher Sie auch alle natürlich mit, über ein Thema, von dem man sagen könnte, darüber müsste man eigentlich gar nicht reden. Denn als vernunftbegabte Wesen wissen wir natürlich sofort, dass wir, wenn wir einer Welt entgegenstehen, die so groß und so vielfältig und so herausfordernd ist, dass wir das alleine gar nicht bestehen. Wir sind immer auf den anderen angewiesen. Und erst unlängst hat mir ein Alternsforscher in Jena am Franz-Lippmann-Institut gesagt, alle unsere Untersuchungen darüber, was Menschen glücklich macht, auch glücklich alt werden lässt, an der Genetik, wo man dann genau herausfindet, was unsere Gene damit machen, die Genetik, die Epigenetik und vieles andere, da gibt es so viele Facetten, aber es gibt eine Gemeinsamkeit bei allen Menschen auf der Welt, die richtig alt geworden sind, dass sie nämlich, wie er es nannte, Social Butterflies sind. Also Menschen, die sich darum kümmern, mit anderen Menschen zusammenzuleben und die auch was davon erfahren, wie es ihnen geht. Es ist also tatsächlich das große Wir oder wie einer meiner Helden Hans-Dieter Hüsches mal formuliert hat, zusammen. Das ist das Glück. Und Genossenschaften sind eine interessante Form des Zusammens. Diesem Begriff Genossenschaft haftet ja oft so ein anachronistischer Beigeschmack an. Ich habe zum Beispiel mal in einer Talkshow erlebt, dass um mich herum lauter Menschen waren, die nicht wussten, dass es Energiegenossenschaften gibt. Da sitzt man dann da und denkt, wie jetzt? Das kann doch nicht wahr sein. Und am nächsten Tag war meine E-Mail-Box voll mit Anfragen, ja, Sie hätten das gehört und so weiter und so weiter. Daran merkt man, dass offenbar irgendwas nicht so richtig gelaufen ist, denn diese Idee ist ja schon ziemlich alt. Und vielleicht wissen Sie das auch, aber ich werde es einfach jetzt an der Stelle nochmal sagen. Im November 2016 wurde die Genossenschaftsidee, also die Idee der Organisation von gemeinsamen Interessen in Genossenschaften, von der UNESCO als immaterielles Kulturerbe der Menschheit anerkannt. Sehen Sie? Haben Sie nicht gewusst? Ja. Mhm. Damals hieß es nämlich, eine Genossenschaft ist ein Zusammenschluss von Freiwilligen, der soziale, kulturelle oder wirtschaftliche Dienstleistungen für Mitglieder der Gemeinschaft erbringt, um den Lebensstandard zu verbessern, gemeinsame Herausforderungen zu bewältigen und positive Veränderungen zu fördern. Man könnte mit Papst Franziskus sagen, das wendet sich an alle Menschen guten Willens. Denn wer will denn nicht den Lebensstandard verbessern, die Lebensverhältnisse verbessern, gemeinsame Herausforderungen bewältigen und positive Veränderungen fördern? Das Interessante daran ist, wie gehen Genossenschaften eigentlich vor? Was ist das eigentlich? Und da gibt es eine Reihe von Begriffen. Genossenschaften sind subsidiär. Das bedeutet, sie setzen nicht darauf, dass irgendetwas von oben sozusagen organisiert wird, auf das man sich dann einstellen kann, sondern es geht darum, eine Aufgabe mit anderen zusammen zu bewältigen, weil man das alleine aus eigener Kraft nicht bewältigen kann. Und dieses Subsidiaritätsprinzip stellt also ran, dass die persönliche Verantwortung gegenüber dem staatlichen Handeln in den Vordergrund gestellt wird. Und Genossenschaften können auf diese Weise eine Gemeinschaft praktisch ermöglichen, gemeinsame Interessen, Werte und innovative Lösungen zu schaffen und damit natürlich etwas zu tun, was für eine Gesellschaft von großer Bedeutung ist, nämlich einen stabilen Akteur darstellen, auf den man sich im entscheidenden Moment verlassen kann. In Deutschland sind 8.000 Genossenschaften mit über 25 Millionen Mitgliedern eine der stärksten Wirtschaftsorganisationen, die es gibt. Es gibt verschiedene Arten davon, da will ich gar nicht reden. Mir geht es eigentlich mehr um das, was zwischen den Zeilen in den Genossenschaftsverfassungen so drinsteht. Worum geht's hier? Genossenschaften, und da ist die Kirche genau der richtige Platz dafür, Genossenschaften sind eigentlich etwas Unmögliches. Sie wissen, es gibt verschiedene Formen von Weltsicht. Die einen sind die Probabilisten, mit denen haben wir es immer häufiger zu tun.
Das sind die Algorithmen, die sich mit dem Wahrscheinlichen beschäftigen und uns immer mehr und mehr unseren Alltag dominieren. Das andere sind die Possibilisten, die darüber reden, welche Möglichkeiten ihnen zur Verfügung stehen zur Lebensbewältigung. Das heißt, herauszufinden, was kann ich mit anderen zusammen tun, und zwar so tun, dass es für die Gemeinschaft, für das Gemeinwohl tatsächlich sich rechnet, nicht nur rechnet, sondern sich lohnt. Der Possibilismus ist sozusagen die beste Form der Auseinandersetzung mit einer Welt, die sich so stark und so schnell verändert wie die unsere. Und wir leben alle in Zeiten, wo das Wort Multikrise uns ja tagtäglich, manchmal stündlich begegnet und wo wir uns tatsächlich die Frage stellen müssen, wie können wir denn alleine beziehungsweise mit unseren unmittelbaren Freunden und Bekannten tatsächlich da noch bestehen bei diesen Herausforderungen. Und eine der wichtigsten Akteure, die es dazu gibt, ist eben tatsächlich die Genossenschaftsidee. Denn hier spielt nicht nur das Individuelle selbst eine Rolle, sondern das, was eine ganze Gruppe tatsächlich zusammenhält. Gemeinsame Interessen, Selbsthilfe, Selbstverwaltung, Selbstverantwortung. Die Aktivitäten einer Genossenschaft werden also, und das ist ganz wichtig, von den Beteiligten in Eigenregie geplant, gestaltet und ausgeübt. Zum Nutzen aller Mitglieder. Und damit ist nach meinem Dafürhalten die Genossenschaftsidee zu einem Lösungsmodell geworden für Aufgaben und Probleme, die ein Einzelner eben nicht lösen kann, die aber in einer solidarischen Gemeinschaft sehr gut bewältigt werden können. Das ist nach Jahrzehnten, in denen der Individualismus geprägt worden ist, nach dem Motto, dein Glück kriegst du nur in der Firmenform me, myself and I. Ist das eine schon fast dramatische Veränderung, wenn immer mehr Menschen inzwischen beginnen, sich tatsächlich zu überlegen, das ist es wohl nicht. Diese starke Konzentration auf das Ego, auf das eigene Ich, hat den Planeten in einen Zustand gebracht, den wir in diesem Jahr ja wirklich ziemlich schmerzhaft erleben mussten. Ich weiß nicht, wie Sie die letzten Monate so verbracht haben. Das Jahr 2026 müsste jetzt eigentlich jeden, der gedacht hat, naja, so schlimm wird es schon nicht werden, gewarnt haben. Und wenn es Leute gibt, die dann auch noch vor der Kamera sagen, das wäre für sie ein ganz normaler Sommer gewesen. Donnerwetter. Dazu gehört eine Verdrängungsleistung, die einigermaßen bemerkenswert ist. Das heißt, gerade die großen Herausforderungen, die wir selber erzeugt haben, führen zwangsläufig dazu, dass wir uns zusammentun müssen. Insofern sind auch die Kirchengemeinden schon immer Genossenschaften gewesen, sich zusammenzufinden und einem gemeinsamen Interesse zu huldigen und sich zusammenzutun und sich zu fragen, wie können wir tatsächlich einander helfen. Die Genossenschaftsidee ist sozusagen das Dazwischen, zwischen den großen Entwürfen des 20. Jahrhunderts, auf der einen Seite den Ideen, die gemeint haben, es könnte sozialistisch zugehen, und die andere Idee, die meint, es könnte rein kapitalistisch zugehen. Da gibt es einen tatsächlich dritten Weg, und dieser dritte Weg ist der der Genossenschaften. Der große Vorteil des subsidiären solidarischen Prinzips, nämlich von unten zu beginnen, der beginnt schon damit, dass man die Leute, mit denen man zu tun hat, kennt. Dass man also weiß, mit wem man es zu tun hat, vor allen Dingen dann, wenn über viele Gespräche auch Streitereien ausgebügelt werden konnten. Durch ein Gespräch, dass man also nicht übereinander spricht, sondern tatsächlich miteinander. Das ist ja heute leider Gottes durch die sozialen Medien eigentlich immer weiter in den Hintergrund gedrängt worden. Es werden ständig irgendwelche Schlagzeilen in die Welt herausgebracht, aber man spricht nicht mehr miteinander, sondern nur noch übereinander, was häufig genug, vor allen Dingen dann, wenn es auch noch schriftliche Nachrichten sind, ja praktisch nicht mehr aus der Welt herausgebracht werden können. Wenn man sich gegenseitig mal richtig die Meinung gesagt hat, ohne dass ein digitales Aufnahmegerät dabei war, dann sind die Worte ausgesprochen und dann ist es auch gut. Aber wehe, es gibt tatsächlich alles schriftlich, dann kann einem das sozusagen immer und immer wieder vor die Nase gehalten werden. Auf diese Weise vergisst das Netz nichts, gar nichts.
sodass wir tatsächlich sowas haben wie eine kumulative, sich anhäufende Hysterie. Es wird immer schlimmer und schlimmer. Dabei ist es häufig gar nicht so. Und vieles hätte man längst ausbügeln können, wenn man einfach mal miteinander gesprochen hätte. Subsidiarität bedeutet also, auf Augenhöhe mit Menschen umzugehen, die einem vertraut sind. Zumindest in dem Zusammenhang, in dem die Genossenschaft gegründet worden ist. Das Irre ist nämlich, und das ist natürlich für die Demokratie von großer Bedeutung, dass alle, die daran beteiligt sind, eine Stimme haben. Das ist also völlig unerheblich, wie viele Anteile jemand in einer Genossenschaft besitzt, sondern dass alle, die dabei sind, mit einer Stimme tatsächlich bei Entscheidungen beitragen. Das ist natürlich für eine Gesellschaft, die so sehr auf Ungleichheit inzwischen setzt, leider Gottes, sie tut es vielleicht nicht selber, aber es hat sich so entwickelt, eine ganz besondere, schon fast naive Form von Möglichkeit. Kann es möglich sein, dass Menschen sich einfach zusammenfinden, gemeinsame Interessen haben und dann auch noch anerkennen, dass jeder und jede Einzelne eine Würde besitzt und nur eine Stimme besitzt und dass sich daraus tatsächlich ein erfolgsversprechendes Modell entwickeln kann? Die Antwort ist ja. Dass die UNESCO daraus ein Kulturerbe gemacht hat, bedeutet für den Fall zum Beispiel, dass Außerirdische unseren Planeten besuchen würden, könnten wir ihnen nicht nur unsere Kulturgüter zeigen, sondern, und das ist tatsächlich in der Liste dieses immateriellen Kulturerbes, die Ideen, die wir als Menschen in diesen Kosmos gebracht haben. Die eben nicht darauf beruhen, dass es irgendwelche wahrscheinlichen naturwissenschaftlichen Prozesse sind, sondern dass wir etwas gemacht haben, was gewissermaßen der Natur als solche erstmal widerspricht. Dass wir nämlich unsere eigenen Interessen ein Stück weit zurückstellen, aber für das Gesamtinteresse deshalb von großem Interesse sind, weil wir tatsächlich diskursfähig, lösungsfähig, problemorientiert und pragmatisch in Eigenregie planen, gestalten und ausüben. Liebe Freunde, der Mensch ist das Wesen, das handeln kann. Wir sind das einzige Wesen, das die Fähigkeit besitzt, die Folgen seiner Handlungen abzuschätzen. Wir verfügen über einen kognitiven Apparat da oben von 1,5 Kilogramm, der uns ziemlich weit gebracht hat, der uns in Bereiche vorstoßen lässt dieser Welt, für die wir überhaupt keine Formen der Anschauung haben. Die Formen der Anschauung, das ist das, was wir mit unseren Händen tatsächlich begreifen können, was unmittelbar um uns herum ist. Aber wir haben Technologien und Methoden und Erkenntnisse gewonnen, die weit, weit weg sind von dem, was wir tatsächlich als Lebewesen mittlerer Dimension, also sagen wir mal so knapp 100 Kilogramm, knapp zwei Meter groß und vielleicht 50 oder 60 Jahre alt, das sind die Zeitskalen, mit denen wir zu tun haben. Aber wir haben es heute mit Herausforderungen zu tun, die wir hervorgebracht haben, weil eben tatsächlich die Formen der Anschauung da versagt haben. Aber immerhin, die Technologien dazu, die haben wir entwickelt. Unsere ethische Ausbildung, um mit dem, was wir können, umzugehen, hat nicht gereicht, uns vor all dem so zu warnen, dass die Welt eben heute in einem Zustand ist, gerade was den Klimawandel betrifft, den wir hätten verhindern können. Das, was die Wissenschaften vor 40 Jahren gesagt haben zu diesem Thema, das ist eigentlich das, was wir heute immer noch sagen. Man hätte es damals besser machen können. Aber hätte, Fahrradkette, genau, das machen wir nicht. Wir suchen nicht nach Schuldigen, sondern wir fragen uns, welche Fehler sind gemacht worden. Und auch da sind Genossenschaften eben eine ideale Plattform, weil das Gespräch eben subsidiär, solidarisch, dem Gemeinwohl verpflichtet stattfindet. Welche Fehler haben wir gemacht? Und da suchen wir nicht nach dem Schuldigen, sondern wir wollen nur wissen, welche Fehler wir gemacht haben. Und dann wird es möglichst breit und transparent erzählt. Denn diesen Fehler, wenn wir diesen Fehler alle kennen, den machen wir nicht noch. Wir machen andere Fehler, wir werden neue Fehler machen, keine Frage. Also die Menschheit ist schon durchaus geprägt davon, dass wir uns langsam emporirren, zumindest was die wissenschaftlichen Leistungen betrifft. Aber unsere Irrtümer werden immer besser. Leider Gottes sind wir in der ethischen Debatte nicht so sehr davon geprägt, sondern viel zu oft suchen wir danach,
wer hat denn Schuld? Und wer Schuld hat, der wird eben dann entsprechend bestraft. Der Fehler ist aber damit nicht aus der Welt. Subsidiär solidarisch, dem Gemeinwohl verpflichtet. Genossenschaften regeln ihre Angelegenheiten in diesem Sinne selbst und das ist ein absolut demokratisches Prinzip, eine Person, eine Stimme, alle sind gleichberechtigt. Das sind die Kernwerte der Genossenschaftsidee. Jeder macht eine finanzielle Einlage, jeder beteiligt sich mit einem Anteil an der Genossenschaft und damit haben wir ein Konzept nicht nur von innerer Demokratie, sondern im Außenwert natürlich auch mit äußerer Demokratie. Und das ist ein Tag vor einer Wahl im Nachbarbundesland, können wir nicht daran vorbeigehen. Wir müssen uns die Frage stellen, auch hier in Thüringen hat ja in den letzten Tagen einiges stattgefunden, was uns erschrecken mag, dass wir nicht mehr sicher sein können, wie gut sozusagen die politischen Akteure sich selbst noch vertrauen und in Regierungsverantwortung genauso wie in der Opposition sich tatsächlich noch darum kümmern, um wen es hier eigentlich geht, nämlich um die Menschen, die in diesen Ländern leben, nicht um diejenigen, die hier regieren oder in den Parlamenten sind, sondern um den Menschen, um die Menschen, um die es hier geht. Und das ist schon eine etwas merkwürdige Situation, dass Politik sich inzwischen so offen, so intensiv mit sich selbst beschäftigt. Währenddessen müsste eigentlich die gesamte Energie unserer politischen Repräsentanten dafür stehen, das, was in diesen Ländern, was in diesem Land eben nicht gut funktioniert, so gut wie es nur irgendwie geht, zu organisieren und politisch auch entsprechend zu konstruieren. Aber stattdessen stehen wir nicht nur in Deutschland, in vielen Ländern vor der merkwürdigen Situation, dass eine eher destruktive Politikformulierung bei vielen der Wählerinnen und Wähler eine größere Attraktivität erreicht als dieses, wie soll man sagen, das Bohren dicker Bretter. Und das Bohren dicker Bretter ist eben eine langsame Angelegenheit. Das ist keine Sache von Ereignissen, von Konzerten, Events oder sonst irgendwas. Ganz egal, ob man nur mit 2 oder mit 4 Rädern durch die Länder fährt, sondern das ist eine Sache des Gesprächs, der Argumente, des Verständnisses auch für die Position des Gegenübers, um damit langsam, aber sicher, vielleicht immer nur so ganz gemütlich sogar, ganz langsam, Lösungen zu finden, für die wir alle stehen und die uns alle weiterbringen. Das Disruptive, ich warte nur noch drauf, bis auch in Deutschland endlich mal jemand mit einer Kettensäge auftaucht, um dann damit Politik zu machen. Dieses Disruptive ist keine Sache, die Gesellschaften stabilisiert. Genossenschaften dagegen gehören zu dem Kitt einer Gesellschaft. Zu dem Kitt einer demokratischen Gesellschaft, in der sich eben Einzelne zusammentun und oft ehrenamtlich und vor allen Dingen aber mit dem guten Willen ausgestattet, sich an Aufgaben heranwagen, wie ich schon mal sagte, die sie einzeln einfach nicht bewältigen können. Das Bemerkenswerte daran ist, dass dieses Prinzip, das ja sehr erfolgreich ist und es aber trotzdem noch nicht geschafft hat, so in die Breite zu kommen, wie es eigentlich nötig wäre. Eigentlich müssten solche Feste unentwegt stattfinden. Wenn wir alle in Genossenschaften aktiv wären, könnten wir praktisch an jedem Wochenende ein Genossenschaftsfest feiern. Genossenschaften und gerade in Gemeinschaft, in Gemeinden, sind eine der wichtigsten Bindeglieder dafür, dass Menschen mit ganz unterschiedlichen Interessen sich trotzdem dem Gemeinwohl so verpflichtet fühlen und so auch wirksam werden, dass sie merken, sie können noch was tun. Und das ist vielleicht der nächste Punkt, der zur Subsidiarität und Solidarität eben führt, die Frage der Selbstwirksamkeit. Genossenschaften sind das ideale Feld. Wenn Sie sich fragen, was kann ich tun, sind Genossenschaften das ideale Feld für jeden von uns, um sich selbst als wirksamen Akteur in einer Gesellschaft zu spüren, die ansonsten häufig ja eher so mit anonymen Institutionen uns begegnet. Und hier können wir eintauchen. Wir können eintauchen in alles das, was dieses Land, was diese Gesellschaftsform ausmacht. Nämlich Fragezeichen.
Alle unsere Probleme sind ganz stark davon geprägt, dass wir sie niemals final lösen werden. Niemals. Es gibt immer Übergangslösungen. Wir werden immer anpassen müssen. Wenn wir unsere Fehler erkennen, dann wissen wir schon mal, dass das auf jeden Fall nicht die letzte Lösung gewesen ist, sondern dass es was Neues gibt. Das heißt, die Genossenschaften gehören auch zu dem Prinzip der Innovation. Jetzt habe ich, vorgestern war es, einen interessanten Satz gehört: Das Gehirn will immer was Neues, das Herz dagegen will eigentlich Stabilität. Das scheinen so zwei Pole in uns zu sein, die immer wieder miteinander kämpfen. Die Genossenschaften bieten ihnen beides an, nämlich die Stabilität einer Gruppe von Menschen mit ähnlichen, fast sogar gleichen Interessen und die Möglichkeit, was Neues auszuprobieren. Und wenn ich jetzt mal ganz konkret bin, gerade im Zusammenhang mit einer Energiegenossenschaft, da bin ich eben selber als Mitglied dabei, kann ich das sehen, welche Möglichkeiten da zur Verfügung stehen für Genossenschaften, das Richtige zu tun, nämlich den Ausbau der erneuerbaren Energien. Das kennen wir alle schon, das können wir inzwischen, ist es ja soweit, vielleicht haben Sie es mitgekriegt, Sie können beim Netto, können Sie sich schon eine Photovoltaikanlage kaufen, ja? Das wäre völlig undenkbar gewesen. Und das heißt, wir können tatsächlich innerhalb von Genossenschaften innovative Prozesse ansteuern und dann vor allen Dingen auch Probleme lösen, von denen immer wieder die Rede ist. In diesem Fall wäre der nächste Schritt nach dem Ausbau der erneuerbaren Energien die Speicherung dieser erneuerbaren Energien, genau dann, wenn wir sie nicht brauchen, demnächst brauchen. Also, wie kriegen wir es hin, dass hier ein neues Geschäftsmodell entsteht in den Genossenschaften, so dass wir auch mit Batterien zum Beispiel dabei sein können und dann eben genauso zur Verbesserung der Lebensverhältnisse mit beitragen können, so dass wir so schnell wie es nur irgendwie geht aus den fossilen Ressourcen rauskommen. Das heißt, wir haben alle Möglichkeiten. Das heißt, Genossenschaften bieten Ihnen in diesem Fall die Möglichkeit an, sozusagen sachlich das Richtige zu tun, aber vor allen Dingen auch durch die Gemeinschaft eben Menschen kennenzulernen, von denen sie merken, die denken genauso wie sie, obwohl sie vorher noch nie gesehen haben. Die Feststellung, dass sie mit ihren Sorgen, mit ihren Ängsten und auch mit ihren Vorschlägen eben nicht allein sind, ist eine der wichtigsten Erkenntnisse der Umweltpsychologie der letzten Jahrzehnte. Bei diesem großen Thema, wenn es um Klima, um Nachhaltigkeit geht, wie sollen wir denn leben und so weiter, welche Herausforderungen sind denn da, wenn man hört, dass die planetaren Grenzen an verschiedenen Stellen überschritten sind, dann stellt man tatsächlich am Ende fest, und da kann ich an dieser Stelle meine Kollegin Lea Dohm nur zitieren, das Einzige, was da hilft, ist tatsächlich das Zusammen. Und sozusagen die deutsche Form des Zusammens, vielleicht die deutscheste Form des Zusammens, sind die Genossenschaften. Diese Idee stammt aus dem 19. Jahrhundert, als eben Leute wie Delitzsch und Raiffeisen angefangen haben, die Idee unter die Menschen zu bringen und zu sagen, das können wir auch. Und Genossenschaften sind als Kraftzentren für eine Zukunftsarchitektur unserer Gesellschaft von ganz großer Bedeutung. Also nochmal. Als Garant für nachhaltige Entwicklung sind Genossenschaften genauso wichtig wie als Kitt für Demokratie. In einer Zeit, in der tatsächlich es so viele verschiedene Probleme gibt, die wir alleine nicht lösen können, hat die UNO vollkommen recht gehabt, schon vor 10 Jahren, daraus ein Weltkulturerbe zu machen. Ein immaterielles Kulturerbe der Menschheit. Weil bei den Genossenschaften handelt es sich, wie ich schon sagte, um etwas eigentlich Unmögliches. Und hier ist das eigentlich richtig verwendet. Sie wissen, wenn eine Frau ihren Mann fragt, liebst du mich? Und er sagt eigentlich ja, das wird nichts. Aber hier ist es eben ein einschränkendes Eigentlich. Und dass es trotzdem funktioniert hat, ist eine große Sache und hat mit den Menschen zu tun, die in Genossenschaften Tag für Tag seit vielen Jahren arbeiten und dieser Idee eben das mitgeben, was sie braucht, nämlich Enthusiasmus, Leidenschaft, Fantasie, Originalität und vor allen Dingen auch durchaus die Fähigkeit, ein Risiko einzugehen, zu scheitern. Eben genau deshalb, weil wir als demokratische Gesellschaft die Bedingungen, unter denen wir leben, nur dann
bereitstellen können, wenn wir alle daran beteiligt sind. Eine Demokratie selber, wie der deutsche Verfassungsrichter Böckenförde das mal gesagt hat, kann die Bedingungen, von denen sie lebt, selber nicht bereitstellen. Die Demokratie ist die einzige Gesellschaftsform, die fähig ist, sich selbst abzuschaffen. Ja. Gerade deshalb sind Genossenschaften so wichtig, weil sie dazu beitragen können, genau diese Bedingungen, die wir brauchen, um unsere Demokratie zu stabilisieren, weiterzuentwickeln, bereitstellen können. Eine Demokratie ist immer mit einem Fragezeichen verbunden. Das Ende ist offen. Und in diesem Sinne kann ich Sie nur alle auffordern, auch hier, das kann ich an der Stelle schon mal sagen, weil die Demokratie die Thermodynamik unserer Gesellschaft darstellt. Sie haben ja gesehen, die Thermodynamik in den letzten Wochen. Heiße Nächte, sehr heiße Nächte, trockene Flüsse, Feuer und so weiter. Sie sehen, was passiert, wenn die Temperatur auf einem Planeten zu hoch wird. Und Sie können sich vorstellen, was passiert, wenn die soziale Temperatur in einem Land ebenfalls so hoch wird. Die Demokratie ist der Zustand, in dem wir alle prima zusammenleben können. Und um das zu sichern, möchte ich Sie alle gerne auffordern, Mitglied zu werden beim Freundes- und Förderkreis mit einer regelmäßigen Spende, wenn es darum geht, Bürger gegen Rechtsextremismus. Ich danke Ihnen. Alles Gute.

0: mal das Mikro. Du kannst ja kurz sagen, dass wir jetzt kurz einen Umbau machen und dann geht's weiter.
1: Ja.
0: Müsstest du einmal noch anstellen? Okay. Funktioniert das schon?
1: Danke. So, ich muss mich ein bisschen auf die Seite begeben, damit ich nicht vollständig im Weg bin. Wir kommen gleich zur Diskussion, machen eine kleine Umbauphase, in der ich Sie bitten darf, schon mal Ihre Gedanken und Fragen zu sammeln. In welcher Reihenfolge erst Fragen oder Gedanken bleibt Ihnen selber überlassen. Wir werden eine kleine Runde zum Aufschlag machen in der Diskussion und anschließend sind Sie gefragt, uns Fragen zu stellen.

0: Wir könnten auch ruhig noch einen Moment warten, bis die Zuschauer, die andere Pläne haben, sich mit den Zuschauern, die reinkommen wollen, ausgetauscht haben. Und dann beginnen wir mit der Diskussion. Ich darf aber in der Zwischenzeit schon mal die Protagonisten nach vorne bitten. Das sind zum Thema Landwirtschaft Christian Köhler. Das ist beim Thema Lebensmittel David Hildebrand. Beim Thema Kultur begrüße ich Detlef Wagner. Und zur Energie meinen lieben Mitgenossen Marcel Schwalbach. Herzlich willkommen. Und dann brauchen wir natürlich den wichtigsten. Wo ist er denn, Harald Lesch? Lasst ihn doch erstmal zu uns kommen. Es gibt jede Menge Möglichkeiten, nach der Diskussion auch noch ins Gespräch zu kommen. Ich darf mich auch kurz vorstellen. Mein Name ist Colin Michler. Ich bin viele Jahre Kirchenälteste gewesen. Das steht noch im Programm, aber ich bin seit September nicht mehr. Manchmal stellt sich sowas erst langsam durch. Ich bin seit gut 3 Jahren Mitglied unserer Energiegenossenschaft Ilmtal, bin das mit großer Freude, aus genau den Gründen, die Harald Lesch uns vorhin genannt hat. Und auch wenn wir jetzt noch ein bisschen auf Harald warten müssen, darauf habe ich mich natürlich schon eingerichtet. Ich weiß ja, wie das ist. Das ist ja nicht die erste Veranstaltung, die wir mit ihm machen. Habe ich mich mal ein bisschen vorbereitet. Bevor wir in die Diskussionsrunde einsteigen, für Sie alle, bevor ich Sie frage, habe ich 3 Fragen an unsere Protagonisten vorbereitet. Erste Frage, ich lese sie jetzt alle hintereinander vor. Ich gehe davon aus, dass die 1,5 Kilo in der Lage sind, das kurzzeitig abzuspeichern und zu beantworten. Erste Frage, was hat euch bewogen, eine Genossenschaft zu gründen beziehungsweise maßgeblich darin mitzuwirken? Zweitens, warum euch gerade dieser Zweck eurer Genossenschaft so wichtig ist? Und drittens, wie sie in die Gesellschaft hineinwirkt oder hineinwirken soll? Wir fangen an mit Christian Köhler.
1: Ja, hallo. Wie weit halte ich das weg? Okay. Ich bin Christian Köhler von der Kulturlandgenossenschaft und ja, kurz vorgestellt, was hat uns bewogen, diese Genossenschaft zu gründen? Das war einfach schon damals diese dramatische Entwicklung am Bodenmarkt. Also damals waren wir, das war 2014, gingen die Bodenpreise auch schon damals kannten nur eine Richtung, nämlich nach oben. Und das hat uns damals schon bewogen, irgendwie aus dieser Ohnmacht rauszukommen, ne? Also diesen wirtschaftlichen Fehlgang irgendwie ein bisschen zu korrigieren und korrigieren zu wollen und da quasi in die Richtung deswegen ein Alternativangebot zu machen. Ja, warum ist das besonders wichtig, die 1,5 Kilo? wie wirkt das für, also was hat mich bewogen? Warum ist dieser Zweck besonders wichtig? Ja, weil wir gerade jetzt hier im Osten vor einem vielleicht sogar Ausverkauf von manchen landwirtschaftlichen Flächen stehen. Und mir persönlich war das auch besonders wichtig. Ich bin damals in Sachsen mit dem Fahrrad gefahren und habe mit manchen Landwirten gesprochen. Also manche Flächen da, manche Gebiete, da gehört kein Quadratmeter mehr an den regionalen Landwirt. Ne? Und da war einfach das Bedürfnis da, eine Alternative zu bieten und deswegen eben mein persönlicher Wunsch, zur Genossenschaft zu kommen. Ja, und wie wirken wir in die Gesellschaft hinein, war die letzte Frage. Wir sind mittlerweile 3600 Genossen, sind deutschlandweit aktiv und das Thema Bio ist ein großes. Also wir unterstützen ökologischen Landbau, ökologische Betriebe dabei, eben an Agrarflächen zu kommen, an landwirtschaftliche Flächen und so eben in der Breite der Gesellschaft auch wertvolle Lebensmittel produzieren zu können.
0: Dankeschön. Soll ich die Frage jetzt nochmal wiederholen oder? Später. Gut, also nochmal. Was hat euch bewogen, eine Genossenschaft zu gründen? Warum gerade dieser Zweck und wie wirkt sie in die Gesellschaft?
2: David, du hast das Wort. Ihr habt immer... Ich, genau, sehr gut. ist schon ein langer Tag gewesen, deswegen könnte es sein, dass ich Sie nochmal fragend anschaue, aber ich hoffe, ich komme durch. Danke dafür. Erste Frage, was hat uns bewogen, das zu gründen? Da bin ich eigentlich tatsächlich sogar der Falsche, der hier steht. Da müsste eher zum Beispiel Ulla mit davor kommen oder Bärbel, die da sitzt. Die Erzeuger-Verbrauchergemeinschaft Weimar, wie wir so heißen, damals 99 aus der Taufe gehoben haben. Damals mit dem Ansinnen, regionale Bio-Lebensmittel verfügbar zu machen und ganz klein gestartet. Ich war damals 11 Jahre alt und hatte noch andere Dinge im Sinn. Ich bin 2014 mit dazu gekommen, einfach als Mitarbeiter und um jetzt den Bogen zu schlagen, die Frage zu beantworten, was hat mich dazu bewogen? Ich habe hier studiert, ich habe einen Job gesucht und ich hatte eine Affinität für Bio-Lebensmittel und habe das entdeckt und dachte, da kannst du dich ja mal bewerben. Und hat dann plötzlich festgestellt, wow, Wahnsinn, gibt eine Genossenschaft, die ist ziemlich groß, die macht eine tolle Arbeit, eine professionelle Arbeit, und habe mich damit sehr stark identifizieren können. Und dann kommen wir zu dem Punkt, der erwähnt wurde, Thema Selbstwirksamkeit. Man merkt, okay, man kann da mitarbeiten, man kann sogar auch durch die Teilhabe was mit daran bewirken, was verändern und was voranbringen. Und dann Thema Herz und Kopf. Ich habe mitgearbeitet, bin dann ausgeschieden als Mitarbeiter, bin in den Aufsichtsrat gewechselt und seit 2022 als Vorstand mit dabei. Und seitdem darf ich auch die Kopfprojekte umsetzen. Also wie zum Beispiel so ein Tag hier zusammen mit Ulla, dass man einfach mal was macht, wo man sich vorher gesagt hat, das kannst du eigentlich, kriegt man gar nicht hin. Und dann merkt man, was eine weniger Anzahl an Menschen bewirken können, wenn sie alle anderen mitziehen. So, das war die erste Frage. Ich rede immer ein bisschen länger. Die zweite Frage ist, warum gerade dieser Zweck? Genau. Mir sind regionale Lebensmittel und auch Bio-Lebensmittel, also die Art und Weise, wie wir produzieren, sehr wichtig. Ich komme aus einem sehr protestantischen Elternhaus und also quasi auch sich Gedanken zu machen, wie wirke ich auf meine Umwelt, was hat das für Auswirkungen. Deswegen war es klar, dass das quasi nicht anders geht für mich. Und da habe ich das Gefühl gehabt, da sind wir am wirksamsten, da kann ich einen direkten Beitrag dazu leisten. Sowohl ich selber als auch wir im Großen und Ganzen als Genossenschaft. Genau. Und der vierte Punkt ist, wie wirken wir in die Gesellschaft hinein? Ich glaube, das sieht jeder ein bisschen anders. Ich für mich habe ich das sieht jeder ein bisschen anders. Ich

0: kaufen. Das ist eine Wirkung, indem wir den Menschen, die hier in der Stadt wohnen, in Weimar wohnen, in der Umgebung wohnen, das überhaupt auch erst verfügbar machen. So. Und ja, auch in dieser ganzen Bandbreite, die, glaube ich, schon ziemlich umfangreich ist. Und das Dritte ist, indem wir dann darüber hinaus, über den ursprünglichen Geschäftszweck, jetzt quasi Verkauf und auch Förderung regionaler Landbau, auch versuchen, in die Stadtgesellschaft noch mehr zurückzugeben, indem wir solche Veranstaltungen wie heute hier machen oder indem wir Initiativen mit unterstützen, etc., etc. So, genau, Punkt.
1: Wow, danke. Vielen Dank. Ja, ich habe jetzt meine Uhr abgelegt. Wir kommen jetzt zu einem ganz anderen Punkt. Essen und Trinken sind für Leib wichtig, für die Seele ist auch was wichtig. Wir kommen jetzt zur Kultur.
2: Ja, mein Name ist Detlef Wagner, ich komme aus Erfurt, habe lange in Weimar gearbeitet und zu dem Thema habe ich heute nicht gewusst, also heute jetzt erst erfahren, als Herr Lesch gesagt hat, dass unsere Genossenschaft genau zu dem Zeitpunkt gegründet wurde, wo die UNO die Genossenschaft zum Weltkulturerbe erhoben hat. Ich bin 2013 nach Erfurt gekommen und habe festgestellt, dass das Schauspielhaus in Erfurt 2003 geschlossen ist und aus rein privaten Gründen hatte ich zunächst mal die Idee, meiner Frau den Gefallen zu tun und dafür zu sorgen, dass das Schauspielhaus wieder eröffnet wird. Wir sind dann vorbeigekommen und haben festgestellt, dass andere auf die gleiche Idee schon gekommen sind und so bin ich dem Verein beigetreten 2013, der 2016 dann die Genossenschaft gegründet hat. Und seit der Zeit bin ich bemüht, den Wunsch, hoffentlich nicht nur den Wunsch meiner Frau zu erfüllen, dass es in Erfurt wieder Sprechtheater gibt. Und wir sind kurz davor. Also 2027 hoffe ich auf die Eröffnung. Und ohne Corona wären wir 2 Jahre früher fertig geworden. Und wir haben jetzt, wenn ich sage, was ist das mit der Genossenschaftsidee, die ist eigentlich mir erst so bekannt geworden und ich habe die erst verinnerlicht, seitdem ich Mitglied dieser Genossenschaft bin. Inzwischen bin ich Mitglied in 3 Genossenschaften und ich kann dem, was Herr Lesch gesagt hat, eigentlich nichts noch schöner hinzufügen, ausführlich hinzufügen. Der Genossenschaftsgedanke, da gibt es sogar einen Verein, den Verein zur Förderung des Genossenschaftsgedankens mit Sitz in Berlin und Leipzig. Dem bin ich beigetreten und wohne in einer Genossenschaft und bin Mitglied einer Energiegenossenschaft. Und trotzdem hängt mein Herz und meine Haupttätigkeit im Moment an der Verwirklichung des Projekts Kulturquartier. Kulturquartier meint, dass wir aus dem Schauspielhaus, das es war, nicht nur ein Objekt, wieder ein Objekt machen, das wieder Sprechtheater enthält, sondern das viel weiter fassen. Und wer das jetzt noch ausführlicher wissen will, als ich es ja sagen darf, der kann draußen am Stand nochmal vorbeikommen. Da können wir das noch etwas ausführlicher erläutern. Und wer zu dem privaten Grund was wissen will, dann muss am 18. nach Erfurt kommen zur Premiere eines Schauspiels, das unter Umständen Elemente der Geschichte, die ich am Anfang angedeutet habe, enthält.
1: Ganz herzlichen Dank, dass du uns die Chance gibst, auch noch Fragen zu stellen. Das finde ich super. Bei anderen bin ich mir da jetzt noch nicht so sicher, aber die werden kommen, weil wir sozusagen hier ja quasi zu Hause sind in der eigenen, nicht in der eigenen Kirche, aber sozusagen unser Heimspiel in Weimar, kommen wir jetzt zur Energiegenossenschaft Ilmtal und zu Marcel Schwalbach, der dieselben Fragen auch nochmal beantworten darf aus seiner Sicht, denn die Mitwirkung und Mitarbeit in einer Genossenschaft ist eine sehr persönliche Angelegenheit. Und ich denke, jeder, der schon in einer oder auch mehrere Genossenschaften aktiv ist, wird das selber wissen. Und genau diese persönlichen Gründe sind es, die mich persönlich interessieren. Was motiviert andere? Dann können wir nämlich lernen, womit können wir andere motivieren. Jetzt kennen Sie den Hintergrund dieser Veranstaltung. Du hast das Wort.
3: Ja, vielen Dank, Colin. Noch gehört uns die Kirche nicht, aber vielleicht schaffen wir es, eine PV-Anlage aufs Dach zu setzen. Da gab es ja schon mal einen Anlauf, mal schauen. Mir ist eben gerade erst mal das Herz in die Hose gerutscht, als Harald sagte, wir können ja einen Genossenschaftstag jedes Wochenende machen. Also es hängt hier wirklich sehr, sehr viel Arbeit dran. Und da erstmal ein großes Dankeschön, Harald, an dich, dass du auch so kurzfristig gesagt hast, oder ohne lang zu überlegen, du kommst hier auch vorbei und gibst einen Vortrag, kommst mit aufs Podium. Vielen Dank dafür. Vielen Dank aber auch an

0: Sie alle, dass Sie eben auch gekommen sind. Das ist, glaube ich, das, was uns alle auch motiviert. Wir wollen viele Leute bewegen, wir wollen viele Leute motivieren, sich mit den Themen auseinanderzusetzen, die auch uns wichtig sind. Und bei mir war es tatsächlich das Thema Umwelt, Klima. Und nach dem Studium war mir relativ schnell klar, dass wir eigentlich technisch die Voraussetzungen haben, um die Energiewende zu schaffen. Das war vor 10 Jahren schon so, das ist heute noch viel mehr so. Und ich habe mich dann eher die Frage gestellt, wie schaffen wir es denn, die Leute mitzunehmen? Weil gescheitert ist es eher daran, dass die Leute protestiert haben. Sehen wir auch heute noch. Und da sind für mich Energiegenossenschaft tatsächlich so ein guter Hebel, um zu sagen, Wertschöpfung vor Ort wird generiert, die Leute haben was davon, die Vereine haben vielleicht was davon. Und genau, das war mein Ansporn und ich bin dann tatsächlich zur Energiegenossenschaft Ilmtal auch darüber gekommen und seitdem dran geblieben, dabei geblieben, nicht mehr weggegangen. Und was wir so tun als Energiegenossenschaft, da hat Harald ja auch schon eben gerade viel gesagt in seinem Vortrag, wir bringen eben die Energiewende voran. Und das ist auch der Bereich, in dem wir wirken, möglichst viele Leute mitzunehmen beim Ausbau erneuerbarer Energien, vielleicht auch innovative Projekte umzusetzen, Speicher bei Projekten der zum Beispiel mitzudenken. Und ja, ich glaube, so ist das eine ganz runde Sache und meine persönliche Motivation habe ich dargelegt. Ich hoffe, ich habe deine Fragen, die du hattest, ausreichend beantwortet und kurz.
1: Ganz herzlichen Dank, Marcel. Ich sehe schon, Harald trippelt mit den Füßen. Da gibt's deutlich was zu sagen, aber du wärst jetzt sowieso dran gewesen.
2: Ach so, ja, gut. Also ich wollte eigentlich nur noch mal darauf hinweisen, gerade in solchen gesellschaftlichen Phasen, wo es um Übergänge geht, also sich die Frage stellt, was machen wir denn jetzt als nächstes? Es gibt ja so Phasen, hat man eher so das Gefühl, das sind so die Mühen der Ebene, also es geht nicht so richtig vorwärts. Und immer wieder gibt es Momente, wo eine Gesellschaft sich entscheiden muss. Und ich glaube, dass Genossenschaften an dieser Stelle extrem wichtige, ich meine das genauso wie ich sage, extrem wichtige, in Anführungsstrichen, Nischenakteure sind, die genau in dem Moment, wo sozusagen ein sozioökonomischer Mainstream auf einmal sagt, wir müssen was anders machen, mit ihren Angeboten, mit ihren Möglichkeiten, mit ihren Modellen, mit dem, was sie machen, auf einmal Optionen anbieten, wo keiner, die ganze Zeit sozusagen immer dasselbe gemacht haben, dran gedacht hat. Insofern ist diese Innovationskraft von neuen Genossenschaften, überhaupt von den Genossenschaften, eben ein Schatz, den eine Gesellschaft eigentlich dann heben kann, wenn es notwendig ist, sich zu fragen, ja, was machen wir denn jetzt? Und ich finde, es gibt einen Punkt, da bin ich immer unglücklich darüber, dass viel zu wenig Leute in Deutschland davon wissen, dass es diese Genossenschaftsmöglichkeiten gibt. Ich bin mir ganz sicher, von so einem Tag wie heute kann einfach eine Strahlkraft rausgehen. Erzählt den anderen von den Genossenschaften. Erzählt ihnen davon, was für Möglichkeiten es gibt. Und wir kennen alle diese Menschen mit dieser Doppelkinn-Empörung. Es ist doch alles katastrophal, es ist ja fürchterlich und so weiter und so weiter. Wenn man bei den Genossenschaften ist, hält man den Kopf hoch und tut, was man kann. Und nicht diese Doppelkinn-Empörung, wo es dann am Ende nichts dabei rumkommt. Diese Selbstwirksamkeit, diese Möglichkeiten, was zu verändern, das ist eine ganz, ganz große Kraft. Und die ist gerade in so Phasen, wo alle sich fragen, wie soll es denn werden, sind Genossenschaften eigentlich ein wirklich großer Strauß an Möglichkeiten. Das sollten wir nicht vergessen bei den wichtigen Effekten, die sie haben. Und vielleicht einen Punkt noch. Du hast gesagt, die Wirkung nach außen. Ich glaube, wir dürfen nicht vergessen, nichts hat mehr Attraktivität als Erfolg. Und den Erfolg, den muss man machen, den muss man kreieren. Das geht aber nur, wenn wir zusammen was auf die Beine kriegen. Aber dann, wenn die anderen sehen, du, das läuft ja gut bei denen. Die sind ja gar nicht so. Oder was auch immer für Vorurteile da sind. Dann passiert wieder was Neues und je größer die Genossenschaften werden, irgendwann haben sie eine Größe, wo sie auch nicht mehr scheitern können. Und das ist ganz wichtig. Danke.
1: Lieber Harald, du darfst vielleicht das Mikrofon noch in der Hand behalten. Ich habe nämlich noch eine Frage.
2: Ja.
1: Erstens, in wie vielen Genossenschaften bist du und zu welchen Themen?
2: In vier, also davon sind 2 Energiegenossenschaften und 2 haben was mit Ernährung, beziehungsweise genau wie hier, also Kultur zu tun, ja. Ja.
1: Ganz herzlichen Dank erstmal für diese erste Runde. Damit gebe ich den Ball ins Publikum und hoffe auf Wortmeldung. Die erste ist schon da. Ich gehe mal runter. Eins muss ich noch vorweg sagen, ich möchte ein bisschen Struktur reinbringen. Ich versuche das immer wieder, bei mir gelingt es mir nicht, aber vielleicht gelingt es mir ja bei Ihnen. Nennen Sie doch bitte Ihren Namen und woher Sie kommen und vielleicht teilen Sie am Beginn Ihres Fragebeitrags auch mit, an wen sich die Frage richtet, ob an einen oder an alle.
3: Ja, eigentlich an Harald Lesch. Friedrich Müller ist mein Name, ich komme aus Leipzig, bin hauptsächlich ABL-Mitglied. Meine Frage bzw. Ergänzung ist, die Vorstellung, jede Woche könnte ein Genossenschaftstag stattfinden, die gibt es schon. Die gibt es schon, jeden Sonntag findet ein Genossenschaftstag statt. Und zwar seit 2000 Jahren. Die ersten Genossenschaften, die sich da gebildet haben, haben sich Ekklesia genannt. Das ist nur griechisch und heutzutage heißt das Kirche. Vielleicht sind die Motivationen die Innovation dieses Gedankens etwas aufzufüllen jeden Sonntag ein bisschen ermüdet. Und deshalb sind diese Genossenschaftsformen, warten also auf eine Erneuerung. Vor 500 Jahren gab es eine Erneuerung, da hat Luther, der da vorne zu sehen ist, Gleichwertigkeit reingebracht. Vorher war 500 Jahre der Vorsitzende am höchsten Gebildete, war der Große. Und Luther hat die Gleichwertigkeit jedes Mitglieds in dieser Genossenschaft zu unterstützen. Ja, und diese ganze Form muss natürlich ausgefüllt werden. Das ist so.
1: Vielen Dank. Möchtest du direkt darauf antworten?
2: Ich habe das ja kurz angedeutet, dass das ja auch tatsächlich der ideale Platz ist, um über Genossenschaft zu reden, weil ich natürlich genau das im Kopf hatte, dass das sicherlich die ersten Gemeinschaften waren, die als Genossenschaften sich zusammengetan haben. Aber dann ist vieles passiert, wo der Genossenschaftsgedanke eben dann auch verschwunden ist. Und ich kann mir gut vorstellen, dass wenn Kirche heute auf diese Idee, wie moderne Genossenschaften eben tatsächlich stattfinden, wenn die sich daran beteiligen würde, dann ist sie herzlich willkommen. Ja? Die ist herzlich willkommen, ganz sicher. Also ich bin mir sicher, Gott ist ein prima Genosse. Ja.
1: Vielen Dank. So, wir sammeln jetzt zwei Fragen und versuchen ein bisschen zu wechseln. Zunächst Sie.
4: Mein Name ist Kati Liebeskind. Ich bin Psychologin und beschäftige mich damit, warum Menschen so denken, wie sie denken. Und ich habe eine Frage an Herrn Lesch. Sie sagten, dass Sie mit einem Gehirnspezialisten gesprochen haben in Jena, wie der Name ist.
2: Mit dem Christoph Englert gesprochen vom Fritz-Lippmann-Institut, dem Leibniz-Institut für Alternsforschung. Und er hat mir über diese, also ich habe da gedreht für eine Sendung, die wir gerade machen, und da war ich den ganzen Tag mit ihm zusammen und da hat er mir darüber erzählt, was so die großen Linien sind, an denen sich die Alternsforschung momentan entlangzieht. Und das eine mit dem Social Butterfly, das war eine von den großen Untersuchungen mit einer sehr großen Menge von Menschen, die über 100, deutlich über 100 geworden sind. Ja.
4: Und ich muss
2: aber ich kann Ihnen die Adresse, kann ich Ihnen sagen, das ist in Jena oben am Campus.
4: Mhm. Und ich kann Ihnen nur zustimmen, wenn das Gehirn und das Herz verbunden sind, kann man viel bessere Entscheidungen treffen. Die Eier besser macht.
1: Dankeschön. So, wir haben hier eine Wortmeldung.
5: Ja. Genau. Ja, Daniel Gede, meine erste Bitte an alle wäre, reden Sie langsamer. Es kommt mehr an. Und dann wollte ich sagen, viele demonstrieren, diskutieren, was macht derweil ihr Geld? Ich bin in einer Genossenschaft, die eine Bank ist, die GLS. Und das wollte ich nur ergänzen und fragen, wie gehen Sie in den Genossenschaften mit Konflikten um? Da sind ja nicht nur Engel unterwegs. Und in der Firma schmeißt man jemand raus, der nicht passt. Wie wird in Genossenschaften mit schwierigen Fragen umgegangen?
1: Vielen Dank. Ich denke, das ist eine Frage, die sich an mindestens 4 von unseren Protagonisten richten, weil sie in sehr unterschiedlichen Feldern arbeiten und dadurch auch sehr unterschiedlichen Konflikten ausgesetzt sind, die sie auf sehr unterschiedliche Weise angehen müssen. Schnapp dir ein Mikrofon.
6: Ich glaube, bei uns muss man nochmal differenzieren. Zu den anderen Genossenschaften könnt ihr dann gleich selber was dazu sagen, weil wir ja auch einen wirtschaftlichen Geschäftsbetrieb haben, und Läden betreiben. Das heißt, wir haben ein Team, wir haben da 6 Tage die Woche offen und da entstehen zwangsläufig innerhalb von Mitarbeitenden, also Chef, Mitarbeitenden untereinander, sicherlich auch Konflikte. Und das Ziel ist, das so natürlich miteinander zu lösen, indem man eine Teamstimmung schafft und miteinander schafft, eine kommunikative Basis schafft, um das zu lösen. Aber letztendlich muss er auch sagen, wenn das nicht möglich ist, gibt es arbeitsrechtliche Rahmenbedingungen, die das Ganze vorgeben, wie in einem anderen Unternehmen auch so. Genau. Mit dem Ansatz, aber möglichst menschenorientiert zu sein und sich zu fragen, okay, was ist unser Zweck, ein Miteinander, und das auch versuchen, dann darin umzusetzen mit konkreten Maßnahmen. Das in Kürze dazu. Und das andere ist natürlich unser, wie soll ich sagen, übergeordneter Genossenschaftsüberbau mit der Generalversammlung, mit allen Mitgliedern, die ja auch bei uns einkaufen und da mitwirken. Und da gibt es sicherlich auch unterschiedliche Meinungen, schon allein im Aufsichtsrat, mit dem man zusammenarbeitet. Und da gilt halt letztendlich, das wird ausdiskutiert bis zum gewissen Maße, sofern man die Zeit dafür hat. Und dann wird irgendwann eine Entscheidung getroffen, es wird eine Abstimmung gemacht und dann gibt es eine Mehrheitsentscheidung. Und da hast du, glaube ich, davon auch gesagt, letztendlich muss man dann einfach quasi zusammenarbeiten und auch akzeptieren manchmal, dass man vielleicht dass die Mehrheit der anderen eine andere Meinung hat und sich dem quasi nicht fügen, aber quasi dann mitziehen und das gemeinsam umsetzen.
1: Also spielt Demokratie eine wesentliche Rolle, dass man zu Mehrheitsentscheidungen kommt und Konflikte zu befrieden, sonst nimmt es ja kein Ende.
6: Absolut, und es wird nie nicht geben. Von daher ist es wichtig, da konstruktiv damit umzugehen und zielorientiert, weil letztendlich das Ziel ist ja quasi, ein Ergebnis zu schaffen, Projekte umzusetzen etc. Und es bringt nicht, wenn ich mich immer im Kreis drehe und mich mit mir selber beschäftige.
7: Also bei uns, es gibt halt verschiedene Ebenen, ne, wo man so Konflikte irgendwie austragen kann. So jetzt bei uns zum Beispiel unter den Mitarbeitenden, da sind wir jetzt zumindest alle auf einer sehr flachen Hierarchieebene. Also ich habe regelmäßige Meetings mit meinem Chef, mit unseren beiden Vorständen oder so. Ich habe regelmäßig auch mal Telefonate mit unserem Aufsichtsratsvorsitzenden oder so. Also von daher gibt's da jetzt einen großen Austausch. Es gibt bei uns immer auch, wir haben insgesamt ja 57 Partnerbetriebe, Kooperationsbetriebe, für die wir das Land gekauft haben. Das bedeutet, die werben ja im Großen und Ganzen auch unsere Genossenschaftsmitglieder ein. Das heißt, dort ist ein großer Ort, wo dann auch natürlich irgendwie die Mitglieder hingehen, sich ja eigentlich für diesen Hof an uns beteiligen, ne, um eben diesen Landkauf zu machen. Und das heißt, ein großer Teil unserer Arbeit findet eigentlich gar nicht bei uns in der Genossenschaft statt, sondern auf unseren Kooperationsbetrieben. Und dort ist auch eigentlich das wahre Leben in der Landwirtschaft, ne? Also die Landwirtschaft ist dort. Wir sehen uns eher als ein Ermöglicher, dass diese Landwirtschaftsbetriebe an die Flächen kommen. Und ansonsten gibt's natürlich auch bei uns irgendwie zwischen Vorstand und Aufsichtsrat natürlich irgendwie auch mal Themen, die man dann bespricht, ne? Und dann gibt's bei uns regelmäßige Meetings, wie man dann natürlich irgendwie vielleicht das vorher abräumt oder so. Und dann gibt's natürlich die Generalversammlung. Und die ist das große Thema bei uns, was wir auch immer versuchen, das bei einem Hof zu machen, um das einfach dann physisch dann auch zu einem schönen Erlebnis zu machen, ein Genossenschaftsfest oder so, dass irgendwie ein schönes Fest raus wird. Und da kann natürlich dann auch jeder irgendwie seine Fragen stellen oder im Rahmen des Vorab-Meet, wir bieten da immer noch so ein Vorab-Meeting an, dass die Leute sich digital schon überzahlen. Da geht's ja um viele Zahlen, die dann auch immer in so einem Kosmos präsentiert werden, dass das dann auch schon vorher abgeräumt wird und dann Konflikte reduziert werden.
1: Hängt von der Vorbereitung ab, ja. Ich würde jetzt zunächst erstmal die Kultur dazu hören wollen, weil mich würde sehr interessieren, wie die Diskrepanzen gerade bei Baumaßnahmen im Zusammenhang mit dem Schauspielhaus, die ja noch manchmal ganz andere Probleme darstellen, ja, also in der Genossenschaft gelöst werden können.
8: Ja, also wenn ich jetzt behaupten würde, dass es bei uns gar keine Konflikte gibt, dann glaube ich, würde das keiner glauben.
1: Hätte ich auch nicht geglaubt.
8: Wenn wir sagen, dass mir für mehr als drei Personen keine Basisdemokratie mehr funktioniert, dann haben wir das in manchen Fällen ad absurdum geführt. Wir haben immerhin ich nenne es mal Gruppierung, die sich Gremium nennt. Und das macht mir Schwierigkeiten, aber dieses Gremium tagt regelmäßig und behandelt Konfliktfälle außerhalb der normalen Hierarchie, also außerhalb von Vorstand und beispielsweise Aufsichtsrat, sondern wirklich im Plenum sozusagen, wer eine Frage hat, wer da Probleme hat, wer informiert werden will, kann da vorbeikommen. Finde ich eine schöne Sache. Der erste Tagesordnungspunkt heißt dort, wie geht's der Familie? Und bei der Sache, dem kann ich also wirklich nur sagen, das ist der Versuch zumindest, selbstverständlich, wir hatten noch nie das Bedürfnis, jemanden rauszuschmeißen. Aber bei 1300 Mitgliedern gehen wir schon davon aus, dass wir nicht immer alle im Konsens sind. Ja, aber bis jetzt sind mir keine Konflikte bekannt, die wir nicht hätten lösen können intern.
1: Das klingt sehr verlockend. Dann möchte ich das auch nochmal von meiner Genossenschaft wissen, die...
0: Ja, ich denke, Grundlage ist eine wertschätzende Kommunikation. Wir wissen ja alle, für welchen Zweck wir das machen. Das steht in unserer Satzung drin. Und ich kann jetzt bei uns das aktuelle Beispiel anführen. Wir hatten eine Satzungsänderung und bei so einer eine große Satzungsänderung, wir haben eine neue Satzung dann quasi verfasst. Und da gibt's natürlich immer wieder Punkte, die man diskutiert.
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10: 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Immer am zweiten Donnerstag des Monats auf eurem Lieblingsradio Lotte Weimar. Jaha, und da sind wir im September bei der Herbstsendung. Und wenn jetzt noch der Song schon anlaufen würde, während ich spreche, dann wäre das ganz, ganz fantastisch. Wir haben heute eine neue Technikkonstellation, da werden wir gleich noch drüber sprechen. Ich freue mich sehr, dass wir wieder hier sind aus der Sommerpause und freuen uns auf eine schöne Sendung mit Anja am Mikro gleich.

0: Expedition von Stefanie Brill. Ein schöner Titel, finde ich. Und er hat so einen Aufbruch. Und ich habe den aus einem besonderen Grund rausgesucht, weil wir nämlich am 14. September auf Expedition ins Engagementreich gehen werden. Mit Anja werden wir, also das Team der Ehrenamtsagentur, wird im Rahmen der Woche des bürgerschaftlichen Engagements eine kleine Tour durch die Einsatzstellen und unsere Besuche bei unseren Partnern absolvieren.
1: Genau, wir werden uns also durch den großen Dschungel der Engagementangebote durchschlagen. Ja, leider kommt ja bei uns kaum jede Woche neue Angebote so rein, per Mail oder so. Aber es ist auch mal wieder gut und wichtig, dass wir rausgehen, dass wir unsere Kollegen in den Einsatzstellen treffen, dass wir vielleicht was Neues finden, einen neuen Schatz finden, aber auch mal hören, genau wie es so im Alltag bei denen läuft. Und da haben sich echt einige Einrichtungen zurückgemeldet, dass sie Lust haben, uns zu sehen und uns zu berichten.
0: Ja, das finde ich auch sehr schön. Also wir kriegen erstmal Besuch von einer Dame vom Weißen Ring, die machen Opferbetreuung von Kriminalitätsopfern, genau. Das finde ich ein sehr spannendes Thema. Dann werden wir zu The Spirit of Football zum Training gehen. Die sind in der am Vimaria-Stadion in der Tonne. Das ist auch ein inklusives Sportangebot, was dort stattfindet. Dann gehen wir zu zwei Hospizdiensten, ein sehr wichtiges Ehrenamt, und wir werden in der Tagespflege sein, und das SOS-Familienzentrum wollen wir auch besuchen. Ja, das wird auf jeden Fall eine schöne Tour werden, die auch den ganzen Tag in Anspruch nehmen wird. Und wir freuen uns auf viele Leute, die Partner. Man sieht sie einfach nicht, man trifft sie nicht im Alltag, man spricht höchstens mal über Mail. Aber so richtig, was läuft, und so kriegst du halt nur raus, wenn du die besuchst und mit denen auch mal sprichst. Und das, denke ich, wird ganz nett. Also falls ihr uns mit einem Tropenhelm irgendwo auf der Straße wenden wollt, immer sehen.
1: Ein Trenchcoat, eine Machete. Ich habe schon einiges vorbereitet.
0: Das wird lustig. Und ich hoffe, das Wetter wird gut. Und bis so lang spielen wir ein Lied von Thunder. Das heißt Dancing in the Sunshine.

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0: So, und dann tauchen wir mal ein in unser Gesuche-Kosmos. Und zwar in das Thema Arbeitsmarkt auch. Also Anja war ja früher Arbeitsvermittlerin, hat sie mir erzählt.
1: Unter anderem,
0: ja. Unter anderem, wie viele Jahre hast du das gemacht?
1: Das habe ich 2 Jahre gemacht.
0: Okay.
1: Aber es ist immer auch schon in der Ehrenamtsarbeit ein Thema. Dass Leute reinkommen und sagen, möchte gerne ehrenamtlich tätig werden, aber eigentlich brauche ich einen Job auch.
0: Ja, also du jetzt nicht.
1: Ich habe genug Jobs im Moment, aber die anderen Menschen, viele Menschen, die zu uns kommen, kommen ja oft und sagen, sie bräuchten ein Engagement oder Kontakt oder so.
0: Genau, warum komme ich darauf? Wir haben jetzt gerade schon wieder eine Nachfrage von der Flüchtlingssozialarbeit der Caritas für 2 Männer. Der eine ist Bauingenieur, der gerne wieder beruflich Fuß fassen möchte, und der andere ist ein handwerklich sehr geschickter Familienvater, der flexibel einsetzbar ist und der sich auch über eine berufliche Perspektive freut. Also das ist jetzt, die Gabi ist jetzt Ehrenamtskoordinatorin bei der Caritas und muss sich natürlich auch mit den Menschen und den Zielen und den was sie brauchen. Und sie brauchen ja auch eine Zukunft. Und aber es ist nicht so schwierig, nicht so einfach, die Arbeitssachen so zu vermitteln, weil verschiedene Hemmnisse sind.
1: Ja, es gibt ja ganz viele rechtliche Vorschriften in unserem Land. Also die Leute brauchen erstmal eine Aufenthaltserlaubnisform, die ihnen überhaupt einen dauerhafteren Aufenthalt ermöglicht. Und dann brauchen sie auch immer eine Art von Arbeitserlaubnis, wie auch immer die aussieht. Hm. Und solange sie die nicht haben, hängen sie eigentlich in so einem Raum fest, wo sie nicht arbeiten dürfen, wollen aber natürlich Kontakt, wollen die Sprache lernen, wollen gerne auch irgendwas Sinnvolles tun. Das ist immer die Intention, warum sie bei uns fragen. Es ist aber schwierig, weil ich dann als mein Arbeitsvermittler gehen rauskommt und weil ich weiß, dass Arbeit einfach das Existenziellste ist für die Menschen. Ne? Und deswegen ist es schwer für uns, zum einen Einsatzstellen zu finden, die überhaupt den Menschen vielleicht auch was beruflich bringen und die sie auch nehmen können, wenn sie noch kein oder sehr wenig Deutsch sprechen. Und zum anderen brauchen sie zuerst eigentlich Arbeit. Aber das ist schwierig, wenn sie das nicht dürfen. Deswegen haben wir jetzt einen Aufruf von der Caritas Flüchtlingssozialarbeit bekommen, den wir heute auch teilen wollen, dass sich, wenn Menschen eine Art in der Stadt und im Umland, wenn Unternehmer, wenn soziale Einrichtungen, wenn jemand Jobs einfach hat im Moment, weil das sind sehr gut ausgebildete Leute, die oft auch gut Englisch sprechen, aus dem die mit einem Flüchtlingshintergrund hierher kommen. Wer da weiterhelfen kann, wer Kontakt hat, wer einen kleinen Job hat, wer irgendwie bereit ist, einen Kontakt zu vermitteln, der kann sich gern bei der Ehrenamtskoordinatorin der Caritas melden, bei der Gabi Rabe. Also da geht es um die Jobperspektive. Und wir selber suchen auch gerade nach einem guten Weg, all die Menschen, da sind sehr viele im Moment wieder, die bei uns anfragen, wie wir ihnen trotzdem auch ein passendes Engagement vermitteln können, wo man die Sprache eben vielleicht auch dabei lernen kann, wo man Kontakt zu Deutschen pflegen kann, wo man auch was Sinnvolles tun kann. Das ist gerade so eine Aufgabe für uns, wo wir aber auch alle Partner brauchen, dass wir ein paar Einsatzstellen wieder finden, wo sich Leute begegnen können und wo die Sprache sekundär erstmal ist.
0: Und eigentlich müsste man auch an dieser Stelle politisch werden, weil es ist einfach ein höher gelegenes Problem, was immer weiter nach unten weitergegeben wird und natürlich auch für gewisse Stimmungen im Land auch zuständig ist. Also das liegt nicht an den Menschen, die hierher kommen, sondern am System. Okay, ich habe für den heutigen Tag musikalisch alles, was das Wort September im Titel hat, rausgesucht. Und der nächste Song ist von The Shins und heißt Wie September.

0: 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Wir haben heute jemand Neues, der uns die Technik macht. Hallo Maria, danke.
1: Hallo, danke
0: schön. Maria macht heute ihr Volontariat hier bei Radio Lotte.
1: Da muss ich jetzt auch mein Mikro kurz anstellen.
0: Das stimmt so nicht. Gefällt dir bis jetzt mit uns?
1: Ich find's klasse.
0: Endlich bekommst du auch mal nochmal so ein bisschen Technik-Schnupperluft, ja?
1: Genau, das war längst überfällig. Immer nur oben irgendwie in der Programmleitung. Das ist ja langweilig.
0: Genau. Okay, ich bin jetzt dazu übergegangen, meine Jingles selber zu singen. Vielleicht soll ich das einfach weitermachen. Also nochmal, wir kommen nämlich jetzt zum nächsten Gesuch. Willst du's vorankommen? Komm, zeig uns, wie klingt der? Schön, oder? Das war doch ein tolles Gefühl. So, liebe Freunde an den Endgeräten, wir suchen Museumsgeister für die Taschenlampenführung im Museum für Ur- und Frühgeschichte. Am 13.10. erwachen im Museum die Geister der Vergangenheit zu nächtlicher Stunde. Die Taschenlampenführung findet am 13.10. zwischen 18 und 20.30 Uhr statt und hierfür werden Laiendarsteller und Darstellerinnen gesucht für Menschen, die Charaktere aus der Bronzezeit, Kelten, Nonnen und Krieger darstellen, gesucht. Die sollen im Kostüm die Vergangenheit lebendig werden lassen. Das Museumsteam freut sich auf zahlreiche ehrenamtliche Geister und die daraus entstehenden staunenden, glücklichen Kindergesichter, weil sie die während der Führung dann treffen direkt im Museum mit der Taschenlampe in der Hand. Wenn ihr Lust habt, eben als Laiendarsteller mitzumachen, dann kommt doch bitte und meldet euch für die Aufführungen am 13. Oktober an. Das sind 4 Durchgänge in dieser Zeit, von 18 bis 20.30 Uhr finden die statt und alle Geister müssten ab 17 Uhr zur Ankleide im Museum einfinden. Ihr geht dann natürlich nicht unvorbereitet hin, denn am 5.10. ist nochmal eine Kostümausgabe und auch eine Probe. Ihr meldet euch bei Manuela Thiersch, sie ist Museumspädagogin im Museum für Ur- und Frühgeschichte in der Humboldtstraße 11. Vielleicht wart ihr schon mal da, auch mit euren Kids. Ist ein wunderschönes Gesuch. Jedes Jahr machen die das und es ist immer jedes Jahr schön. Und ein zweites Gesuch hat uns auch erreicht aus dem Museum. Und zwar wird schon die Museumsnacht für nächstes Jahr im Mai vorbereitet. Warum machen die das jetzt schon? Weil sie einen regelmäßigen Termin anbieten wollen, bei dem historische Töpfertechniken getestet werden und die Gestaltung von Gefäßen nach historischem Vorbild und Gestaltung von Kleidung und Schmuckstücken im Stil der ersten Bauern. Das wird ein wichtiger Bestandteil der Vorbereitungsarbeiten sein, damit die dann im Mai richtig bis zur Vollendung vorbereitet sind. Dafür ist ein monatliches Treffen geplant, vorzugsweise am Donnerstag. Das nämlich auch jetzt schon, das wäre also einmal im Monat, zweimal im Monat. Da habt ihr jetzt 6, 7 Treffen und dann ist auch schon wieder Mai. Verrückt. Da meldet ihr euch auch bei Manuela Thiersch, bei der Museumspädagogin des Museums für Ur- und Frühgeschichte. Vorbereitung der Museumsnacht Museumsnacht am 29.05.27. Ja, okay, was haben wir hier noch? Jetzt haben wir wahrscheinlich erstmal Musik. Was könnte das sein? Ein schönes Lied von Earth, Wind and Fire. September!

0: So, hier habe ich noch zwei neue Gesuche mitgebracht. Im Bereich Nachhilfe sind die angesiedelt. Einmal wird für ein Mädchen, das gerade in der ersten Klasse angekommen ist und gestartet ist, eine Unterstützung am Donnerstagnachmittag gesucht. Das ist ein Mädchen mit Migrationshintergrund und das Gesuch stammt von der Flüchtlingssozialarbeit der Caritas. Und dann suchen sie auch für eine Schülerin aus der 10. Klasse, aus der Regelschule, eine Nachhilfe einmal pro Woche. Das kann gern freitags 15 Uhr oder montags ab 16 Uhr sein. Gern im Café International in der Münzerstraße bei der Caritas selbst. Dann sind auch noch Begleitende vor Ort. Das ist immer ein guter Ort für die Nachhilfe. Gerade für die Kinder, die mit unterschiedlichen sprachlichen und schulischen Voraussetzungen starten, ist eine regelmäßige und geduldige Begleitung eine große Hilfe und gibt viel Sicherheit, mehr Details und auch einander vorgestellt werden die Freiwilligen und die Kinder über die Gabi Rabe, die Sozialarbeiterin der Flüchtlingshilfe Weimar.
1: Und ein weiteres Gesuch haben wir, das ist was ganz anderes. Es geht um Unterstützung für Genius Loki. Genius Loki Goes West heißt es diesmal sogar. Ist ja jetzt am kommenden Wochenende vom 11. bis 13.09. das Fassadenspektakel. Wir freuen uns alle sehr drauf. Auch bei Radio Lotte tatsächlich. Okay.
2: Ja, der Nike-Tempel, der wird doch auch bespielt.
1: Der Nike-Tempel wird auch bespielt.
2: Ja, kommt vorbei.
1: Ja, ich guck mal, wann ich kann. Wahrscheinlich am Sonntag. Da, ich gehe jedes Jahr hin. Also ja. Ich finde das immer fantastisch, was sie sich da einfallen lassen und was da los ist. Das ist wirklich super. So, und genau, und Genius Loki Goes nämlich auch West. Das bedeutet, in Weimar West wird auch ein Teil des Genius Loki Festivals stattfinden. Und das Quartiersmanagement Weimar West hat noch Bedarf an Helfern. Gerade gestern hat er nochmal geschrieben, der Lutz Rummel, er ist der Quartiersmanager dort, und sagte, wir brauchen noch Helfer für Leute, die als Ordner da fungieren oder auch als Barpersonal. Also wenn ihr einen Abend von diesen drei Abenden Zeit habt, vielleicht diese zwei Tätigkeiten zu unterstützen, das wäre ganz großartig. Da würde sich der Lutz Rummel sehr, sehr drüber freuen und natürlich auch die Gäste des Festivals, die dann nicht im Dunkeln einmal quer durch Weimar West rumtapsen müssen. Am Humboldt-Gymnasium wird die Projektion sein. Das ist in der Prager Straße in Weimar West und das ganze Gebäude wird zum Leuchten gebracht. Also kommt bitte vorbei, entweder zum Zuschauen oder zum Helfen als Ordner oder Barpersonal. Meldet euch bei Lutz Rummel, Quartiersmanagement Weimar West, so schnell wie es geht. Alle Infos, die ihr heute zu den Einsatzstellen braucht, bekommt ihr auf der Seite der Ehrenamtsagentur unter ehrenamt.bürgerstiftung-weimar.de. Und lass mich raten, jetzt kommt ein Lied, was irgendwie mit September zu tun hat. Ja, richtig, es ist von The Bangles, September Girls.

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1: Heute haben wir ein neues Musikprojekt mitgebracht, denn Musik öffnet bekanntlich viele Türen. Ein ganz schönes, auch von der Uni Jena begleitetes Musikprojekt startet jetzt in mehreren Senioreneinrichtungen. Heute stellen wir das Gesuch vom Friedrich-Zimmer-Haus dazu vor, einem Haus für demenzkranke Menschen und in der Rosenthalstraße. Dort werden jetzt Musikbegleiter für Menschen mit Demenz gesucht. Konkret kann man zum ersten Mal reinschnuppern in dieses neue Projekt am 21.09. vormittags zwischen etwa 10 und 12 Uhr. Dort kriegt man eine Hausführung an dem Tag und kann Infos zum Projekt bekommen. Und es gibt auch schon eine Fotoausstellung, die zeigt, wie Musik Menschen mit Demenz erreicht, die dort auch zu sehen ist. Das wird auch später noch in dem Haus angeboten, das Projekt. Und an diesem ersten Tag könnt ihr aber schon mal konkret reinschnuppern. Am 21.09., das ist auch der Welt-Alzheimer-Tag. Und das Gesuch selber heißt Musikbegleiter für Menschen mit Demenz werden. Es geht dabei, dass in einer besonderen Musikintervention ein geschulter Ehrenamtlicher, man wird auch begleitet dabei, mit einem Menschen mit Demenz Musik gemeinsam erlebt und was das eben auch mit den Menschen macht. Da wird eine Playlist des Lebens für jeden Bewohner erstellt, der teilnehmen will. Und wenn man herausgefunden hat, auch wissenschaftlich belegt, dass vertraute Melodien Erinnerungen schaffen, Raum für Gespräche und Menschen mit Demenz wieder mehr Lebensfreude schenken. Die Ehrenamtlichen, die mitmachen, bekommen vorher eine kostenfreie Schulung. Sie werden persönlich begleitet und haben einen festen Ansprechpartner in der Senioreneinrichtung. Im Friedrich-Zimmer-Haus ist das die bezaubernde Regine Süß, die Leiterin vom Sozialen Dienst, mit der wir schon viele Jahre sehr, sehr gut zusammenarbeiten und die alle Ehrenamtlichen sehr gut betreut. Und es ist natürlich ein wirklich sinnstiftendes Ehrenamt mit positiver Wirkung für die Menschen. Genau, die Regine Süß und auch Anne Euchler, eine andere Mitarbeiterin vom Friedrich-Zimmer-Haus, freuen sich auf alle in der Rosenthalstraße 24 am 21.09. vormittags, dem Welt-Alzheimer-Tag. Und wenn euch das auch so interessiert, könnt ihr auch euch bei uns melden oder auf der Website bei uns die Infos finden.
0: Das klingt spannend, genau. Und wir machen jetzt erstmal nochmal eine kleine musikalische Pause. Es war ja sehr viel Input und mit einem Stück von Daughtry. Und wie heißt es? September.

Ja, und wir hatten ja eben einen schönen Beitrag von Anja über das Friedrich-Zimmer-Haus und den Welt-Alzheimer-Tag. Und dieses Haus hat noch andere Begehrlichkeiten, die von Ehrenamtlichen belegt werden können. Zum Beispiel für das folgende Musikinstrument. Ich weiß nicht, ob ihr diese Instrumente kennt, die sind aus so Metall. Die nennt sich Handpan, die machen so dum, dum, dum, dum, dum, dum. Machen einen tollen Klang. Und das Friedrich-Zimmer-Haus hat eine Handpan finanziert bekommen durch Spenden. Und sie haben herausgefunden, dass dieser Klang für Entspannung sorgen kann. Nämlich die leichten Vibrationen gehen durch den ganzen Körper, wenn das Instrument zum Beispiel auf dem Schoß liegt oder überhaupt in Berührung mit dem Körper ist. Und dafür suchen sie jetzt jemanden. Erstmal jemanden, der Erfahrung mit dem Instrument an sich hat oder auch der das einfach so gerne spielt und auch Interesse an einer Fortbildung oder Schulung auf diesem Instrument hat, um gemeinsam mit den Bewohnern, denen das zugutekommen soll, und dem Pflegeteam des Hauses zu arbeiten. Das wäre ganz großartig. Also wer sich für das Thema Handpan spielen, aber auch was Gutes für Senioren und für Menschen interessiert, der ist hier gut aufgehoben. Dann, ich bin ja ein großer Sportfan und ich finde das immer super, wenn jemand Sport macht. Und auch Menschen mit Demenz oder im Rollstuhl sitzend, denen macht zum Beispiel Tischtennisspielen noch Spaß. Auch das Friedrich-Zimmer-Haus hat mich Regine gefragt. Sag mal, kennt ihr nicht vielleicht jemanden, der so eine Tischtennisplatte übrig hat, die wir draußen bei uns im Garten hinstellen können, damit die Leute da auch mal hin und wieder spielen können? Und das Pflegeteam ist also auf der Suche nach einer Tischtennisplatte für draußen. Vielleicht habt ihr eine rumstehen, kommt nicht dazu, sie zu nutzen. Da würde sie einen guten Dienst tun. Bewohner und Team würden sich sehr freuen über eine Tischtennisplatte für den Hof. Ihr meldet euch bei Regine Süß. Sie ist die Leiterin des Sozialen Dienstes im Friedrichszimmerhaus in der Eduard-Rosenthal-Straße. Tischtennisplatte für draußen oder Handpan-Spieler, die Musik machen möchten. Das wäre ganz großartig. So, was haben wir? Lass mich raten, ein weiteres Lied mit September? Richtig, es ist das Lied Alert. Das

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1: Ja, und Menschen, die Plain White Tees kennen, wussten natürlich genau, das war nicht von den Plain White Tees, der Song, der eben gelaufen ist. Nein, er ist nämlich von J.P. Cooper, also. Aber das macht nichts. Unsere Praktikantin hat mittlerweile aber es ist alles okay. Wir sind ja hier die Ehrenamtsagentur. Bei uns darf sich jeder ausprobieren. Okay, ich bin frech.
2: Ja,
1: nein, Maria macht das ganz toll.
2: Ja.
1: Ich finde das super. Wir haben auch schon mittlerweile so wie immer. Das ist jetzt unser neues Flying Word.
2: Ein bisschen
1: hier.
2: Routine läuft schon.
3: Halt auch das Skript.
1: Dein Mikro ist aus. Sie spricht in den. Jetzt.
2: Wenn das Skript halt auch durcheinander gewürfelt ist.
4: Ja, ganz schwerer Start.
1: Ja, okay.
2: Nein, ist doch schön, dann macht es doch doppelt so viel Spaß.
1: Genau, also wir verstehen uns hier echt schon ganz gut. Ich denke, das ist eine ganz lustige Sendung bis jetzt. Okay, wo sind wir stehen geblieben? Genau, wir wollen euch einladen zu unserer Machbar. Ich weiß nicht, vielleicht war der ein oder andere von euch Hörerinnen oder Hörern schon mal bei der Machbar. Das ist unsere Ehrenamtsagentur. Ehrenamtsbörse, die machen wir immer in der Küche der Volkshochschule. Die nächste wird sein am 3. November und da stellen sich wieder 4 Einsatzstellen vor auf der Suche nach Ehrenamtlichen und Unterstützung und wir würden uns sehr freuen, euch dort zu sehen. Es geht abends los um 18 Uhr, geht bis 20 Uhr. Ihr braucht kein Essen vorbereiten, wir haben das leckerste Couscous. Machbar Couscous, was man so herstellen kann in Weimar. Es ist lange erprobt, deswegen schmeckt's.
2: Das ist, glaube ich, 11 Jahre alt.
1: Das ist ein 11 Jahre altes Couscous.
2: Und es geht immer. Es leckt immer lecker.
1: Das historische Machbar Couscous wird es geben am 3. November. Und wir bekommen vorgestellt Lieblingsmusik für Menschen mit Demenz der Uni.

Jena, für diejenigen, die nicht beim Welt-Alzheimer-Tag im Friedrich-Zimmer-Haus waren, die können sich das abends da bei uns nochmal anhören und Fragen stellen. Dann wird kommen die Stadttaubenhilfe Weimar e.V., die hat wieder neue Einsatzstellen für uns mitgebracht. Dann kommt vorbei der Yehudi Menuhin Live Music Now Weimar e.V., das ist ein ganz schön langer Name für einen Verein. Da geht es um Musik und den letzten Platz haben wir vor kurzem vergeben an das Repair Café, die jetzt ihren festen Platz in der Urbanothek gefunden haben. Da kommt der Stefan Dose vorbei und wird das vorstellen. Also kommt doch bitte vorbei am Dienstag, dem 3. November von 18 bis 20 Uhr in die VHS-Küche am Graben 6. Das ist der Raum 206. Kostet nichts. Essen gibt's, solange der Vorrat reicht. Kommt einfach vorbei zur Ehrenamtsagentur Weimar und der Ehrenamtsbörse in der Volkshochschule. Wir freuen uns auf euch. Jetzt kommen die Plain White Tees, oder? Ja, ich glaube schon. September.

0: Needing Helping Hands tun auch die Partner, oh, die tun. Helping Hands suchen auch Partnership International für Weimar und Umgebung. Das ist ein Verein, der zu den ältesten und erfahrensten Organisationen für internationale Begegnung und Austauschprogramme in Deutschland zählt. Und sie suchen jetzt für Weimar und Umgebung, weil jedes Jahr Schüler aus den USA, aus Italien und aus Kolumbien nach Deutschland kommen und dann in Gastfamilien hier leben. Suchen Sie jetzt jemanden, der einmal im Monat Lust hat, diese Familien, die Gastfamilien und die Schüler aus den Ländern, aus den fremden Ländern, einmal im Monat zu kontaktieren und sie zu begleiten ein Stück weit. Je nachdem, wie das abläuft zwischen Familie und Schüler, gibt es dort ganz entspannte Begegnungen, aber manchmal gibt es eben einfach auch ein bisschen problematische Situationen. Es gibt manchmal Kommunikationsschwierigkeiten im Alltag, wenn die Gastkinder Probleme haben, in der Schule sich zu integrieren oder wenn es in der Gastfamilie ein bisschen kriselt mit den Gastkindern. Da ist es immer gut, wenn ein Dritter da von außen vielleicht hilfreich zur Seite steht. Das machen Ehrenamtliche bei Partnership International e.V. und für Weimar und Umgebung werden diese gerade gesucht. Man wird auch gut vorbereitet mit Online-Schulungen, Betreuungsseminaren und es gibt Materialmappen. Und es gibt immer Infoveranstaltungen für Interessierte, etwa alle 2 Monate, die sind online. Wen das interessiert, der kann zum einen nochmal bei uns auf der Website schauen unter dem Gesuch Betreuung von Gastfamilien in Weimar und Umgebung. Da stehen die Kontaktdaten oder direkt bei partnership.de werden die benannt.
1: Genau, und wir sind gerade beim internationalen Teil. Es wird auch ein Schatzmeister oder eine Schatzmeisterin gesucht für die St. Michael's Church Thuringia. Die sind eine Community, die aus Menschen verschiedener Herkunft besteht, die gerne auf Englisch Gottesdienst feiern. Und das machen sie hier in Weimar und in Erfurt. Viele der Mitglieder sprechen Deutsch als Muttersprache, haben aber eine Verbindung in die USA oder nach Großbritannien. Aber ein Schatzmeister ist was ganz, ganz Profanes und der wird gesucht, jemand, der sich um die Finanzen kümmert und einmal im Jahr bei der Mitgliederversammlung einen Bericht abgibt. Der Verein erhält Privatspenden, für die Spendennachweise ausgestellt werden und hilfreich sind zwar gute Deutschkenntnisse im Umgang mit dem Lohnbüro für den Vater, lieber Vater, ich bin dein Pfarrer. Okay, also ist ganz gut, gerade im deutschen Steuerrecht Deutsch zu beherrschen. Englisch ist da gar nicht so wichtig. Im Umgang mit dem Lohnbüro für den Pfarrer, der für die Sparkasse und alle, die halt die eure Unterlagen brauchen, die ihr als Schatzmeister zur Verfügung stellt. Aufgaben, Buchhaltung, Erstellen des Finanzberichts für die Mitgliederversammlung, Ausstellung von Spendennachweisen, Vorbereitung des jährlichen Förderantrags gemeinsam mit dem Vorstand. Ein Gesuch der St. Michael's Church Thuringia und der Kontakt ist die Jane Obst, jane.obst@stmichaelschurch.de. Alle Infos dazu bekommt ihr bei uns auf der Homepage der Ehrenamtsagentur unter ehrenamt.bürgerstiftung-weimar.de. Oh, ich bin dein Pfarrer. Mach schnell Musik, Maria, schnell.

0: Ein schönes Lied von Green Day. Wake me up when September ends. Aber noch ist er nicht fertig, der September. Wir haben nämlich noch ein paar Einladungen für euch, die ihr noch gerne wahrnehmen könntet. Zum Beispiel am 19. September, das ist ein Samstag, da ist der jährliche World Cleanup Day. Und das World Cleanup Team Weimar lädt euch herzlich ein, auch in diesem Jahr wieder mitzumachen und in Weimar für ein wenig Müllfreiheit zu sorgen. Sie sammeln Plastik, sie sammeln Zigarettenkippen, sie sammeln Flaschen, sie sammeln alles, was eben da nicht hingehört, ins Stadtbild. Und das startet um 9.30 Uhr auf dem Goetheplatz vorm Mon Ami. Da könnt ihr gerne kommen und für 2 Stunden mit anpacken in der Stadt und mit Aufräumen helfen. The World Cleanup Day Weimar. Für Kinder gibt es Warnwesten und Handschuhe, die werden von den Stadtwerken gesponsert. Und das Ganze ist immer super organisiert. Es gibt mehrere Sammelrouten und das erfahrt ihr alles an dem Tag. Kein Aufwand, ihr müsst einfach nur hinkommen, euch einen Eimer schnappen, einen Greifer mitnehmen und ab geht die Luzi. Genau. Eine schöne weitere Veranstaltung hat die Anja noch für euch.
1: Ja, wir haben noch 2 schöne Veranstaltungen. Eine direkt jetzt am Freitag, am 11.09. ab 17 Uhr im Dorint Hotel. Dort gibt es eine wunderbare Benefiz-Veranstaltung von einem unserer Spender, Herr Cibille, macht dort den Eduard-Schoner-Abend zum 4. Mal. Dort werden Bilder des Malers gezeigt und man kann gegen Spende dort die Bilder sich ansehen. Man kann gut essen, es gibt Live-Musik und wer Interesse hat an Kunst, kann dort gerne vorbeikommen. Und dann haben wir noch den Benefiz-Kinoabend der So-Optimisten Weimar. Dieses Jahr am 18.09. im Lichthaus-Kino um 18 Uhr. Da seid ihr auch eingeladen.
0: Ja, vielen Dank. Und wir sind so schnell fertig, dass wir uns jetzt einfach noch ganz fix bei euch bedanken dürfen fürs Zuhören. Das war die September-Sendung Help von der Ehrenamtsagentur mit technischer Unterstützung von Maria. Vielen Dank, Juhu. Radio Lotte. Vielen Dank fürs Zuhören.
1: Dankeschön.
0: Anja und Stefanie sagen Tschüss.
1: Okay.

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1: Es ist wieder Zeit für gute Musik in Thüringen und damit herzlich willkommen zu Handmade, das Musikmagazin. Ich bin Annika und grüße aus dem Radiofreistudio alle HörerInnen an den Radios in Erfurt, Weimar, Jena, Eisenach, Nordhausen, Saalfeld, Rudolstadt, Ilmenau und natürlich auch an den Livestreams thüringenweit. Meine heutigen Studiogäste sind schon da und sie fallen im besten Sinne in die Kategorie unverhofft. Ich war Anfang August beim Open Flair Festival in Eschwege. Große Empfehlung an der Stelle, falls ihr selber noch nicht dort wart. Und Freunde meinten, sie würden jetzt zu Scudder Combo gehen und ich hatte noch nie von denen gehört und hatte die ehrlicherweise auch gar nicht auf meiner Liste der Konzerte, die ich gerne beim Open Flair sehen wollte. Dachte mir dann aber so, hey, warum nicht? Empfehlung von Freunden, da muss ja was dran sein. Also sind wir zusammen dahin und ins Weinzelt gepilgert. Das war noch ziemlich leer, als wir da ankamen. Das sollte sich aber ändern. Mit den ersten Tönen von Scudder Combo war die Hütte voll, bevor sie dann, ich möchte mal vorsichtig sagen, abgerissen wurde. Das hat richtig Spaß gemacht. Und da sie aus Jena kommen, habe ich sie angefragt, ob sie nicht mal Lust hätten, hier zu uns in der Sendung vorbeizuschauen. Und deshalb sind sie heute bei mir. Und bevor wir gleich miteinander sprechen und weiter auch mal übers Open Flair quatschen, wie großartig sie es denn dort fanden, hören wir uns erstmal rein. Hier sind Scudder Combo mit Ska, Punk, Reggae, Bier und Pfand.

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0: Ihr hört Handmade, das Musikmagazin, und besser hätten sich meine heutigen Gäste gar nicht selber vorstellen können. Das war Ska, Punk, Reggae, Bier und Pfand von Skada Combo. Und jetzt freue ich mich sehr, dass Martin und Markus von Skada Combo bei mir sind. Herzlich willkommen.
1: Hallo Annik, hi.
0: Stellt euch einmal kurz selber vor, was macht ihr in der Band?
2: Ja, ich bin Markus und ich spiele da die Trompete.
3: Ja, und ich bin Martin, ich bin der Frontmann, ich singe und spiele die Gitarre.
0: Genau. Und ihr seid eigentlich richtig viele. Wer fehlt uns denn heute Abend alles noch?
2: Naja, uns fehlen die beiden anderen Bläser. Das ist einmal am Saxophon der Jochen und an der Posaune der Ali. Haben wir noch ein Schlagzeug dabei, der Phil, und der Rüdi am Keyboard und die Jule am Bass. Das wäre also sieben Menschen sind wir in der Band.
0: Das wäre ganz schön voll geworden, ja. Wenn ihr hier alle gekommen seid. Bin ich fast ein bisschen froh, dass ihr nur zu zweit hier seid. Ihr habt gerade so ein bisschen entspannt im Takt mitgewippt, als ihr euch selber gehört habt, so eure eigene Musik im Radio. Macht euch gar nicht aufgeregt?
2: Nö, also man würde die Musik ja nicht machen, wenn sie uns nicht selber gefallen würde. Insofern ist es auch immer mal ganz schön, wenn man sie durch den Äther hört oder eben jetzt hier durch die Kopfhörer, ne?
0: Ich habe es gerade schon erzählt, wie ich zu euch gefunden habe und zu eurer Musik. Ich sag's gerne nochmal, großartiger Auftritt beim Open Flair, hat richtig
2: Danke.
0: Spaß gemacht.
2: Dankeschön.
0: Wie war es für euch, so von der Bühne her, von der kleinen Bühne? Es war ja nicht sehr viel höher als das Publikum, aber wie war es für euch?
3: Ja, also das war generell eine riesen Überraschung, sage ich mal, als wir die Anfrage bekommen haben, ob wir da spielen können. Wir hatten vorher nicht in Eschwege, sondern in Waldkappel gespielt. Ein Jahr vorher bei dem Kultur im Walde Festival, und da kam dann ein Mann auf uns zu und meinte, das war ein total toller Auftritt, ich habe beim Open Flair das Weinzelt und betreue das dort, habt ihr da Lust, vielleicht mal dort zu spielen? Und ich habe ganz große Augen bekommen, dachte, was, Open Flair, da sollen wir spielen, wirklich? Natürlich sofort zugesagt, und dann sind wir in Kontakt geblieben mit dem netten Herrn. Und dann waren wir plötzlich da.
2: Ja, wie du auch vorhin schon sagtest, das Zelt, als du reinkamst, war noch relativ leer. Das lag wahrscheinlich daran, weil vorher und nachher ja im Prinzip auf Parallelbühnen Programm lief und das Publikum von dort aus quasi dann zu uns kam direkt, ne? Also das ging nahtlos fast ineinander über, und wie du sagtest vorhin auch, als wir die ersten Töne gespielt haben, wurde das Zelt immer voller. Und das war natürlich ein fantastischer Anblick auch von der Bühne aus, ne?
0: Erinnert ihr euch da noch an viel selber dran, oder fliegt dieses Konzert dann für euch auch einfach wie so im Traum?
3: Nee, man erinnert sich schon auf jeden Fall noch derb dran, und das ist wirklich ein tolles Gefühl. Immer wieder, kann man natürlich wirklich sagen. Aber Open Flair war natürlich wirklich jetzt in der gesamten Band-Historie, sage ich mal, das Highlight. Und das ist das, was noch am größten und am meisten im Kopf ist, einfach das Gefühl, da auf der Bühne zu stehen, die vielen Leute. Es gab wirklich, obwohl wir so weit weg von zu Hause waren sozusagen, gab es trotzdem Leute in der ersten Reihe, in der zweiten Reihe, die mitgesungen haben, und das zu sehen, das war einfach echt, echt überwältigend.
0: Oder sich den Song Mikrowelle ganz lautstark gewünscht habt, bis ihr gar keine andere Wahl mehr hattet, als ihn zu spielen. Schöne Grüße gehen raus an den Freund, der mich beim Open Flair mit zu dem Konzert genommen hat. Du hast es gerade schon gesagt, als ihr angefragt wurdet fürs Open Flair, war das für dich so, boah, krass, Open Flair. Das heißt, du kanntest das Festival auch schon, und ihr habt dann nach oder vor euren Auftritten auch selber noch was vom Festival mitbekommen, oder wart ihr dann nur so in eurem eigenen Konzerttunnel?
2: Ja, wir müssen sagen, wir waren nur an diesem Donnerstag da und haben ja nicht allzu viel mitgekriegt, muss man sagen. Also das, was um uns rum und unmittelbar vor und nach uns passiert, ist schon. Aber wir sind am Abend auch wieder zurückgefahren, deswegen haben wir das, was auf den großen Bühnen dann sich abgespielt hat, nicht mitbekommen.
0: Hättet ihr denn von den anderen Konzerten? Ich meine, Markus, du hast das Open Flair T-Shirt an, das sieht man jetzt natürlich nicht, aber könnt ihr dann alle nachgucken auf Instagram, da werde ich ein Foto davon hochladen. Aber wäre was dabei gewesen, wo ihr gesagt hättet, ach schade, dass wir den Auftritt verpasst haben?
2: Wäre mit Sicherheit gewesen, ja. Also auch die, wie hieß die Band, die mit parallel zeitgleich mit uns gespielt hat? Dropkick Murphys, glaube ich, waren das. Die hätte ich schon auch gerne gesehen.
3: Die waren gleich, ja.
2: Aber geht halt nicht, ne? So, ja. Und die eigentlichen großen Highlights, die waren ja dann auch erst Freitag und Samstag auf den ganz großen Bühnen. Und ja, da waren wir schon nicht mehr vor Ort.
0: Ja, schade. Große Empfehlung. Ich sag's nochmal, es hat wieder sehr viel Spaß gemacht beim Open Flair. Wenn ihr selber so Konzerte spielt, zu was für Konzerten würdet ihr denn gerne gehen oder was für Musik hört ihr denn vielleicht auch privat selber gerne?
3: Ja, naja, in erster Linie natürlich Ska Punk, weil also ohne Ska Punk hätte es die Band wahrscheinlich nie gegeben. Ich komme selber so aus der Jugend, ein bisschen späten Jugendzeit aus der Punk-Szene und bin da eigentlich auch gerne auf sämtliche Punk-Konzerte gegangen und gehe auch heute immer noch sehr gerne auf Punk-Konzerte. Bin auch mit den Ärzten aufgewachsen. Natürlich habe ich leider tatsächlich noch nie live gesehen, aber nächstes Jahr, Open Flair, kann man das auf jeden Fall mal mitnehmen. Ich war auch total begeistert, muss ich nochmal dazu sagen, wie familienfreundlich das Festival war, das Open Flair. Das habe ich von dem Festival bisher auch noch nicht gekannt. Und da werde ich nächstes Jahr auf jeden Fall meine Kids mitnehmen, meine Familie mitnehmen. Und dann gucken wir uns die Ärzte an.
2: Habt ihr schon Karten?
3: Noch nicht. Aber fast ausverkauft. Ich weiß, hab schon gesehen, ist das höchste Not.
0: Ja. Schnell, schnell. Nee, lohnt sich auf jeden Fall. Und wir haben als ersten Song von euch Ska Punk, Reggae, Bier und Pfand gehört. Beschreibt das eure Musik auch direkt oder in welche Schublade würdet ihr euch selber stecken?
2: Ja, das ist im Großen und Ganzen schon das, oder wir haben mit dem Song versucht, das abzubilden, was wir so genremäßig machen. Ne? Also wir haben da Ska-Punk drin, wir haben da ein Stück weiter Reggae drin in dem Zwischenteil und ja, Ska-Punk, Reggae, Bier und Pfand, das ist so fast von Anfang an so unser Leitspruch gewesen. Mhm. Ne? Ja, insofern haben wir da versucht, das reinzupacken, so als Spoiler für ein Konzert, was meistens auch relativ am Anfang läuft. Und ja, dass dann die Leute wissen, worauf sie sich freuen können.
0: Ihr macht schon eine ganze Weile zusammen Musik. Wenn ich es richtig gerechnet habe, seit 2016. Mhm. Stimmt es? Seit 2015
3: also, sogar schon. Gegründet 2015 und so wirklich Musik, alle zusammen mit Trompete und allem, das war dann, dürfte 2016 gewesen sein, ja.
0: Okay, der Mathe-Leistungskurs hat nicht ganz versagt. Glück gehabt. Wie habt ihr den Weg zueinander gefunden?
3: Das war eine ganz spannende Geschichte. Ich hatte vorher, habe ja gesagt, ich komme aus der Punk-Szene, ich hatte eine Punkband mit ein paar Freunden damals. Und da haben sich dann aber so die Interessen so ein bisschen auseinandergelebt. Also ich wollte schon gerne mit unseren Songs auch mal irgendwo auftreten und eben mal ein Konzert spielen. Das ging aber bei den anderen eher in die andere Richtung. Die wollten gerne im Proberaum abhängen und wollten halt einfach nur ein bisschen Krach machen, sage ich mal. Und da habe ich dann gesagt, okay, pass auf, wenn ihr nicht mitmachen wollt bei irgendwelchen Konzerten, dann muss ich mir irgendeine Band suchen, die gerne Konzerte spielen möchte. Und da hatte ich damals in der Musikergruppe in Jena über Facebook einen Aufruf gestartet, habe gesagt, ich suche jemanden, der gerne Punkrock, Ska-Punk, Skate-Punk, ist eigentlich egal, soll halt schnell und laut sein. Zur Not geht auch Metal, aber na, ja, irgendwas Punkrock-mäßiges, Ska-Punk vielleicht. Und daraufhin hatte sich dann unser Drummer gemeldet, der Philipp. Und er ist quasi auch seit Anbeginn dabei. Wir hatten uns erstmal zusammen getroffen, haben uns irgendwo in ein Fastfood-Restaurant gesetzt, haben uns mal ein bisschen bequatscht, uns kennengelernt und haben dann eben festgelegt, so, wir machen jetzt zusammen eine Band. Philipp hatte dann noch den Rödi mitgebracht, der am Keyboard gespielt hat. Und ich hatte nochmal über Facebook einen Bassisten gesucht. Da kam dann auch noch jemand dazu. Genau, und dann noch ein bisschen später kam dann gleich Markus an der Trompete und da war dann eigentlich wirklich klar, okay, jetzt haben wir Punk mit Trompete, jetzt geht's in Richtung Ska-Punk. Jetzt kann's richtig losgehen.
2: Genau, ich habe durch den Aufruf, oder du hast explizit Bläser gesucht und darauf habe ich mich gemeldet. Ich komme ja aus der Orchestermusik und mache ja auch immer noch Orchestermusik und habe gedacht, sowas wäre auch mal geil. Und bin dann hin, da haben wir uns ja getroffen und die ersten ein bisschen rumgejammt haben wir eigentlich, ne? Und ich dachte, ja, braucht man noch mehr Bläser. Wir brauchen ja mindestens noch eine Posaune und ein Saxophon und habe dann die Leute dann reingezogen, die ich kannte. Und das sind auch schon ein paar Wechsel gewesen. Aber die beiden anderen Bläser, der Ali und der Jochen, mit denen habe ich schon vorher zusammen Musik gemacht, mit dem Ali schon seit Kindheit. Und ja, seitdem sind wir die drei Bläser in der Band.
0: Und wie war das so für dich, der Wechsel von klassischer Trompete zu, ich kann jetzt einfach mal alles, ich sag's mal so böse, tröten, was ich möchte?
2: Das ist prinzipiell kein Problem. Wie gesagt, ich mache ja beides immer noch. Und ich spiele im Orchester Filmmusik, also symphonische Filmmusik. Habe früher Brassbandmusik gemacht, also reines Blech. Und das ist einfach nur ein bisschen eine gegensätzliche Musik, aber das Prinzip, es bleibt ja das Gleiche.
0: Und woher kommt euer Name Scudder Combo? Gibt es da eine Geschichte zu?
2: Ja, gibt es auch. Wir hatten vorher einen Namen, der nannte sich, glaube ich, Weiße Hirsche und Fantastische Bierwesen. So ähnlich.
3: Das war der Projektname. Ja.
2: So Arbeitstitel. Und der war natürlich ein bisschen sperrig. Und dann saßen wir dann auch während der Probe, oder standen wir draußen und überlegt, wir müssen uns was Knackiges, Eingängiges suchen. Und hatten zu dem Zeitpunkt einen Proberaum, der in einem feuchten Keller war. Also wirklich war ein feuchter Keller, da musste man aufpassen, dass uns die Instrumente da nicht wegschimmeln. Also richtige Katakomben. Und daraus ergab sich dann irgendwann so das Wort Scatacombo als sozusagen Wortspiel. Ska und Katakomben und eine Kombo und... Ja, da haben wir gesagt, geguckt. Du hast, glaube ich, geschaut, ob die Domain frei ist.
3: Ich hatte erstmal bei Instagram nach Scudder Combo gesucht und wir hatten genau einen Beitrag gefunden von irgendwelchen griechischen Leuten, die irgendwie ein Selfie gemacht haben. Und das war wirklich so das Einzige, was man auch wirklich im ganzen Internet unter diesem Wort fand. Und da haben wir gesagt, das Ding können wir nehmen. Nehmen wir genau so, wie wir es geschrieben haben, Scudder Combo. Und genau, dann habe ich gleich die Domain reserviert, eine Webseite aufgesetzt. Und jetzt viel später haben wir herausgefunden, dass Scudder griechisch das Wort für Scheiße ist.
0: Oh.
3: Und deswegen wahrscheinlich dann auch diese griechischen Leute da ein Foto, das so getaggt wurde. Aber nicht so schlimm.
2: So oft spielen wir nicht in Griechenland.
3: Nee, noch nicht. Hier vielleicht irgendwann mal. Mal gucken.
0: Ja, und alle, die euch hier anmoderieren müssen, sind sehr froh, dass ihr euch einen anderen Namen ausgesucht habt. Das wäre ja ein ordentlicher Zungenbrecher geworden. Ja. Ich möchte gleich noch mehr von euch wissen, wie eure Musik entsteht, was ihr alles noch so macht. Vorher hören wir aber noch ein bisschen Musik. Hier sind Scudder Combo mit Urlaub auf der Verkehrsinsel.

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1: Ihr hört Handmade, das Musikmagazin, heute mit Skada Combo und bei mir sind Martin und Markus. Ich lade meine Freunde ein, Urlaub auf der Insel. Ich frage ja gerne bei Musikern nach, woher ihre Texte kommen, ob das die Musik was ganz Persönliches ist, was denen auch selber passiert. Bei dem Song habe ich ein bisschen Angst, euch danach zu fragen. Wurdet ihr selber auf die Verkehrsinsel eingeladen oder wo kommt's her?
2: Das ist, glaube ich, immer noch ein Traum von uns, irgendwann mal Urlaub auf der Verkehrsinsel zu machen. Wir haben es bisher noch nicht gemacht. Witzigerweise, Freunde von uns haben das gemacht, sind damit sogar in der Zeitung gelandet. Das war irgendwo in Berlin, glaube ich. Das haben sie uns da mal geschickt. Das war total cool irgendwie. Also die haben dann wirklich sich mit Liegestuhl auf die Verkehrsinsel gesetzt und haben dann Bier getrunken. Hatten sich, glaube ich, noch so eine Aufpustpalme hingestellt. Richtig cool.
1: Ich habe lange Zeit einen Podcast sehr gerne gehört, den es jetzt, Entschuldigung, leider nicht mehr gibt. Und da haben sie immer so Fotos gezeigt, während sie die Geschichten erzählt haben, um die es in dem Podcast ging. Und da hatte die eine der Moderatorinnen so ein Faible für Kreisverkehre und hat dann immer, ach, auf diesem Foto sehen wir jetzt einen besonders schönen Kreisverkehr. Haben die sich dann auch einen besonders schönen ausgesucht? Hat sich das gelohnt, da Urlaub zu machen?
2: Das weiß ich gar nicht genau.
3: Das war auf dem Bild nicht so genau zu erkennen. Ja. Aber wir haben tatsächlich schon mal überlegt, ob wir da ein Musikvideo drehen. Es gibt ja so ein paar größere Kreise und Kreisverkehre, wo sich das auch anbieten würde, ne? Weil oben im Südviertel zum Beispiel bei uns. Mhm. Aber das haben wir bis jetzt nicht umgesetzt.
1: Oder ein Konzert, wo dann die Leute mit dem Fahrrad vielleicht, dass sie auch was mitbekommen, da immer so um euch drumherum fahren.
3: Das wäre natürlich auch mal eine Idee, ne? Genau.
2: Das ist, müssen wir mit dem Verkehrsamt absprechen, aber ja, das sollte schon klappen.
3: Das ist halt eine Hauptverkehrsstraße, das ist schwierig zu sperren.
1: Ja, gut, also sollen die sich mal nicht so anstellen. So, ja. Für Musik kann man das schon mal machen. Okay, also ihr habt noch nie selber auf der Verkehrsinsel Urlaub gemacht. Wie entsteht denn dann bei euch die Musik?
2: Ja, das ist eine sehr gute Frage. Also das kommt immer mal von jemand anderem. Also irgendjemand bringt vielleicht irgendwelche Ideen mit, die dann in der Band besprochen werden oder die werden vielleicht schon vorher so ein bisschen aufgenommen. Also bei mir ist es zum Beispiel so, wenn ich selber Songs schreibe, also ich bin auch derjenige, der die Proben mitschnitte und so dann gerne mal zu Hause schneidet und vielleicht akustisch noch ein bisschen verbessert. Wenn ich eine Idee habe, ich setze die meistens dann schon fast in den fertigen Song um und bringe dann den einfach mit und sage, hier fehlen noch Bläser. Und dann gebe ich das an Markus und Markus ist da unser Notengenie sozusagen. Der setzt dann die kompletten Bläsersätze.
3: Ja, also wie Martin schon sagt, also die Ideen kommen eigentlich von allen mehr oder weniger. Bei mir wahrscheinlich ein bisschen weniger, was die Komposition als solches angeht. Ich mache dann eher so die Bläsersätze draus. Ne? Also ich lege dann den Teppich da drunter oder drüber, damit das dann auch ein richtiger Ska-Punk dann am Ende wird. Kompositionen, also der Andreas, also Rödi macht da ziemlich viel, du machst viel.
2: Ja.
3: Und ja, und vieles entsteht dann aber auch bei der Probe durch Jammen oder wo wir einfach mal sagen, einer spielt mal los und dann kommt da mal ein bisschen was dazu. Ah, das ist eine coole Idee, das ist noch ein schönes Riff und so bastelt sich das dann zusammen.
1: Eure Musik lebt auch sehr von guten Wortwitzen und sprachlichen Spitzfindigkeiten. Also in dem Song, den wir gerade gehört haben, Urlaub auf der Verkehrsinsel, geht es ja auch erstmal, ich lade die Freunde ein auf die Insel und man denkt, ja, okay, man hat plötzlich einen Koffer voll Gold gefunden und lädt die sonst wohin ein, auf die Verkehrsinsel. Okay, da kommt dann der Wortwitz-Dreh. Wie lange feilt ihr an sowas, dass sowas gut passt?
2: Oh, das kann man gar nicht so von Song, oder das müsste man von Song zu Song sagen, glaube ich. Also das kommt, mal kommt es wirklich sehr spontan, mal schaue ich einfach, was reimt sich und dann reimt sich das witzigerweise genau so, dass es dann einfach aufgeht und man hat dann so einen erleuchtenden Moment, wo das dann alles gut zusammenläuft. Also manchmal schreibe ich so einen Song tagelang und manchmal kommen die Songs halt in einer halben Stunde. Völlig unterschiedlich.
3: Ja, dann gibt es auch andere Songs, ich nenne jetzt mal keine Namen, wo viel Text eigentlich reingehört, weil die Botschaft wichtig ist, wo sich dann aber rausstellt, dass dieser viele Text nicht mehr singbar ist, ne? Und dass man dann an irgendwelchen Stellen wieder kürzen muss und da irgendwie was zusammenstauchen muss, dass man dann das halbwegs auf die Bühne bringen kann, dass es dann auch noch jemand versteht vorne. Wie gesagt, ich habe bewusst den Titel nicht genannt, weil das ist so ein bisschen dein Trauma, aber ja, sowas gibt es eben auch, dass man dann eben nochmal ein bisschen am Text feilen, kürzen, verändern muss, dass es dann am Ende passt.
1: Okay, und wie werdet ihr euch dann einig? Gibt es dann, weil ich meine, ihr seid ja eine ungerade Anzahl an Menschen, das heißt, es könnte ja immer einer mehr für das eine oder das andere stimmen. Wird es dann ganz demokratisch abgestimmt oder?
3: Kann man so sagen, eigentlich. Es gibt immer Songs, die dem einen mehr oder dem anderen weniger gefallen. Gibt es immer.
2: Ja,
3: das ist auch immer eine Diskussion, wenn wir eine Playlist und eine Setlist aufbauen für ein Konzert. Wir haben, was weiß ich, eine Stunde zu spielen, haben aber Songs, die, sagen wir mal, anderthalb, knapp zwei Stunden vielleicht gehen. Welchen streichen wir raus, welchen nehmen wir rein? Ach nee, und den oder. Und da gibt es schon Diskussionen, aber wir werden uns einig.
2: Gibt dann auch sehr oft Kompromisse. Wir spielen jetzt diesmal den und dafür streichen wir ihn aber beim nächsten Mal raus und dann spielen wir dafür aber den, den du so gerne magst. Ne? Und dann, wir kommen dann schon irgendwie. Also es lohnt sich auch, Konzerte mehrfach zu besuchen, weil es wird sich immer wieder
3: variiert.
1: Und was sind eure Songs, die ihr gerne auf der Setlist habt?
3: Das sind einige. Also den gerade gespielten Urlaub auf der Verkehrsinsel, der steht bei mir relativ weit oben. Dann habe ich zum Beispiel auch unseren ganz neuen Song, den wir heute noch hier zur Weltpremiere bringen, ziemlich weit oben. Aber es sind noch auch einige andere noch und Martin hat wieder andere.
2: Auf jeden Fall. Also Skapunk, Reggae, Beyond Fun, unser Titelsong sozusagen, den mag ich total gerne. Die CD-Version, beziehungsweise die wir gerade gehört haben, die singe ich natürlich live nicht ganz so wie Geschichten Erzähler im Text, sondern da wird das natürlich schon ein bisschen schneller und ein bisschen punkiger gesungen. Ja, ansonsten gibt es sehr, sehr viele. Ich mag auch die etwas ruhigeren Reggae-Songs von uns sehr, sehr gerne. Aber zwischendurch eben dann auch wieder viel Energie und viel Punk. Das ist einfach die Mischung, die es macht. Und wenn man so ein ganzes Konzert mit schnellen Liedern spielt, nervt es dann auch. Und die ganze Zeit nur langsame Songs, das geht auch nicht. Also es muss schon irgendwie gut geplant sein, wie die Setlists dann aussehen.
1: Wir hören als nächstes den Song Mikrowelle. Jetzt hatten wir es eben schon von eurem großartigen Wortwitz. Wo kommt dieser Song her? Wieso besingt ihr die Mikrowelle?
3: Das ist deine Geschichte.
2: Das ist schon so lange her. Ich weiß es gar nicht mehr so genau, wo das herkam. Also wir hatten auch, das kam auch aus einem Jam irgendwie. Und dann haben wir so, ich weiß gar nicht mehr genau, wie es war. Wir haben auf jeden Fall erstmal die Melodie gejammt und kam dann so ein bisschen, hat sich der Song zumindest musikalisch aufgebaut und dann brauchten wir noch einen Text. Und unser damaliger Bassist, glaube ich, hat dann irgendwie gesagt, na, mach doch irgendwie was völlig Banales irgendwie. Machen wir einfach einen Song über eine Mikrowelle oder so. Und dann habe ich mich hingesetzt und habe dann eben einen Text geschrieben, könnte man jetzt fast schon behaupten. Ein paar Wörter da reingeschmissen und das hat eigentlich vollkommen ausgereicht. Also ich kenne das auch aus vielen so Reggae und gerade auch Ska-Songs, da kommt es gar nicht unbedingt so auf den Text an. Da werden einfach nur immer mal ein paar Wörter reingeschmissen, damit man so ein akustisches Element hat, was klingt wie eine Stimme. Aber es muss nicht immer ein komplizierter Text sein.
1: Okay, dann hören wir uns jetzt mal an, wovon dieser Song lebt, von welchen anderen akustischen Elementen. Wir hören Skada Combo mit Mikrowelle.

0: Skada-Kombo mit Mikrowelle, sehr cooles Lied, kommt live auf jeden Fall, was ich mitbekommen habe, sehr gut an. Wir haben gerade schon ein bisschen drüber gesprochen, am Anfang covert ihr Nena mit dem ganzen Wissen von heute. Ihr habt gesagt, der Song ist schon relativ alt. Würdet ihr das heute wieder so machen?
1: Wahrscheinlich nicht. Also wahrscheinlich würde man, wenn man über so ein Cover-Intro nachdenkt, dann schon gucken, ist das zu gecoverte Stück oder der Interpret noch zeitgemäß. Also wahrscheinlich würde man es so nicht machen. Nee.
0: Ihr habt während der Corona-Zeit ein anderes Lied gecovert von John Lennon, Imagine, habt dazu ein Zuhause-Video gedreht, weil man sich natürlich nicht treffen durfte, auch ihr als Band durftet nicht zusammenkommen und zusammen üben. Wie war das? Wie seid ihr dazu gekommen, ausgerechnet diesen Song zu covern?
1: Das war meine Idee sogar. Ja, du kennst das ja wahrscheinlich auch selber noch in der Corona-Zeit, dann so im Frühjahr 2020 saß man dann irgendwie zu Hause, die Decke fiel einem auf den Kopf. Man konnte nicht proben und konnte die Leute nicht sehen, die man dann auch irgendwo vermisst hat. Und dann hat man selber zu Hause viel Musik gehört und hat gedacht, na jetzt müsste man doch mal sowas machen. Andere Bands hatten das schon gemacht, solche Videos mit von zu Hause zusammengeschnitten. Mhm. Und Imagine war dann irgendwie für mich ein Titel, der zur Situation gepasst hat irgendwie. Und ließ sich auch relativ leicht so arrangieren, dass es für unsere Band passt. Und ja, da ist es dann geworden. Ich hatte dann also auch die Band gefragt, ob ihr damit einverstanden seid, ob ihr mitmacht. Und waren alle dabei. Und da wurde das dann gemacht.
0: Cool.
2: Ja, das Mixen und das Mastern, das war dann natürlich ein bisschen katastrophal. Wir haben ich habe von allen dann einfach die Videos bekommen, wie sie sich selbst gefilmt haben und diesen Song da gesungen haben. Das hat oft vom Timing nicht ganz so geklappt, dass wir einiges neu aufnehmen mussten. Da hatte ich dann nochmal ein Metronom mitgeschickt, dass er alles genau richtig auf Takt war. Und dann hat es zumindest das geklappt, dann die einzelnen Videospuren alle arrangieren, sodass man dann irgendwie einen Song am Ende hat. Und der sollte ja dann auch noch gut abgemischt sein, dass es auch nach einem Song klingt. Ah ja, ich hatte viel, viel Freizeit in der Corona-Zeit.
1: Ja, der hat mal eine, ja.
0: Und hast sie dadurch ja gut gefüllt bekommen.
2: Ja, auf jeden Fall.
0: Was macht ihr heute am liebsten? Im Proberaum sein, Musik produzieren oder Videos machen oder dann doch lieber live auf der Bühne stehen?
2: Ja, definitiv auf der Bühne stehen. Also das ist immer noch das tollste Gefühl, wenn man in die Publikumsmassen schaut oder auch nach dem Konzert, wenn die Leute dann zu einem kommen und sagen, ey, ich kannte euch vorher noch nicht, ich habe mir das jetzt mal angehört. Das ist echt cool, was ihr macht. Also das sind dann so schön, wirklich schöne Sachen, die dann auch, oder schöne Gespräche, die dann am Ende kommen. Mhm. Proberaum ist natürlich auch nach wie vor ein wirklich toller Ort für mich persönlich, für uns wahrscheinlich alle. Ich bin einfach gerne dort. Wir haben jetzt den sehr schön persönlich eingerichtet. Wir haben dann eine Couch reingestellt, eine alte, da hängen ein paar Poster. Da ist Licht, da ist ein Computer. Also da kann man auch mal, ohne zu proben, dort schön, schön abhängen.
1: Ja, also kann ich nur zustimmen. Bühne ist das größte Gefühl. Die Probe ist natürlich die Voraussetzung für das Ganze. Ohne Probe keine Bühne. So ist das einfach. Und naja, und von Zeit zu Zeit gehen wir dann halt mal ins Studio und sagen, jetzt nehmen wir mal 3 Songs auf und haben da auch ein tolles Studio in Jena. Der Sven, der uns da sehr unterstützt und supportet und das auch vom Mixing und vom Mastering alles super macht. Und ja, Videodreh haben wir noch nicht geschafft bisher.
2: Steht auf jeden Fall noch aus. Also wir haben schon eine Person, die uns da behilflich sein würde. Mit denen hatten wir eigentlich auch schon ausgemacht, dass wir es dieses Jahr machen. Es wird jetzt aber wahrscheinlich dann doch nichts mehr, weil wir doch irgendwie, es sind noch ein paar Termine dazwischen gekommen. Naja, nur wird es vielleicht dann im Frühjahr, nächstes Jahr, dass wir dann mal anfangen mit Dreharbeiten und dann machen wir mal ein schönes Musikvideo. Vielleicht auch zu einem neuen Song, der bisher noch nicht veröffentlicht ist. Das schauen wir mal. Steht noch nicht ganz fest.
0: Cool. Und wie oft schafft ihr es, dass ihr alle 6 Mann und die eine Frau, dass ihr zusammen im Proberaum seid?
1: schaffen wir nicht jede Woche. Der Jochen, der unser Saxophon spielt, der lebt in Berlin und kommt dann alle zwei Wochen, im Durchschnitt zumindest, nach Jena und trifft dann immer auf die Probleme mit der Deutschen Bahn. Letzte Woche ist er dann irgendwie kurz hinter Leipzig wieder umgekehrt, weil die Züge einfach nicht fuhren oder weil irgendein Baum auf die Schienen gefallen war. Und aber sonst sind eigentlich mindestens immer fünf Leute da und irgendjemand hat immer mal was vor, ganz klar. Aber wir versuchen natürlich unmittelbar vor den Konzerten oder vor größeren Konzerten, dass wir da zumindest nochmal alle da sind, dass wir dann das Set nochmal sichern können und spielen können, was wir vorhaben.
0: Und gibt es auch so Bands, an denen ihr euch orientiert, die auch viel Einfluss auf eure Musik haben, wo ihr sagt, oh, guck mal, die haben das und das gemacht, das würden wir auch gerne mal ausprobieren?
2: Oh, schwierig. Also natürlich hören wir auch, was die anderen machen, besonders befreundete Bands. Also wir haben da zum Beispiel aus Leipzig Schlagseite, wir haben die Pregnant Boys aus Südthüringen, wir haben Psycho and Scarfunkel aus Erfurt, ja, Makaber. Auf jeden Fall ganz viele Bands, wo wir dann auch

0: die wir kennen und die uns auf Ideen bringen, die wir dann in unserem Stil dann weiter bearbeiten und weiter verarbeiten.
1: Besonders interessant ist halt auch, dass bei uns irgendwie die Musikstile oder die Sachen, die unsere Bandmitglieder hören, so stark unterschiedlich sind. Also wie gesagt, ich komme aus dem Punkrock. Philipp, ja, kann man gar nicht so richtig beschreiben. Er hat auch so Pop-Punk-Kram. Der Rödi spielt gerne mal so ein paar Jazz-Sachen oder hört auch gerne mal so jazzige Sachen. Bei Jule weiß ich es jetzt noch gar nicht so genau. Die ist noch nicht so ganz so lange in der Band. Aber er hat, glaube ich, damals mal eine Stoner-Band gehabt. Und dadurch kommen einfach so die Vorerfahrungen der einzelnen Musiker halt komplett oder bringen dann halt sehr interessante Sachen mit, die man dann irgendwie versucht zu vereinen. Das ist immer wieder eine Überraschung.
2: Schön. Ihr habt es am Anfang schon gesagt, ihr habt was ganz Neues mitgebracht. Einen Song, der jetzt zum allerersten Mal im Radio laufen wird. Das ist jetzt eure Bühne. Ihr dürft den Song anmoderieren und ich spiele ihn für euch das allererste Mal im Radio.
0: Tja, Skatakombo und Schufte Schaffe.

0: Schufte schaffe. Die Radio-Weltpremiere, möchte ich sagen, von Skada Combo. Ganz neuer Song, das erste Mal im Radio gelaufen. Wie fühlt es sich für euch an, dass schön. Der Song jetzt in der Welt ist?
1: Schön, schön.
2: Ja, auf jeden Fall schön.
1: Ist er auch dann demnächst bei den einschlägigen Streaming-Plattformen,
2: ja. Ne?
1: Also jetzt die Tage, wird es genau. Dann irgendwann öffentlich sein.
2: Ja. Ist schon hochgeladen, jetzt müssen wir nur noch warten, bis es gepublished wird, sozusagen.
0: Ja. Okay, sehr cool, dass ich ihn spielen durfte. Dankeschön.
1: Ja. Gerne.
0: Und wenn ihr Songs neu rausbringt, gibt es Menschen, die die zuerst hören dürfen, deren Meinung oder auf deren Meinung ihr sehr viel Wert legt, dass ihr sagt, hier, hör da mal bitte rein, ist es noch Skada Combo, geht es in die richtige Richtung, ist es Musik, die du von uns hören möchtest?
2: Dafür ist es ja dann meistens schon zu spät, wenn man den Song dann fertig aufgenommen hat und ihn hochgeladen hat und veröffentlicht hat. Dann ist es ja, also ich lege persönlich erstmal eher Wert drauf, wenn wir noch bevor wir im Studio sind eigentlich, ja. Bevor wir das aufnehmen, dass ich das schon mal zum Beispiel meiner Frau zeige und sage, guck mal, was hältst du denn von dem Song?
1: Mhm. Ja, so ähnlich ist es bei mir auch. Also Martin sagt ja schon, wenn es einmal im Kasten ist, dann ist ja nicht mehr viel dran zu ändern. Wir haben aber auf dem Weg dorthin, bis es dann released wird, meistens mal so 2-3 Stufen, wo wir so die ersten Premixe oder sowas hören. Mhm. Und die höre ich mir an oder spiele dann zu Hause bei mir, meiner Freundin. Und aber da ist dann auch meistens schon die Messe gelesen. da ist dann, der Song kommt dann irgendwann raus, egal ob das jetzt noch Skada Combo ist oder nicht, der ist jetzt einfach da.
2: Markus hat es ja vorhin schon erwähnt, wir hatten im Studio auch schon einen Text ändern müssen, weil wir gemerkt haben, wenn wir das versuchen, ordentlich einzusingen, ist einfach die Puste weg und es funktioniert einfach nicht. Wir müssen da noch ein paar Wörter rausstreichen. Mhm. Und das kam auch schon vor, dass wir da tatsächlich einzelne Parts nochmal anders arrangiert haben und dann sozusagen eine Studioversion, eine geänderte Studioversion dann hatten.
0: Und was ist so das Feedback, wenn ihr anderen eure neue Musik zeigt? Also sind die dann total begeistert oder sagt auch mal jemand, ach, das hätte ich aber anders gemacht?
1: Also Letzteres habe ich jetzt noch nicht erlebt. Das hängt aber wahrscheinlich auch damit zusammen, dass ich die Leute, dass ich die Songs den Leuten vorspiele, die Skada Combo kennen oder mögen oder
0: beides.
1: Und insofern würde ich da jetzt so kein Diss erwarten. Ne? Aber ausgeschlossen ist es nicht, vielleicht für die Zukunft, wer weiß das schon.
2: Ja, bei mir ist es eigentlich ähnlich. Also ich habe auch keine negative Kritik bisher aufnehmen können oder noch nicht gehabt. Es ist dann eher so, wenn wir so Rohfassungen haben und ich die meiner Frau vorspiele, dann sagt die so, kann ich jetzt nicht beurteilen, müsste ich dann mal die Studioversion hören. Das ist dann aber ein bisschen zu spät. Aber ja.
0: Gut rausgeredet.
2: Aber so, dass wirklich jemand sagt, oh nee, das könnt ihr so nicht aufnehmen, das geht nicht, das hat man zum Glück noch nicht. Würden wir uns aber auch wirklich annehmen. Also wenn mal so eine Kritik kommt, dann würden wir dann wirklich... dann lieber noch mal ein bisschen warten, noch mal überlegen, wie können wir das ändern und dann schauen wir mal.
0: Hm. Seid ihr dann selber eure härtesten Kritiker in der Band, dass ihr euch dann da selber sehr genau drauf hört?
1: Ja. Also das kann man definitiv so sagen. Also wenn irgendwo da künstlerische Mängel sind, wie ich es mal nennen, aber man sagt, das interpretierst du nicht richtig, das musst du anders spielen oder da musst du diesen Part so spielen und vom Gesang her da ein bisschen deutlicher sprechen oder sowas, kommt alles vor, ganz klar. Und das ist aber alles auf Gegenseitigkeit, also da wird jeder von jedem kritisiert und auch durchaus gelobt. Ne?
2: So das stimmt, also gerade so die Zeit, so ganz kurz bevor wir den Studiotermin haben, da sind wir wirklich nochmal sehr hart zu uns gegenseitig. Da wird dann wirklich jeder Ton nochmal genau unter die Lupe genommen und geguckt, haut das auch hin, sind wir wirklich bereit, das jetzt im Studio aufzunehmen oder müssten wir vielleicht da nochmal überlegen, ob wir irgendwas anders machen und nur wenn es perfekt ist, dann wird es aufgenommen.
0: Mhm. Eure erste EP hat den treffenden Titel Unsere erste Platte, kam im Jahr 2023 schon raus. Jetzt haben wir schon viel drüber geredet. Wenn ihr soweit seid dann, und es ist perfekt, dann geht ihr ins Studio. Wann kommt denn jetzt mal wieder was Neues, ein neues Album?
1: Ja, mit dem Album ist so eine Sache. Mit dem Album ist so eine Sache. Wir hätten jetzt 6 Titel, die wir jetzt noch schon aufgenommen haben, die jetzt noch nicht auf Platte sind. Wir werden sicherlich dann im nächsten Jahr wieder mal 3-4 Songs aufnehmen. Ob wir eine Platte rausbringen, hängt davon ab, wie sich das zukünftig auch entwickelt mit CD-Verkäufen. Also das muss man auch so sagen, das läuft gar nicht gut. Also wir haben zwar auf den Konzerten haben wir unseren Merch-Stand wie alle anderen Bands auch, aber groß CDs gekauft werden kaum noch.
2: Mhm. Es kommen tatsächlich immer mal Anfragen am Merch-Stand, also gerade so bei Punk-Konzerten in AJZs oder sowas, da kommt öfter die Frage, habt ihr denn auch eine Platte, also eine richtige Vinylplatte? Da sagen wir dann immer, naja, CD hätten wir, Vinyl haben wir leider keine. Also eine CD will ich nicht, wenn dann Platte. Und das war bisher aber mit den Produktionskosten irgendwie nicht vereinbarbar. Da müsstest du die Platte wahrscheinlich so für 25 Euro verkaufen, damit es sich irgendwie rechnet. Und das können wir auch den Leuten nicht antun, wenn wir da nur 9-10 Songs draufpacken. Ist irgendwie unfair.
0: Ja. Jetzt wollte ich gerade noch eine Frage stellen, jetzt ist sie weg. Ach so, genau. Ich wollte gerne noch wissen, was gibt es denn bei euch sonst so am Merchandise?
1: T-Shirts. Da kommen auch demnächst neue jetzt, ne? Mhm. Und ja, ansonsten so Kleinkram wie Feuerzeuge, Sticker und Aufkleber und so. Aber so T-Shirts und CDs sind eigentlich so die Hauptartikel, die wir da verkaufen.
2: Zum Thema T-Shirt könnten wir vielleicht nochmal einen öffentlichen Aufruf machen, falls jemand sich berufen fühlt, uns ein T-Shirt-Design zu zeichnen. Wir hätten da sehr großes Interesse. Wir haben schon Ideen und wir haben nur niemanden, der es zeichnet. Also irgendjemand, der vielleicht hobbymäßig tätowiert oder Graffiti sprüht oder sowas. Sowas in der Richtung haben wir uns gedacht. Sowas sollte gerne mal auf dem T-Shirt.
1: Sollte also nur keine KI sein.
2: Ja, das ist wichtig. Bei uns ist alles handgemacht, bei uns keine KI. Genau. Deswegen, also wenn sowas ist, wenn ihr meint, ihr hättet da Bock drauf, gerne mal bei uns melden.
0: Dann am besten über Instagram euer Profil Scudder Combo einfach mal eine Nachricht drüber schicken.
2: Genau.
0: Sehr cool, bin ich gespannt, ob sich da jemand meldet und dann eure neuen T-Shirts zu sehen.
2: Ja.
0: Wir haben vorher schon ein bisschen gequatscht. Ihr wart dieses Jahr schon zu einigen Konzerten unterwegs. Open Flair, habt ihr gesagt, auf jeden Fall Highlight. Wo wart ihr denn sonst noch so?
1: Wir hatten gleich ganz am Anfang des Jahres, das war am 2. Januar, hatten wir bei uns in Jena im F-Haus ein großes Supportkonzert mit OXO 86 und Brechreiz. Und haben da also den Support gemacht für OXO 86. Das war gleich am Anfang des Jahres, volles F-Haus. Und kurz danach war in Ilmenau im BC-Club das Neujahrs-Ska. Mhm. Das war auch eine schöne volle Hütte. Dann waren wir im Mai in Leipzig, haben zusammen mit Gruppa Karl Marxstadt im TV-Club gespielt. Ja, und dann.
2: Ja, jetzt kürzlich erst im AJZ in Leisnig.
1: Ah ja,
2: genau, war auch das Noisy Neighbor Festival. Das war auch ziemlich cool. Da haben wir zusammen mit Dorfterror, mit Pestpocken und noch einigen anderen gespielt. Also für mich natürlich wieder totales Highlight. Punkrock, geil.
0: Warst du selber der beste Besucher?
2: Auf jeden Fall.
0: Ihr habt schon ein bisschen erzählt, vor Konzerten versucht ihr auf jeden Fall nochmal alle 7 zusammen im Proberaum zu sein, damit dann auch wirklich alles sitzt. Was macht ihr denn außer der Musik noch? Wie bereitet ihr euch vor? Habt ihr noch irgendwie, dass ihr dann guckt, wer steht wann wo, wann muss wer wohin laufen oder irgendwas? Also gibt es da noch irgendeine andere Vorbereitung, außer nur, dass jeder weiß, was er zu spielen hat?
1: Na, wir haben auf der Bühne einen relativ festen Stage Rider. Also die Positionen, wo wir alle stehen, sind eigentlich soweit gesetzt. Wir Bläser bewegen uns ein bisschen hin und her und versuchen da natürlich ein kleines bisschen Show zu machen, was im Rahmen unserer Möglichkeiten ist. Wir müssen ja auch spielen. Aber ansonsten gibt es jetzt also keine einstudierte Choreografie oder sowas. Das haben wir nicht.
2: Würde wahrscheinlich auch nicht klappen. Also 7 Mann auf der Bühne ist halt auch immer erstmal.
1: Manche Bühnen sind auch sehr klein.
2: Ein logistisches Problem.
0: Ja, also beim Open Flair hattet ihr wirklich nicht viel Platz auf der Bühne, würde ich jetzt sagen, so von unten.
1: Das ist aber schon eine, sagen wir mal, der normalen Bühnen für uns. Wir haben auch deutlich kleinere Bühnen schon bespielt.
0: Oh. Ja. Okay.
2: Die kleinste Bühne dürfte in Pößneck. Pößneck gewesen sein, ja.
1: Im Puff, ja, im Pößneck alternativer Freiraum.
2: Das war eine Bühne, die war, glaube ich, so 3x2 Meter oder so. Das war wirklich ultra klein, da stand das Schlagzeug drauf. Und unser Posaunist, der Ali, der musste dann schon neben der Bühne stehen, weil es so eng war. Und dann neben der Bühne war aber so ein, was war das, so ein Holzofen?
1: Ein Kohleofen oder
2: Holzofen. Kohleofen, ja.
1: Und dann schön gebollert.
2: Ihm war es dann auf jeden Fall richtig, richtig warm nach dem Konzert. Aber die Bude hat trotzdem gebrannt. Das hat echt Spaß gemacht. War wirklich cool.
0: Okay. Ich habe mir aufgeschrieben, dass ihr immer in Hawaii-Hemden auf der Bühne seid. Ich kann es jetzt gar nicht mehr sagen vom Open Flair. Hattet ihr da auch Hawaii-Hemden an? Gehört das immer zu euren Auftritten dazu?
2: Ja.
0: Warum?
2: Schon ewig, ja.
1: Das hat irgendjemand angefangen und dann haben irgendwie alle mitgemacht. Und ja, so ein Hawaii-Hemd ist schnell drüber gezogen und ja.
2: Gibt halt auch nochmal so ein bisschen diesen Reggae-Ska-Vibe einfach, wenn man sich so sommerlich anzieht, irgendwie so gemütlich. Und es ist einfach so ein bisschen Wunschdenken auch.
0: Ich könnte mit euch noch ganz lange weiterquatschen. Wir sind leider gleich am Ende der Sendung angekommen.
1: Das ist schade.
0: Das ist wirklich sehr schade, wenn jetzt jemand richtig Bock bekommen hat. Also zum einen natürlich sich bei euch auf jeden Fall melden, um euer neues T-Shirt zu designen. Aber wenn man jetzt auch sagt, oh, ich möchte die auch unbedingt mal live sehen. Das hat mich gerade so gepackt, da habe ich richtig Bock drauf. Wo sieht man euch dieses Jahr noch?
2: Also jetzt das nächste Konzert, das ist in Oberhain. Das ist bei Moped Röhren, da wurden wir eingeladen. Das ist auch so ein kleines alternatives Treffen von Moped-Fans, sage ich mal. Und die machen dort Workshops, die machen Siebdruck. Die machen an dem Tag Löt-Workshops. Dort gibt es dann vom ansässigen Flugverein gibt es dort Rundflüge. Also das wird ein riesengroßes Ding, glaube ich. Und ja, dort sind wir als eine der beiden Hauptbands sozusagen an dem Tag dort. Genau, am 6.11. spielen wir zusammen mit AOP und Unglaublicher Vorfall im Rosenkeller in Jena. Das wird auch ganz cool. AOP, wer die vielleicht noch von früher kennt, die waren mal ziemlich groß. Die hatten sogar ein Musikvideo auf MTV mit Mona Lisa, hieß das, glaube ich. Auf jeden Fall eine coole Sache. Da bin ich auch schon sehr gespannt drauf. Da freue ich mich auch doll drauf. Ja, und dann werden wir mal sehen. Dann werden wahrscheinlich spontan noch ein paar Konzerte kommen, je nachdem, wie es mit den Anfragen läuft.
1: Einfach immer mal auf unserer Webseite beziehungsweise auf Social-Media-Kanäle gucken. Ja, aktuell. Wir sehen das dann auch immer, wenn wir die nächsten Gigs haben.
0: Und dabei wünsche ich euch ganz, ganz viel Freude und bedanke mich heute, dass ihr bei mir wart. Es war sehr schön, mit euch zu quatschen.
1: Ja, danke, Annika, dass wir hier sein durften.
2: Ja, danke schön.
0: Und dann hören wir jetzt noch zum Abschied und zum Abschluss natürlich Offbeat-Propaganda von Scudder Combo.

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1: Es ist das erste Mal, dass dieser Trailer gelaufen ist mit Herrn Schöne persönlich. Aber wir sind jetzt hier am Gaswerk. Guten Abend erstmal. Wenn Sie jetzt hier Stimmen im Hintergrund hören und Schritte und Kabel und irgendwelche Verstärkergeräusche oder umfallenden Bierflaschen, dann soll das genau so sein, denn Radio Lotte hat heute das Studio verlassen und wir senden direkt live hier vom Wir tanzen im Mikadowald Festival. Das Festival der Weimarer Subkulturen von 1979 bis 1989. Und hier treffen sich nämlich Menschen, die damals die Szene mit aufgebaut haben oder Leute, die wissen wollen, wie das heute noch klingt oder sich einfach dafür interessieren. Mit mir am Desk sind Jule Niedergesäß heute. Hallo. Und Stefan Schmidt.
2: Hallo.
1: Und über die nächsten anderthalb Stunden werden hier auch noch diverse andere Leute dazustoßen und wir werden natürlich ab 19.30 Uhr auch das Live-Programm hier vom Festival übertragen, denn heute spielen auch noch ein paar Bands, aber dazu kommen wir später mehr. So, Jule, du bist nämlich jetzt hier ganz spontan gestrandet, aber so spontan ist das gar nicht, weil du hast ja auch die ganze Woche liefen schon Sendungen, die du eigentlich das letzte halbe Jahr schon vorproduziert hattest.
3: Seit Juni, ja.
1: Seit Juni. Und die sich auch mit dem Festival und auch dem Content beschäftigen. Magst du uns mal kurz abholen, worum ging's in den Sachen? Kann man die noch irgendwo hören? Und ja.
3: Die kann man bald irgendwo noch hören. Da muss ich noch mal ein bisschen drin rumschnibbeln. Aber die gibt es bald bei Radio Lotte und bei Radio OKJ zu hören. Denn da läuft meine Sendung Ich rede über mein Kaninchen und niemand kann mich aufhalten. Um eben da mal ein festes Thema zu haben, habe ich mich diesem Festival gewidmet und habe da verschiedene Themen angesprochen. Es gab 7 Folgen, glaube ich, und da ging es generell um das Festival erstmal, wie das entstand, weil Schrammel ist ja eigentlich aus Leipzig, hat aber eine Weile in Weimar gewohnt in der Gerber.
1: Schrammel, ich hole mal das Publikum ab, ist quasi der Veranstalter, ne? Der kommt auch gleich zu uns hier an den Desk.
2: Den kann ich auch schon mal ranholen.
1: Den holst du schon mal langsam.
2: Schrammel steht hier in der Nähe.
1: Ich sehe schon sein Ist es ein Irokese?
2: Es ist ein Irokese, genau.
1: Genau, ich komme immer durcheinander mit Fukuhida.
2: Ich hol mal den Schrammel ans Mikrofon.
1: Das wäre super.
3: Genau, von Heldenstadt Anders mit seiner Frau Uli, die auch mit dabei ist und auch die Veranstaltung teils noch mit moderiert, wenn man das gesehen hat. Und Schrammel ist jetzt auch da.
1: Hallo Schrammel, du bist jetzt auch da. Du hörst dich nur noch nicht. Wie kriegt man das jetzt mit den Kopfhörern hin, mit deiner Frisur. Du musst dich hören. Das ist halt, ne, auch Punks müssen sich mit dieser Problematik. Von unten einfach.
4: Ich hab doch gesagt, von unten.
1: Ja, also man muss sich jetzt einfach vorstellen, die Kopfhörer sind jetzt einfach vom Kinn auf angesetzt und du hörst uns aber gut.
4: Ja, doch, durchaus.
1: So schön, dass du da bist. Wir haben noch Jule, die uns ein bisschen erzählt, was sie die letzten 6 Monate an Content schon gesammelt hat, weil das lief auch alles schon in dieser Woche auf Radio Lotte.
3: Genau, dann ging es noch um die Gerber und die Gerber ist ja sowieso ein großer Teil, weil auch viel in der Gerber aufgenommen wurde und ja auch einfach viele Menschen von der Gerber, zum Beispiel MK, auch hier mit organisieren und Technik machen und alles Mögliche. Dann hatten wir noch Themen wie, was hatten wir noch? Wir hatten den weißen Strich, wo der Film heute kam. Wir hatten... Jetzt muss ich erstmal wieder zurückdenken, weil das alles schon so weit in der Vergangenheit liegt. Wir hatten generell Subkultur, wir hatten die Madmans, die ja heute auftreten. Wir hatten über alles.
1: Das Programm ist auf jeden Fall ziemlich bunt und ich würde jetzt einfach mal versprechen, dass wir nächste Woche das alles in der Mediathek zum Nachhören haben, dass die Leute auch noch mal ein bisschen tiefer einsteigen können. Jule, mit dir werden wir nachher noch mal ein bisschen ins Gespräch gehen, weil du warst jetzt auch schon beim Festival gewesen, hast schon was gesehen, willst aber jetzt auch gleich die Filme angucken und bevor wir uns gleich mit dir, Schrammel, als Veranstalter unterhalten, hören wir erstmal einen Song von den Küchenspionen, nämlich Gerberstraße 3. 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

0: die Gerberstraße 3 von den Küchenspionen und das von dem Demo-Tape, ich glaube von 1900 oder 91, Demo-Tape 91 stand da. Kannst du uns dazu noch was verraten?
1: Ja, das ist Demo-Tape von, mit Aufnahmen von 89, 90, 91.
0: Okay. So. Und Gerberstraße kommt dir ja auch bekannt vor. Ich weiß gar nicht, ob alle Hörerinnen und Hörer wissen, was die Gerberstraße ist in Weimar, ne? Das ist, willst du uns mal verraten? Und was verbirgt sich denn hinter der Gerberstraße?
1: Also die Gerberstraße 3 ist das älteste besetzte Haus in Ostdeutschland, sagen wir mal so.
0: Ah, in ganz Ostdeutschland?
1: Ja, so. Das ist also im März 91, im März 90 besetzt.
0: Ja.
1: Genau. Und existiert bis heute unter geduldeten, trotzdem Besetzungsstatus.
0: Und du hast auch mal da gewohnt?
1: Ich habe dort auch mal gewohnt, ich glaube, da hat jeder mal gewohnt irgendwie. Ja.
0: Wie wohnt sich denn in der Gerberstraße?
1: Geil, also ich habe in einer Prinzessinnen-Suite gewohnt, also ganz oben, das waren so 60 Quadratmeter.
0: Wow, was zahlt man da? Da zahlt man ja nichts, oder? Oder was ist der Deal in so einem besetzten Haus eigentlich?
1: Das verrate ich nicht, da muss man selber einziehen.
2: Aber ihr habt von Anfang an ein Studio in der Gerberstraße, ne?
1: Ja, das Studio hat Burki tatsächlich, alte Legende von Radio Lotte.
0: Immer noch, ne? Auch unser Programmiergott.
2: Nicht genau. Nur Legende, sondern auch anwesend.
1: Also mit eingerichtet, aber da muss euch Burki mehr erzählen.
0: Ja.
1: Die Gelder kamen auf jeden Fall von Angela Merkel damals.
0: Oh, wow. 83. So muss es sein.
1: Genau.
2: Die hat es ja auch besucht, ne?
1: Ja, die war Jugendministerin und da hat die uns mal besucht.
0: Wow, das heißt eigentlich war die Regierung auch offen und interessiert an dem Projekt oder an diesen Subkulturen von denen, ne?
1: Ich glaube, die waren einfach völlig hilflos, was da auf der Straße passiert. Die mussten haben irgendwie eine Idee gehabt und da sind die auf dieses AGA-Programm gekommen. Und haben sie halt nicht nur Nazis unterstützt irgendwie, sondern auch ab und zu mal ein paar gute linke Projekte.
0: Okay,
1: die
0: okay.
1: Linken haben halt damit was anfangen können.
2: Es gibt auch einen Film darüber.
0: Ja, jetzt musst du mich erstmal abholen. Mikado-Wald-Festival heißt das hier. Warum Mikado-Wald? Was verbirgt sich hinter dem Namen?
1: Also wir haben nach einem Titel gesucht, irgendwie, wie wir dieses Festival nennen. Und es gibt ein Lied, das heißt Liebesbriefe mit Schreibmaschine. Das ist von den Madmans von 1982. Und da kommt diese Strophe drin vor, wir tanzen im Mikado-Wald. Und da haben wir gesagt, einmal frei, das ist wunderbar, das ist lustig, das ist schön. Haben das genommen und dann haben wir es mal nachgegoogelt und festgestellt, es ist wirklich dieser Mikado-Wald, der existiert. Es gibt dieses Wort tatsächlich. Und
0: was ist ein Mikado-Wald? Ich kenne nur Mikado-Stäbchen. Also das
2: Spiel.
1: Ja. Also ein Mikado-Wald ist ein Stahlklettergerüst, was bunt angemalt ist. Also so wie das jeder aus dem Kindergarten der DDR kennt.
0: Ah, okay. Gut, ich finde es auf jeden Fall einen ziemlich starken Titel, merkt man sich.
2: Ja.
0: Mikado-Wald. Und jetzt, es heißt ja auch Festival der Subkultur, der Weimarer Subkulturen. Das heißt, ihr redet vom Plural. Um welche Kulturen geht's denn jetzt genau?
1: Eigentlich um alle. Also Subkultur ist ja ein großer Begriff. So. Und Weimar ist immer bunt gewesen. Es gab immer, man kann nie sagen, es gab diese Punk-Szene, es gab die Hippie-Szene, es gab die Künstler-Szene, sondern das war immer vermischt. Und das war, glaube ich, auch das größte Problem, was die Staatsorgane hatten, dass sie einfach nicht greifbar waren. Und deswegen Subkulturen, weil das ist ja sehr schwierig zu sagen, das ist Punk oder so. Oder irgendwas anderes. Aber nur Subkulturen ist offen im Prinzip. Das ist eine bunte Sache. Und so wollen wir uns eigentlich auch sehen.
0: Ja. Und ihr habt euch ja jetzt auch auf den Zeitraum 1979 bis 1989 quasi fokussiert.
1: Ja.
0: Was war da der Gedanke dahinter? Warum genau dieses Kapitel?
1: Na, 1979 sind die ersten beiden Punkbands hier in Weimar gegründet worden. Ne? Also irgendwann kamen zwei Klicken aus zwei unterschiedlichen Schulen auf die Idee, Radio zu hören und haben dort Punk gehört und waren sofort infiziert. Also das ist der Anfang.
2: Welche Bands waren das?
1: Das waren tatsächlich die Madmans auf einer Schule und auf der anderen Schule hieß die Band Creepers, die sich dann später in Ernst F. Hall umgenannt hat.
0: Und die spielen beide heute Abend?
1: Die spielen beide heute.
0: Und Radio Lotte wird beide Bands auch heute Abend live hier übertragen bis 22 Uhr. Ich weiß nicht, wie lange sie spielen, aber bis dahin sind wir auf jeden Fall on air. Genau,
1: das
0: hört rein oder kommt noch vorbei. Ne? Es ist ja nie ein Katzensprung.
1: Also es lohnt sich auf jeden Fall, weil diese beiden Bands tatsächlich auch die Verantwortlichen waren für das erste Punkkonzert in Thüringen überhaupt, im Johannes Langhaus 1981. Da hat damals noch Schleimkeil mitgespielt, weil sie zwei Bands für ein bisschen wenig gehalten haben. So, aber so ging die Subkultur auch irgendwie in Thüringen los.
0: Und diese Bands, sind die bis heute aktiv oder habt ihr die auch reaktiviert? Also das ist ja Madmans, schon wirklich ein langes Kapitel jetzt auch.
1: Die Madmans sind wirklich mit ein paar kurzen Pausen immer irgendwie aktiv gewesen.
0: Wow. So.
2: Ja, auch von gestern die Küchenspione und Timo und sein Trupp. Ja. Ne, also die spielen ja auch noch aktiv.
1: Die spielen noch aktiv, die sind aber später gegründet worden. Ne? Wobei Kit von den Küchenspionen oder so mit seiner ersten Band Brände Zahnbürsten, die gab es auch schon 82. Ja, also es sind ein paar Legenden, die hier spielen. Ja.
2: Ein Schlagzeuger, der für drei Bands spielt, oder? Habe ich das richtig mitgekriegt?
1: Nee, ich glaube, zwei Bands ist so Hauptsache. Aber auch das ist wieder Weimar, das ist Inzucht pur. Also warum soll das bei den Bands anders sein?
0: Und jetzt nochmal ganz kurz zum Festival und dem Rahmenprogramm. Es gibt ja nicht nur Konzerte, sondern ihr habt ja auch Lesungen, Filme. Kannst du uns da nochmal so ein bisschen Programm inhaltlich abholen, was ihr hier so auf die Beine gestellt habt?
1: Ja, also wir hatten heute diese Lesung, die ist allerdings jetzt schon durch. Ne? Das Gurkensalat macht aus dem Start Gurkensalat über eine Truppe, die 83 eine Sprühaktion gemacht hat, die mächtig in die Hose gegangen ist und die darüber ein Buch geschrieben haben, sehr empfehlenswert, macht aus dem Start Gurkensalat. Ich glaube, man kriegt's Secondhand noch auf jeden Fall. Dann natürlich gibt es Filme über Weimar und es gibt natürlich auch Super 8 Filme, die die Weimarer damals gedreht haben. Die zeigen wir heute auch nochmal, die sind sehr, sehr dadaistisch. Aber ich finde es total spannend, was Weimar alles war. Es war nicht nur Musik, es war Film, es war Kunst, es war Musik, es war Fotografie und so weiter. Und das versuchen wir so ein bisschen irgendwie, ja, zu zeigen.
0: Und das ist das erste Mikado-Wald-Festival oder ist das jetzt schon...
1: Also es gab 2017 unter dem Namen Wir sind der entfesselte Durchschnitt schon mal sowas Ähnliches, wo ein paar Gruppen sich nochmal gespielt haben. Dieses Mikado-Wald-Festival, das ist tatsächlich das erste und es wird auch das letzte sein.
0: Das weißt du jetzt schon?
1: Ja, natürlich weiß ich das, weil es kann ja nicht besser werden, kann nur schlechter werden. Und sich selber zu wiederholen, ist irgendwie nicht Punk. Irgendwie,
0: stimmt,
1: oder?
0: Genau, weil darum geht's auch im Punk. Man muss sich immer neu erfinden.
1: Richtig.
0: Und jetzt machen wir erstmal vielen Dank, Schrammel. Jetzt geht's hier weiter im Programm. Wir machen einen kleinen Sprung, nämlich 40 Jahre nicht in die Zukunft, sondern ins Heute. Und weil eben Punk sich auch immer neu erfinden muss und weiterdenken muss, hören wir jetzt Teens Jesus and the Gene Teasers mit dem Song Balcony.

0: Team Jesus and the Gene Teasers mit dem Song Balcony. Das ist eine australische Gegenwartsband, die auch zeigt, dass auch Frauen im Punk Platz finden und dass auch Punk sich immer weiterentwickeln darf und auch Kante, das war jetzt schon relativ poppig. Und ich habe hier auch zwei, kann man sagen, Punk-Frauen vor mir stehen, sie nicken, Silke und Sissy. Und ihr beide wart gestern schon im Rahmenprogramm des Festivals präsent mit einer Lesung, und zwar Tanz auf dem Vulkan, widerständige Punk-Frauen in der DDR. Und jetzt müsst ihr mich einfach mal abholen, was verbirgt sich hinter dieser Lesung, was war da eure Rolle?
1: Also wir haben gemeinsam Bekannten, den Autor Gerald Pochop, der irgendwann mal gesagt hat, so vor circa 3 Jahren, er möchte mal über die Punk-Frauen sprechen, weil die bis jetzt noch nicht zu Wort gekommen sind. Und dann hat er so nach und nach uns angeschrieben und gefragt, wer mitmachen möchte, und hat Interviews geführt, und dann haben wir uns getroffen und uns kennengelernt, und so ist dann Step by Step dieses Buch entstanden. Ja, erstmal.
0: Und ihr wart ihr dann auch in Weimar verwurzelt?
1: Ich komme aus Halle und
2: ich bin aus Weimar. Und Gerald hat quasi die Frauen alle zusammengesammelt aus der ganzen ehemaligen DDR. Und wir haben uns dann alle kennengelernt. Manchmal kannten wir uns auch schon. Und jeder hat quasi in dem Buch seine Geschichte erzählt. Ja. Das Buch ist letztes Jahr am 18. November erschienen. Da war die Buchpremiere in Torgau. Da waren alle Protagonistinnen vor Ort. Und ja, und jetzt gehen wir auf Lesereise und sind halt dieses Wochenende hier im Gaswerk.
0: Toll. Und das macht ihr beide als Team oder sind da noch mehrere Protagonistinnen?
1: Immer andere.
0: Ah, ihr wechselt euch ab.
1: Immer. Ja, das entscheidet unser, ja, oder?
2: Gerald immer schaut, wo die Lesungen sind und ja, guckt dann, welche Frau da in der Nähe wohnt.
0: Ja.
2: Sie wohnt in Halle, ich bin aus Weimar.
0: Ja.
2: Und dann guckt er, wer dazukommt und erzählt oder liest aus dem Buch, genau.
0: Das heißt, auch eure Geschichten sind Teil des Buches, ne?
1: Ja.
0: Wollt ihr uns ein paar kleine Einblicke geben? Was verbirgt sich denn hinter euren persönlichen Geschichten?
1: Na, es geht um Spaß im Punk, wie wir dazu gekommen sind. Und auch um Repression. Und und jede Frau hat da ihre Geschichte, unterschiedliche Geschichten, aber auch kreuzen sich doch immer wieder so die Wege, ja. So, wir haben Ähnliches erlebt, ne? Ja, darum geht's dann da.
0: Und Ähnliches, also was sind das für Geschichten? Sind das Geschichten, die auch, also was ist so der Konsens von Frauen, die damals in der Punkszene unterwegs waren?
2: Es ging ja erst bei Gerald eigentlich darum, auch zu gucken, ob wir auch gleichberechtigt waren in unserer Clique. Es gab ja doch am Anfang mehr Punk-Männer oder Jungs, und irgendwann sind dann immer mal ein paar Mädels dazugekommen. Die waren sicher in der Unterzahl, aber wir sind dann mit denen rumgezogen und haben eben so auch unsere Erfahrung gemacht in der Schule, mit den Eltern und mit dem Staat vor allem. Genau.
0: Genau. Und hattet ihr das Gefühl, ihr seid wirklich angeeckt, weil, was assoziiert ihr denn unter dem Wort Punk? Was ist Punk für euch persönlich, wenn man es jetzt mal wirklich einfach definieren müsste? Weil da gibt es ja auch Nuancen. Das ist ja nicht Punk ist gleich Punk, sondern es gibt ja verschiedene Unterströmungen. Wie würdet ihr euren Punk beschreiben?
1: Wir haben uns ein kleines bisschen Freiheit rausgenommen, einfach. Wir wussten, es war nicht erlaubt und haben es trotzdem gemacht. Oh, Kreativität würde ich es auch nennen, weil wir haben uns ja unsere Kleidung und unser ganzes Styling selbst hergestellt, und das macht auch Spaß, und es war auch nicht erlaubt, also weder in Schule noch in der Lehre noch auf der Arbeitsstelle, und wir haben es eben trotzdem gemacht, obwohl wir wussten, dass wir es nicht durften.
2: Genau, wir sind halt dadurch angeeckt, also es war ja in der DDR dieser Staat, man musste ja in die vorgeschriebenen Gleise fahren als junger Mensch in der DDR, und wir wollten das einfach nicht, und man bekam natürlich auch aus dem Westen mit, dass da Punk im Kommen ist, das war halt unsere Zeit, und wir haben das im Westfernsehen gesehen oder in der Bravo und haben uns eigentlich
0: der Bravo
2: da so ein bisschen ja, ein bisschen Ideen geholt. Und das war eigentlich am Anfang, das so anders sein, aufmüpfig. Und dass das dann erst so an den Start, als es so angeeckt sind in den Start, das kam dann erst später, als wir ständig kontrolliert worden sind. Mhm. Und wir haben uns vorhin gerade nochmal unterhalten, dass wir wirklich auch gejagt worden sind. Ne? Also egal, wo wir hingefahren sind, wir sind oft nach Leipzig gefahren, dort angekommen, wurden wir sofort von der Polizei verhaftet. Mhm. Man durfte eben nicht in die Messestadt, ne? Weil so wie wir aussahen, obwohl wir eigentlich nur junge Frauen waren.
0: Wie saht ihr denn aus? Also jetzt seht ihr ja ganz, würde mir jetzt gar nicht so auffallen im Stadtbild. Was hat sich denn da jetzt getan im Kleidungsstil?
2: Also wir sind ja nun schon ein bisschen älter. Wir haben erwachsene Kinder. Ich habe schon ein Enkelkind. Aber wir waren ja damals 16, 17, ne? Mhm. Und wir sind schon rumgelaufen, wie Sissi gerade gesagt hat, mit selbstgemachten Klamotten, mit beschmierten Hemden, mit Nietenarmbändern. Ich hatte Jackets von meinem Vater an, ich hatte einen Tigermantel von meiner Oma. Also wir wollten schon auffallen in der DDR, in der grauen DDR.
1: Mhm. Was ja heute überhaupt nicht auffallend wäre.
0: Genau.
1: Deswegen kann man das nicht zuordnen, aber es war, also sich nicht vorstellen, ne? Mhm. Aber es war eben definitiv nicht erlaubt, ja, unter Strafe zum Teil.
0: Dass man auffällt, also
1: ja,
0: weil
1: der anders aussieht, weil der Nagellack schwarz ist.
0: Ich bin ja nochmal eine andere. Genau, ich kann mir das überhaupt nicht erklären, weil was ist das Problem, dass man mal anders aussieht? Aber anscheinend war das einfach damals.
2: In der DDR gab es das nicht. Da mussten alle gleich aussehen, möglichst im FDJ-Hemd, und man durfte nicht anders sein, weil wenn man anders war, kam ja sofort zum Vorschein, dann ist die auch gegen den Staat.
0: Genau.
2: Und das haben die natürlich versucht
0: zu unterdrücken. Ne? Man musste konform sein.
2: Ja, genau.
0: Und mit was für Konsequenzen musste man dann rechnen?
1: Gefängnis.
0: Du warst auch im Gefängnis, hast du vorhin gesagt. Ja. Was war der Auslöser oder wie lange, was ist da passiert?
1: Der Staat hat ja versucht, die Punks zu zersetzen, indem die ab und zu mal welche rausgeholt haben, die für Tage irgendwo hingebracht haben und man nicht wusste, was haben die mit dem gemacht, ne? Mhm. Oder haben sie die dazu genötigt, für die Staatssicherheit zu arbeiten und gewisse Informationen zu liefern. Also es ging um Zersetzung, ja. Und wenn du dich dem widersetzt hast, dann wusstest du, dass du eventuell ins Gefängnis kommst, ja.
0: Wie lange warst du dann im Gefängnis?
1: 10 Monate.
0: 10 Monate, okay. Jetzt ist ja zum Glück die Mauer gefallen und die DDR ist jetzt vorbei. Das heißt, jetzt gibt's ja diesen alten Widerstand, gegen den man da gekämpft hat oder rebelliert hat, den gibt's ja in der Form nicht mehr. Mhm. Hat sich danach was hat sich danach für euch Punks verändert?
1: Du meinst jetzt
0: mit dem demokratischen System, in dem wir jetzt leben, wo eigentlich viel Freiheiten auch, würde ich jetzt mal sagen, auch.
1: Da hat der Punk für mich keinen Spaß mehr gemacht.
0: Weil man
1: es durfte.
2: Es war ja auch so, dass alles, was wir wollten damals, wir wollten frei sein, anziehen, was wir wollten, zu Konzerten gehen, wir wollten reisen, unsere Meinung sagen können. Das war ja dann mit einmal weg und ich fand das richtig gut und ich lebe ja heute in einer Demokratie und finde das absolut klasse und bringe das oder habe das auch so meiner Tochter erklärt, dass es eben nicht so normal war, dass man nicht jung sein durfte, so wie man wollte.
0: Mhm.
2: Und dagegen haben wir gekämpft und ich bin heute also ganz glücklich.
0: Würdet ihr trotzdem sagen, ihr seid immer noch Punks oder ist es dann auch so, dass ihr sagt, das war meine Punk-Vergangenheit?
2: Ich weiß nicht, wie es Sissi geht, aber ich natürlich sind wir es äußerlich nicht mehr, aber ich wurde schon oft gefragt, auch bei den Lesungen, wie ist denn das heute mit dir? Und ich sage dann immer, man ist nicht Punk irgendwann in seiner Jugend und dann ist man es nicht mehr. Wir werden das immer bleiben, Sissi, im Herzen.
1: Das ist so ein Gefühl.
0: Das ist eine Haltung, ne?
1: Eine Haltung. Ja. Also es heißt nicht, dass man ein Iro hat und der ist grün und die Haare sind grün, da ist man nicht automatisch, oder? Es ist eine Haltung und ein Gefühl.
2: Genau.
1: Ja.
0: Gut, dann vielen Dank an der Stelle, Silke
2: gern.
0: Und Sissi. Das Buch kann man sicherlich auch erwerben. Oder bei welchem Verlag ist es rausgekommen?
2: Der Verlag?
1: Der Hirnkost Verlag.
0: Hirnkost?
1: Hirnkost.
0: Ach, Herrenkost. Hirnkost.
2: Hirnkost. Aus Berlin. Ich wollte deutlich Hirnkost. Man kann das aber auch, ich habe es auch schon mal in der Thalia bestellt, aber man kann das auch überall bestellen.
0: Super. Genau. Also Tanz auf dem Vulkan, widerständige Punkfrauen in der DDR und bei uns im Gespräch Sissi und Silke, vielen Dank an dieser Stelle. Gern. Und jetzt geht's weiter mit dem Song Du warst wie ein Wirbelwind von Rote Nelken, die auch gestern Abend hier im Rahmen des Festivals gespielt haben. Danke.

0: rote Nelken. Und du warst wie ein Wirbelwind. Gestern haben sie hier gespielt im Rahmen des Mikado-Wald-Festivals und heute stehen Auge und Antje Heise von der Band Rote Nelken vor uns, hier bei Radio Lotte. Schön, dass ihr da seid.
1: Ja, hallo.
2: Hallo.
0: Genau, ihr müsst mich jetzt einfach mal aufklären. Die Aufnahme, die wir jetzt gehört haben, die war auf dem Sampler, ich habe es mir aufgehört, Musik aus dem Untergrund von 79 bis 90 zu finden. Das heißt, euch gibt es schon seit 79 oder?
1: Nein, ich glaube 86 oder 87, da gehen die Meinungen der Beteiligten auseinander.
2: Ja, ich würde sagen 87. Und zwar am 30. April 87 haben wir im Jakobs erste Mal gespielt.
0: Das sind jetzt fast 40 Jahre.
2: 30 Auftritte.
0: Wow, 30 Auftritte, das ist ein guter Durchschnitt. Das klingt nach einem entspannten Banddasein. Das heißt, ihr habt ja gestern gespielt, das heißt, ihr habt dann das letzte Mal vor wie vielen Jahren gespielt?
2: 23 im Schokoladen Berlin.
0: Wow.
1: Ja, stimmt.
0: Toll. Und wie war das? Ist man dann noch aufgeregt? Und dann macht man das dann nach dem 30. Auftritt.
1: Naja, also ein Teil davon ist ja wirklich wie Rollstuhlfahren. Das verlernt man auch in hohem Alter nicht.
2: Rollschuhfahren, Auge.
0: Vielleicht könnt ihr uns mal kurz abholen, wer welche Rolle hat. Also du bist der Sänger, ne?
1: Ja, und viele Texte.
0: Du hast auch so eine Stimme gleich, die holt mich direkt ab. Die ist so catchy. Was ist deine Rolle, Antje?
2: Ich bin Bassistin.
0: Bassistin. Mhm. Das war ja damals vor 40 Jahren bestimmt auch ein bisschen außergewöhnlich, eine Frau am Bass.
2: Ich glaube sogar, dass es vor 40 Jahren noch eher zu finden war.
0: Als heute?
2: Ja, denke ich jetzt.
0: Aber vor allem in der Punk-Szene oder generell in der Pop-Szene?
2: Das kann ich nicht einschätzen. Ich weiß nur, dass ich hier immer mal wieder so eine Frau, dass mir eine Frau über den Weg gelaufen ist. Und jetzt sieht man ja die Plakate. Und da bin ich als Einzige hier übrig geblieben.
1: Aber das sind ja auch die alten Bands. Also die jungen Punks, die haben ganz viele Frauen und die Themen haben sich auch geändert. Also Polizei und Staatsferne ist geblieben, Hedonismus in Verbindung mit Bier und anderen Sachen ist geblieben und was dazugekommen ist, sind feministische Kampfansagen
0: bei
1: vielen jungen
0: Punks. Und es gibt ja auch viel mehr so feministische Punkbands mittlerweile auch, oder? Das war damals in der DDR wahrscheinlich nicht so verbreitet, oder?
2: Dazu kann ich wirklich wenig sagen. Also das weiß ich nicht.
1: Ja, es gibt so zwei, drei Sachen, also namenlos oder keine Ahnung dann.
0: Ja.
1: Aber das sind jedenfalls die Berliner Bands, die ich kenne.
0: Gut, wie war denn euer Auftritt gestern Abend?
1: Also wer dabei war, kann sich nicht erinnern.
0: Ich habe schon gehört von den Leuten, die hier die Bar gemacht haben, den Krauts schon für heute Abend, weil sie meinten, es war unglaublich, wie krass hier halt auch gebechert wurde. Aber das gehört ja auch irgendwie dazu, zu dieser Punk. Also einfach lebe Freiheit, carpe diem, oder? Was bedeutet denn Punk für euch persönlich?
2: Also wir bezeichnen uns eigentlich nicht als Punker. Ja, wir haben unsere Musikrichtung Haushaltspogo genannt irgendwann. Und ansonsten haben wir die ganze Sache sehr humorvoll betrachtet. Das kennt man ja, oder wird man an unseren Texten auch hören. Und ich fand das gestern neben der ganzen Sauferei sehr berührend, was da so passiert ist. Also für mich ist das wie so ein, es hat so eine Atmosphäre von einem großen Klassentreffen.
0: Mhm.
2: Ja, man umschleicht sich so erstmal ein bisschen und überlegt, das könnte doch sein, ja. Und dann geht man ab und zu mal auf einen zu und sagt, Mensch, bist du das?
0: Ja,
2: na
0: klar. Wir haben
2: doch mal Musik gemacht zusammen und so. Und hinterher, also wir haben jedenfalls die Rückmeldung bekommen, es war ein wunderbares Konzert. Die Leute haben sich...
1: Ja, es war ein gemeinsames Zusammensein von uns mit den Leuten, die das auch teilweise seit 20 Jahren oder 30 Jahren nicht mehr gehört haben, weil sie halt diese Zwischenauftritte verpasst haben. Und dann merkt man halt, der kategorische Imperativ des Punk ist, du musst machen, was du willst. Und das geht auch nicht weg, wenn man einen Anzug trägt.
0: Genau, ihr seid ja jetzt, genau. Das finde ich, das hatte ich gerade auch schon mit Sissi und Silke. Also man würde den jetzt das gar nicht denken, ne, dass man so eine punkige oder Pogo-Vergangenheit hat. Und auch die Frage, gegen was könnte man denn heute auch rebellieren? Oder worum geht's in euren heutigen Texten? Schreibt ihr eigentlich überhaupt noch neue Songs oder spielt ihr dann eher so die alten Sachen? Was sind denn eure Themen in der Musik?
1: Neben dem schon angesprochenen Hedonismus ist es eigentlich wirklich sowas wie Freiheit, Liebe, Teilen, nicht jeden Scheiß mitmachen.
2: Zurück zum Beton.
0: Zurück zum Beton?
1: Ja. Das ist eine Hyperaffirmation des Konsumzwanges sozusagen. Ah. Und Hyperaffirmation ist auch eine alte Punk-Methode, dass man halt sich hinstellt und noch spießiger als ein spießiger sozusagen Theater spielt.
0: Mhm. Also genau, der noch eine Sache drauf, um dann genau. Wieder ein bisschen
2: etwas dagegen zu setzen.
0: Genau. Ja. Jetzt kommen ja auch die Filme laufen gerade parallel, ne? Das faule Ei, was ja auch so ein bisschen in den dadaistischen Stil übergeht. Und das ist ja auch eine Methode, um zu rebellieren oder Sachen auf den Kopf zu stellen oder auch aufzuzeigen, dass man irgendwie mit Dingen nicht zufrieden ist. Ne? Sind eure Texte auch surrealistisch oder wie geht ihr daran ans Schreiben?
1: Wir haben schon lange nicht mehr geschrieben zusammen.
2: Ja, also die viele Texte sind ja noch von Frank Kaiser, der die Gruppe mal irgendwann auf die Beine gestellt hat. Und wir haben auch viel. Was haben wir eigentlich?
1: Ja, wir haben schon, also das

0: und auch gegen was er rebelliert hat. Und in der DDR war es ja ganz klar, gegen was man rebellieren konnte. Und nach der Wende hat sich das zum Beispiel wieder komplett geändert. Da musste man sich fast was Neues suchen. Also es gibt natürlich immer was. Aber ich frage mich, wogegen die jungen Leute von heute, wogegen rebellieren die eigentlich? Was beobachtet ihr denn so, wie sich das geändert hat?
1: Naja, also ich muss ja nur mal den Namen einer beliebigen Punkband nennen. Menstruationsmassaker. Und die singen halt, das sind halt, ich glaube, 4 Frauen. Und die singen halt in der Hauptsache gegen Macker, für Frauenfreiheit und einfach so sein, wie man ist, ohne blöd angemutzt oder angemacht zu werden. Und das haben eigentlich alle gemeinsam. Mhm. Und dann gibt's natürlich ein paar, die auch ein bisschen mehr irgendwelche Philosophen gelesen haben und dann das noch ein bisschen auf eine andere Ebene heben oder sowas.
0: Genau, die goldenen Zitronen, ne? Die habe ich nachher auch noch in petto. Der ist ja auch der, freue ich mich auf jeden Fall auch schon drauf, auf Josh Kamerun. Ne? Wir machen jetzt hier weiter im Programm. Erstmal ganz lieben Dank, Anke Heise und Auge.
1: Antje Heise.
0: Antje Heise. Mhm. Anke habe ich gesagt, Entschuldigung. Mhm. Und Auge, Auge, einfach Auge.
1: Einfach Auge.
0: Schön. Dann schönen Abend euch, viel Spaß noch auf dem Festival und genau, vielen Dank.
1: Werden wir haben.
2: Danke. Dankeschön.
0: Jetzt geht's weiter mit Nirvana Scentless Branches.

0: Limitless Apprentice. Oh Gott, ich habe es bestimmt wieder falsch ausgesprochen. Von Nirvana, einer der Klassiker. Kennt ihr den Song? Vor mir stehen Janan und
1: Marie. Hallo.
0: Und Marie vom Gaswerk. Ihr seid quasi der Veranstaltungsort. Und ist es eigentlich für euch das erste Punk-Festival?
2: Das zweite. Wir hatten im Juni ein sehr, sehr schönes Punk-Festival in Kooperation mit der Gerber.
0: Ah.
2: Genau.
1: Genau, ja.
0: Und was unterscheidet so ein Punk-Publikum von so einem, ihr macht ja sonst auch so Kulturbrunch, Konzerte, Ausstellungen. Ist das jetzt nochmal irgendwie eine ganz andere Nummer oder wie würdet ihr das so als Veranstalter die unterscheiden?
2: Ja klar, es ist eine andere Veranstaltung. Erstmal ist es eine ganz andere Zielgruppe, die wir heute auch hier zu Gast haben. Es sind ganz viele unterschiedliche Menschen aus ganz Deutschland. Das finde ich total spannend. Und auch nicht nur junges Publikum, sondern auch eben aus den 70ern, also die in den 70ern, 80ern aktiv waren. Das finde ich halt total toll, dieses Wiedersehen von denen auch mitzuerleben. Und es ist Subkultur. Ja, es ist immer, also wir würden jetzt sagen, es ist schon eine Nische oder wir merken das oft auch so, dass es eine Nischenkultur ist. Und aber jetzt heute merke ich auch, wow, wie groß ist diese Nische. So.
0: Habt ihr selber damals oder heute noch Kontakt zur Punkszene?
1: Also schon, ja. Mein Freund ist da sehr aktiv. Der hat früher ist er in der Gerber groß geworden und so ist eigentlich auch die Kooperation entstanden, ne? Dass er angefragt hat, ob seine alte Gang hier auch mal den Ort nutzen kann. Und genau dafür sind wir da, nämlich die Türen zu öffnen, Freiräume zu geben und diesen tollen Ort hier, das Gaswerk, für solche Veranstaltungen freizugeben. Ja.
2: Ja, ich bin auch in der. Also ich habe immer mit, mein Bruder hatte auch, der hatte Punk-Freunde. Ich bin mit Punks groß geworden und fand, ja, ist jetzt nichts Fremdes.
0: Was bedeutet denn Punk für euch?
1: Viel Bier. Nein.
2: Coole Frisur.
0: Ja, klar.
1: Natürlich ist es halt eine Widerstandsbewegung, ne? Also es ist ja in den 70ern, 80ern gerade in den DDR auch einfach eine Aktion gewesen, sich zu widersetzen.
0: Sorry, wir müssen hier ein bisschen Ruhe. Es ist ja eh schon so laut und wuselig im Hintergrund. Jetzt ist man genau.
1: Alles gut,
0: aufräumen.
1: Ja, hat mich ein bisschen durcheinander gebracht. Aber was ich sagen wollte, der Widerstand ist auf jeden Fall sehr in der Aktion gewesen und das verbinde ich auf jeden Fall mit Punkrock. Ja.
2: Ja, und anders sein, frei denken. Freies Denken, Freiräume, für mich ist auch einfach Subkultur, Freiraum schaffen für Menschen, die was machen wollen, was jetzt nicht die Masse macht. Ja.
0: Das ist, und das kann man ja jetzt in so einem demokratischen Staat, in dem wir jetzt ja zum Glück auch leben dürfen, ist es ja ein bisschen einfacher als in der DDR. Ne? Das Festival, Mikado Wald Festival, ist ja schon sehr auf den Fokus DDR, also 79 bis 89. Was ändert sich denn jetzt, wenn die DDR verschwindet oder ne, die Mauer ist gefallen? Jetzt haben wir so viel mehr Freiheiten. Wir können ja im Prinzip alles sagen. Wir können uns kleiden. Eigentlich interessiert es fast niemand mehr, mit welchem Hut man rumläuft oder mit welcher Strähnenfarbe Schuhen. Oder denkt ihr, nee, das ist immer noch, man kann immer noch rausknallen und heute sind es halt andere Dinge als vielleicht in der DDR, gegen die man auch Widerstand leistet. Was hat sich geändert?
1: Ich kann diesen Unterschied nicht benennen, aber ich kann sagen, mit welchen, gegen welche Windmühlen wir gerade kämpfen. Und dass es in der freien Kunstszene ja auch immer ja, es sind große Hürden, über die man da gehen muss. Also nicht nur bürokratische, sondern auch einfach zu sagen, wir sind hier und wir gehören hierhin. Es supportet uns. Da hatten wir jetzt auch mit diesem Projekt Unterstützung von der Partnerschaft für Demokratie, die uns im Rahmen der Stadt Weimar da unterstützt haben mit einem Förderantrag. Ja, und genauso gehen wir raus. Also wir suchen uns Förderer und Unterstützer, die uns in unseren Projektideen unterstützen. Und so können wir ja unsere Arbeit machen. Ja,
2: ja, ich... ja, es ist halt so schwierig, irgendwie das jetzt so ganz kurz zusammenzufassen, aber ich finde schon, dass wir auch als Gaswerk, als Kulturstandort hier im Weimarer Westen ja schon unser Programm jetzt nicht irgendwie so klassisch ist, sondern wir sind ja schon die Schnittstelle von Soziokultur, Subkultur, mhm. Was ich mega wichtig finde, was ja auch immer weniger Raum findet,
0: ja.
2: Und bringen aber die Hochkultur noch mit dazu. Mhm. Also diese drei, sage ich jetzt mal, großen Begriffe zusammenzubringen. Und wenn wir da drin arbeiten, merkt man ja, was für ein Bedarf es hat, ja. Also dass wir da auch sehr, ja, schon ganz schön fighten, dass das auch für ein kleines Publikum, dass es aber auch gerechtfertigt ist für dieses Publikum, dass es wichtig ist, dass es das gibt. So.
0: Genau. Und ich habe mich vorhin auch gefragt, wenn man jetzt, Punk ist ja schon auch, das Antifa-Symbol taucht öfter auf, man hat irgendwie so Rebellierung gegen Staat, Police und so weiter, das sind ja auch Themen, die immer wieder auch heute noch vorkommen. Hat man da als Veranstaltungsort eigentlich auch ein bisschen Schiss, dass da jetzt irgendwie es gibt ja die Seiten, dass da irgendwie auch ein bisschen was entsteht an Krawall oder irgendwie Provokation, oder war das gar kein Thema? Du machst große Augen.
1: Thema ist es immer. Wir denken schon auch darüber nach. Aber ich finde, das Besondere am Gaswerk ist, dass wir noch nie hier Probleme hatten mit rechter Gewalt oder mit Anschlägen oder Anfeindungen. Ich glaube, dieser Ort wird schon auch gut genutzt als offener Raum für alle, wo man Gespräche führen kann, wo man sich treffen kann auf Augenhöhe. Und ich will nicht sagen, dass alle das zu gleichen Teilen gut nutzen, aber mit dieser Herangehensweise, sage ich mal, sind wir bisher sehr gut gefahren, dass wir dass noch niemand vor unseren Touren standen. Ja.
2: Aber wir machen uns Sorgen, ja. Also es ist jetzt nicht so, dass wir wissen nicht, wohin es geht. Wir machen uns auch politisch Sorgen. Wohin geht's? Was kommt auf uns zu? Wer ist hinter uns? Wer ist neben uns?
0: Ja, aber die Leute, die hier sind und die auch abends hier an der Bar sich sammeln, das ist trotzdem ein friedliches Miteinander.
2: Auf jeden Fall. Also ich habe jetzt, wir machen unterschiedliche Veranstaltungen, sehr viele, ja, mittlerweile auch, und es ist immer Love. Also ich empfinde das so. Und ich
0: das ist der perfekte Übergang, denn der nächste Titel heißt Love von den Labrini Girls. Eine Frauenpunk-Band. Vielen Dank für das Gespräch.
1: Danke, supportet das Gaswerk.
0: Yeah!

0: Love von den Lambrini Girls, die ich tatsächlich heute erst entdeckt habe. Aber jetzt steht Holger vor mir.
1: Ich kenne sie schon länger.
0: Du kennst sie schon länger. Ja. Du kennst dich ja auch in der Szene wahrscheinlich ein bisschen besser aus als ich.
1: Ich denke mal, ja.
0: Ich denke auch, weil du spielst ja auch heute Abend.
1: Ja.
0: Gleich zweimal.
1: Ja.
0: Verrat uns doch mal, mit wem du heute auf der Bühne stehst.
1: Also wir spielen gleich mit den Madmans. Gleich 19.30 Uhr und dann zum Schluss noch mit der Rest.
0: Der Rest, ganz am Ende dann.
1: Am Ende.
0: Genau, dann hoffen wir, dass ihr bis 22 Uhr, weil wir übertragen ja ab 19.30 Uhr dann die Konzerte live. Aber du, was sonst, muss man einfach schnell hierher kommen. Das ist nochmal ein kleines Appell an die Hörerschaft da draußen.
1: Ich weiß nicht, ob es heute, wie gesagt, ist mit ausverkauft, aber
0: du, ich denke, da geht noch,
1: glaube ich, nicht mehr.
0: Viele geht, also das heißt, hurtig, kommt ran. Wir haben sogar tatsächlich über Radio Lotte ein kleines Kontingent. Und wer jetzt ganz schnell ist und das hört, der kann am Einlass sagen, er, nee, das geht ja gar nicht. Da müsst ihr anrufen, das geht jetzt auch nicht mehr. Ihr könnt eine E-Mail schreiben an programmleitung@radiolotte.de und wenn ich euch in 20 Minuten antworte, dann könnt ihr vorne Tickets abholen, wenn ihr das jetzt hört. Mit der Bitte Mikado-Wald, Stichpunkt Mikado-Wald-Festival.
2: Okay, jetzt kommen wir aber nochmal zum Holger.
0: Jetzt kommen wir zum Holger.
2: Der ist total aufgeregt und ich kann es absolut nachvollziehen. Wann hast du das letzte Mal als Sänger mit deiner Band auf der Bühne gestanden?
1: Also mit den Madmans Heiligabend. Letztes Jahr in der Gerberstraße.
2: Und habt ihr geprobt vorher?
1: Naja, nicht viel. Also mein Gitarrist, wir sind ja zu zweit, der wohnt ja in Emstetten, in Nordrhein-Westfalen ist das, glaube ich. Der wohnt ja ganz woanders und wir können dann immer nur was machen, wenn er mal nach Weimar kommt.
0: Das heißt, ihr seid ein Duo, die Madmans sind ein Duo.
1: Wir sind nur noch ein Duo, ja. Wir waren ganz normal vier Leute, und aber seit 2014 sind wir nur noch ein Duo.
0: Und seit wann gibt's die Band überhaupt?
1: Seit 1979.
0: Seit 1979, das ist ja Wahnsinn.
1: Ja, das ist lang.
0: Und wie viele Konzerte habt ihr in der Zeit gespielt? Die Roten Nelken waren hier, die haben gesagt 30 Konzerte in 40 Jahren. Das fand ich echt einen entspannten Durchschnitt.
1: Ich würde sagen, in 40 Jahren oder in 45 Jahren 150.
0: Mhm.
1: Aber also das ist jetzt wirklich...
0: Und ihr kriegt dann einfach immer Anfragen, ihr reagiert dann vor allem auf Anfragen.
1: Auf Anfragen, genau. Also wie gesagt, im Moment ist wirklich nur ein, zweimal im Jahr.
0: Das ist doch super, Hauptsache man macht das. Und mit dem Rest, wie ist es da?
1: Das ist was ganz Besonderes. Das ist ein Reunion-Konzert. Mit dem Rest haben wir 40 Jahre lang nichts gemacht.
0: Wow.
1: Und erst im Frühjahr angefangen zu proben.
0: Das ist ja emotional.
1: Das ist sehr emotional.
0: Habt ihr euch zwischendurch aber gesehen oder wart ihr?
1: Den Gitarristen habe ich 40 Jahre nicht gesehen.
0: Oh, wow.
1: Ja, und der Bassist, der war ja mit bei den Madmans, der Mike Vollmann.
0: Ja, ja. Das heißt, ihr habt damals in Weimar zusammengespielt und seid jetzt auch dann ein bisschen verstreut gewesen über die Rubrik, oder?
1: Ja, auf alle Fälle. Ja. Wie gesagt, damals Mitte der 80er Jahre hatte sich die eine Band Ernstfall aufgelöst, die heute auch noch spielt. Und die Madmans hatten sich auch kurzzeitig aufgelöst und viele sind in den Westen gegangen. Und da haben wir halt die Band, wie gesagt, zwei Mitglieder von Madmans und zwei Mitglieder von Ernstfall haben halt der Rest gegründet, weil wir waren sowas wie der Rest. Und das war dann, ich glaube 4 Jahre, bis dann auch wieder die nächste Ausreisewelle war.
0: Und was macht euren Punk, was ist so eure Eigenmarke?
1: Also mit den Madmans würde ich nicht mal unbedingt sagen Punk. Da ist alles dabei. Also mit Madmans sehr, sehr breit gefächert. Wie gesagt, wir spielen Punk, wir spielen Reggae, wir spielen Ska, Rock'n'Roll, Powerpop, Punk, Pop-Punk würde ich eher sagen. Und mit dem Rest, die Musik, die haben wir damals No Wave genannt.
0: No Wave?
1: In der Mitte der 80er war das so ein Begriff, ja. Weil es war kein Punk und zwar aber auch nicht New Wave. Das wurde damals No Wave genannt.
0: No Wave. Ich habe auch heute gelernt, dass irgendwie so Punk ist ja auch so ein bisschen so dieses nihilistische, ja, dieses nihilistische, so irgendwie auch alles smashen, erstmal gegen die Dinge sein, anti sein, und da finde ich auch so No Wave auch irgendwie konsequent.
2: Aber wie war das nach 40 Jahren gemeinsam zu proben? Und wie viele Proben hattet ihr?
1: Wir hatten nicht viele Proben, wir hatten vier Proben zusammen alle. Die anderen haben im Einzelnen, wir haben einzeln für uns geprobt, aber wie gesagt, wir hatten vier Proben zusammen. Und ich möchte noch keine Garantie für heute Abend mit dem Rest geben, dass das heute alles gut geht.
2: Ach, das wird.
0: Ich finde das auch einfach total charmant, wenn man jetzt nach 40 Jahren nicht perfekt da irgendwas runternagelt, sondern auch merkt, wow, da ist was passiert, das ist irgendwie lebendig. Also ich finde das, ich freue mich richtig drauf jetzt. Das
1: also
0: ist ja irgendwie echt
1: das ist bei uns auf alle Fälle der Fall.
0: Ja.
1: Sehr ich glaube, die Küchenspione, die gestern gespielt haben, die sind ja mittlerweile schon fast Profis, kann man sagen. Da sitzt jeder Ton, aber das wird bei uns nicht sein. Das wird einige Hänger geben.
0: Und wir sind ja hier auch im Subkulturbereich, ne? Da erwartet auch, glaube ich, niemand, dass es hier so gebügelte
2: Live-Atmosphäre und nicht irgendwie eine gebügelte Studioproduktion,
0: genau,
2: wie du schon sagst.
0: Ne? Also Holger, wir freuen uns ganz dolle nachher auf die beiden Konzerte. Wir übertragen hier bei Radio Lotte ab 19.30 Uhr live. Also bleibt dran oder kommt schnell noch hierher. Wie gesagt, wer schnell ist, kriegt vielleicht noch eine Eintrittskarte. Dann vielen Dank und schönen Abend.
1: Ansonsten,
0: schönes Konzert.
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0: Jetzt gleich noch Werbung, genau.
1: Jeden Montag ab 23 Uhr Offbeat. Das ist mein DJ-Set hier jeden Montag.
0: Genau, das kann ich auch sehr empfehlen, weil das mag ich selber auch sehr, sehr gern. Und jetzt kommt Timur und seinem Trupp. Die haben gestern hier gespielt mit dem Song Mein zuckend Herz.

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1: Das war Timur und sein Trupp, Mein zuckendes Herz. Die Band hat gestern auch hier gespielt und jetzt steht schon der nächste Musiker hier bei uns bei Radio Lotte, weil wir senden heute live vom Mikado-Wald Festival aus dem Gaswerk. Das Festival der Subkulturen von 1979 bis 1989. So, jetzt trudeln hier gleich noch ein paar Leute ein. Also erstmal, schön, dass du da bist.
2: Ja, grüß euch. Schön,
1: prima. Du musst deinen Namen nochmal sagen.
2: Thomas Onisheit.
1: Thomas, genau. Schön, Thomas. Und jetzt noch einer. Ihr könnt euch, das Problem ist, wir haben jetzt nur zwei Kopfhörer. Das heißt, du könntest noch einen aufsetzen und dann machen wir dich im Anschluss. Ihr müsst euch vorstellen, wir stehen hier direkt neben der Bar und wir fangen einfach immer so Leute ab, die hier so vorbeiströmen und lassen uns einfach überraschen, was es gibt. Hallo, du bist gerade dazugekommen. Wer bist du?
3: Ich bin der Ted von den Küchenspionen.
1: Von den Küchenspionen. Ich glaube, wir hatten heute schon einen Song von euch, und zwar die Gerberstraße 3. Mhm. Das lässt vermuten, dass ihr auch mit der Gerberstraße ein paar persönliche Assoziationen verbindet?
3: Ja, wir waren von Anfang an mit dabei.
1: Du warst von Anfang an mit dabei. Wie ging das denn los? Wie besetzt man denn so ein Haus? Also das ist ja auch eine Wissenschaft für sich.
3: Wir hatten Ideen und haben uns beworben mit Projekten von, wie haben wir uns damals genannt? Unabhängiges Jugendzentrum, wahrscheinlich wie immer. Und dann haben wir uns beworben. Dann
1: wo habt ihr euch beworben?
3: Für den Monami zum Beispiel haben wir ein
1: Projektskizze?
3: Genau.
1: Ja.
3: Es war auch das Lesekaffee mit in und so mehrere Objekte. Das hat alles nicht funktioniert. Dann ist aber irgendwie ein Verein hat dann mit fast identischen Plan von uns den Monami gekriegt, sozusagen.
1: Aha.
3: Und da hatten aber schon einige keine Lust mehr. Unter anderem Sweetie und wir sind dann einfach mal da runter in die Gerberstraße.
1: Oder, warte mal, was, das Monami, ihr hättet sonst das Monami besetzt, oder was?
3: Nein. Nee. Das ging um Setzen. Das ging um Projektarbeit. Also wir wollten es ja legal am Anfang machen.
1: Und was für Projekte ging es da konkret?
3: Ja, Jugendarbeit und gegen Nazis natürlich.
1: Ja.
3: Das war ja eine schlimme Zeit damals. Gerade bei uns in Weimar auf den Straßen auch. Ja.
1: Und dann habt ihr das Projekt nicht bekommen und seid dann einfach in die Gerber 3 und habt dann trotzdem eure Projekte quasi unter euren...
3: Erstmal das Haus besetzt, dann ein bisschen drin gearbeitet.
1: Wie viele Leute waren am Anfang dabei bei der Besetzung?
3: Das kann ich jetzt nicht sagen, das weiß ich nicht mehr.
1: Aber das heißt, es hat so fluktuiert, also Leute kommen, Leute gehen, waren jetzt nicht nur 5 oder so.
3: Am Anfang vielleicht schon, weil das war ja nicht geplant, am Anfang eine Besetzung zu machen. Das haben eben ein paar gemacht.
1: Ja.
3: Und dann sind noch mehr dazugekommen.
1: Und es war, habe ich heute schon in der Sendung gelernt, einer der ersten besetzten Häuser in Ostdeutschland?
3: Das weiß ich nicht. Da habe ich keinen
1: Plan. Und Angela Merkel war wohl auch schon mal da gewesen.
3: Natürlich, gibt es auch Bilder.
1: Wow, also das ist ja schon, genau.
3: Da war sie,
1: glaube
3: ich, Jugendverantwortliche.
1: Historisch. Oder okay, aber ihr spielt ja heute noch, so habe ich gehört.
3: Jawohl.
1: Mit welcher Band tretet ihr nachher auf?
2: Naja, wir spielen bei Otze, also Tom Tritschel und ich. Und
1: Otze, O-T-C-E. Und was verbirgt sich jetzt dahinter?
2: Das sagt Tom am besten.
1: Tom hat eine Zigarre in der Hand, muss man für die Radiohörerschaft auch nochmal. Das riecht hier so richtig schön nach, was ist denn das eigentlich?
2: Brasil?
1: Brasilianischer Tabakko.
2: Ja.
1: Sehr schön.
4: Nee, Otze, der Name war eigentlich ein dreckiger Witz, wie man sich denken kann. Aber wir haben dann eine Einstufung gemacht vor einer staatlichen Kommission und dann wollten die wissen, was das heißt. Und dann hat René den genialen Einfall gehabt, hinter die Buchstaben Punkte zu setzen und hat gesagt, das heißt ordentlich, treu, zuverlässig, ehrlich.
1: Ah, verstehe. Ja. Und das F vorne habt ihr einfach weggelassen. Okay, Entschuldigung. Was ist eure Rolle? Also du bist...
4: Ich bin die Rampensau.
1: Du bist die Rampensau? Die stimmliche Rampensau?
4: Ja, am Anfang waren wir zu dritt. Der Onno hat Bass gespielt, René Gitarre und ich habe Schlagzeug gespielt und gebrüllt und habe die Texte gemacht. Und das war aber zu anstrengend. Und dann lösten sich die Madmans auf und dann ist der Sonnet bei uns als Schlagzeuger eingestiegen von den Madmans. Und dann wurden sie immer mehr irgendwie.
1: Und jetzt seid ihr wie viel auf der Bühne?
4: 5.
1: 5.
4: Da ist noch der Roscher von den Madmans dazu gekommen als zweiter Gitarrist. Und ja, heute spielt von Timo und sein Club Schlagzeuger.
1: Das ist auch toll, Mike, dass ihr quasi untereinander echt irgendwie so vernetzt seid. Ne? Der eine spielt mal da und da. Das hat man heute schon öfters.
4: Das war total Weimar.
1: Ja.
4: Da hat eigentlich jeder mal bei jedem mitgespielt. Und heute ist wirklich wie Klassentreffen. Es sind bis auf einen, bis auf seinen Bruder, sind alle da, die bei uns mal mitgespielt haben. Da wäre die Bühne voll.
1: Und wie oft spielt ihr heute noch?
4: Gar nicht.
1: Gar nicht? Also auch so ein super Reunion?
2: Ja, ja, klar. Wir haben das letzte Mal 2017 auf dem Kunstfest gespielt.
1: Ah.
2: Und da ging ich eigentlich davon aus, das sei jetzt endlich mal genug und es sei das letzte Mal. Und dann kam dieses Festival und es musste eben wieder losgehen.
1: Oh Mist.
2: Genau.
1: Die Vorfreude spritzt hier schon.
4: Wir sind so weit verteilt. Er ganz im Osten in Dresden, ich ganz im Westen in Bochum und René in Weimar.
1: Okay, das also macht natürlich den
4: Gemeinsame Probe hingekriegt am Donnerstagabend und mal sehen, was das heute wird.
1: Wie viele Proben? Eine?
4: Eine, 5 Stunden haben wir gebraucht.
1: Wow, okay. Das ist ja dann wirklich, ja, da freue ich mich drauf und finde das auch ein bisschen, dann ist der Nervenkitzel auch ein bisschen da, ne?
2: Ja.
1: Oder sagt man dann auch so ein bisschen à la Punk, Scheiß drauf. Ist doch Wurst, wenn jetzt nicht alles sitzt.
2: Sowohl als auch. Ja, das ist halt immer eine Frage, wer noch in der Band ist, ne? Wenn also ein Musiker dabei ist, wird es immer schwierig, ja.
1: Ja, genau, der hat dann so bestimmte Ansprüche. Genau.
4: Ja, René hat rumgenägelt all allem, aber wir hatten Gott sei Dank Roscher dabei, der hat ihm immer befreit. Scheißes Punk, wenn es passiert. Es gab früher mal den Spruch, wer übt, betrügt.
1: Oh.
4: Und das war.
1: Und was sind eure Rollen jetzt in der Band?
2: Naja, ich spiele wieder Bass.
3: Ich bin nicht bei der Band, ich bin bei einer anderen Band.
1: Ach, du bist bei der anderen Band.
3: Wir haben gestern gespielt und ich bin der Sänger.
1: Genau, und wir hatten vorhin, warte, ich muss hier mein Skript ein bisschen rum. Genau, Gerberstraße 3, das wart ihr. Ja, genau. Und da hattet ihr dieses Demo-Tape, das ist, was man so auf YouTube findet. Von 1990, 91?
3: Kann sein, ja, glaube ich.
1: Ja, genau. Habt ihr dann eigentlich auch Aufnahmen? Kann man eure Musik auch offiziell kaufen? Gibt es Alben oder war das völlig nebensächlich, da irgendwas zu veröffentlichen?
3: Also bei uns gab es am Anfang immer Tapes. Haben dann irgendwann auch angefangen, selber CDs zu machen.
1: So, selber brennen und dann noch so gestalten, ja.
3: Ja, genau. Und dann...
1: Oh, wir stehen hier so in so einer brasilianischen Tabakwolke.
3: Mittlerweile haben wir auch schon 2 Platten draußen.
1: Ja.
3: Und wollen dann auch mal noch eine nächste machen.
1: Okay, das heißt, da kommt noch was auf uns zu. Und ihr präsentiert dann heute schon ein paar neue Songs eventuell.
3: Wir haben gestern gespielt.
1: Genau, es ist ich und die Zeit. Na, dann freuen wir uns auf eure Auftritte heute noch.
2: Sehr schön, danke. Ne?
1: Und wünschen euch erstmal noch ein schönes Festival. Vielen Dank.
2: Danke, ciao.
1: Und hier geht's jetzt weiter mit den Pogen Droblums. Also quasi Drogenproblem umgedreht. Ich kann es wieder mal nicht aussprechen. Es geht nicht immer so. Es kann nicht immer so weitergehen.

0: Drogenproblem. Es kann nicht immer so weitergehen. Und hier kommt schon unser nächster Gast. Und da freue ich mich sehr. Deshalb, Ben, brauche ich es ja auch nicht. Wir hatten hier schon so einen Zauberübergang uns erdacht. Aber Jule ist pünktlich auf die Minute. Du kommst jetzt ganz frisch aus der Filmpräsentation, das faule Ei.
1: Ja.
0: Berat uns doch mal, was du jetzt gerade gesehen hast. Das ist Teil des Rahmenprogramms hier beim Mikado-Wald-Festival, für alle, die jetzt gerade frisch eingeschaltet haben.
1: Ja, genau. Es gab gerade 3 Filme zu sehen, die damals mit der ersten Kamera, die man sich dann mal leisten konnte, gedreht wurden. Und zwar waren die unterschiedlicher Länge und es wurde auch vorher gesagt, die sollten eingereicht werden zu Filmfestivals, aber es hat nicht so geklappt, weil die Längen halt einfach ein bisschen abstrakter waren und
0: halt nicht konform, halt ein bisschen Punk.
1: Ja, aber es hatte sehr was von so Kurzfilmen, die man auch beim Bauhaus Summer Reel sehen würde, wenn es das damals in der Art gegeben hätte. Und zwar gab es einen Western, wo die Charaktere sehr abstrakte Namen hatten, wie Indiana Jones und Marilyn und so ähnliches. Und dann gab es am Anfang einen Film, der war so ein bisschen abstrakter und hatte schon sehr was von so Kunstfilmen, die man so kennt. Und der letzte war das faule Ei. Der ging nur 4 Minuten und da hat der Protagonist das Ei auf sehr eklige Weise gegessen. Und dann hat er ewig nicht gemerkt, dass das vielleicht nicht so gut mehr ist. Und dann ist es im Klo gelandet.
0: Okay, okay. Genau. Ich vermute mal, dass da auch irgendwie so politische Messages drin stecken. Oder geht es einfach erstmal darum, einfach kreativ zu sein und gar nicht jetzt irgendwie konkret politisch zu sein oder mal so, mal so?
1: Das ist sowieso ein Thema beim Festival, weil viele auch erzählen, dass sie eigentlich eher in diese Punk-Richtung gehen wollten und dann gemerkt haben, das gefällt dem Staat nicht so und dadurch erst politisch geworden sind,
0: genau,
1: dass das nicht passt. Und das denke ich bei den Filmen auch so. Also die hätten sie auch machen können und es hat wahrscheinlich auch niemanden so richtig gejuckt, sage ich jetzt mal. Ja, aber vielleicht auch noch, um auf gestern zu blicken, wenn das gerade für euch passt.
0: Ja, unbedingt.
1: Oder Holm möchte was erzählen, ich weiß es ja nicht.
0: Holm? Jetzt, das ist ja das Schöne an dieser Ecke, an der wir uns hier platziert haben. Wir stehen direkt zwischen Bar und Eingang. Und jetzt sind gerade die ganzen Leute rausgeströmt aus der Filmvorstellung. Und irgendeiner bleibt hier immer kleben. Und das ist jetzt Holm. Schön, okay, dass du da bist.
2: Ja,
0: verrat uns doch mal, was deine Rolle hier im Rahmen des Festivals ist.
2: Ich organisiere so ein bisschen mit. Und es ist ja eine Release-Party für diese Doppel-LP. Wir sind der entfesselte Durchschnitt. Die habe ich, 98 habe ich das mal als CD gemacht.
0: Genau, habe ich auch gefunden. Findet man auch im Internet. Ne?
2: Ja, also da waren noch eine ganze Menge anderer Leute beteiligt. Aber ich hatte irgendwann die Idee und habe gesagt, Mensch, ich habe hier so viele alte Kassetten. Und bevor das in völlig in Vergessenheit gerät, sollte man mal was damit machen. Und damals war halt CD das Medium. Und ja, so viel ist davon nicht weggegangen. Und jetzt kam aber irgendwann nochmal die Idee auf, das nochmal als Platte zu machen. Hat mich sehr gefreut.
0: Und ihr habt das jetzt quasi nochmal neu rausgebracht?
2: Genau,
0: auf Vinyl. Und wie unterscheidet sich jetzt die neue Aufnahme nochmal von der Aufnahme von damals?
2: Na, das sind im Grunde genommen alle Aufnahmen von der alten CD. Und da es eine Doppel-LP war, war jetzt tatsächlich noch eine Seite frei und da sind noch ein paar Bonustracks dazugekommen und ein ganz ausführliches Booklet nochmal mit meinem alten Vorwort, mit dem neuen Vorwort von Schrammel zur neuen Auflage. Genau.
0: Und wo kann man das erwerben, wenn man da neugierig geworden ist?
2: Heute hier zum Beispiel.
0: Ja.
2: Und ansonsten, da fällt mir jetzt gerade die Seite nicht ein, wo man das kaufen kann. Also es gibt die
0: wahrscheinlich findet man es einfach auf der Festivalseite. Habe ich, glaube ich, einen Link gesehen oder irgendwie, ja, der entfesselte
2: Durchschnitt.
0: Wenn man ein bisschen rumstöbert auf der Festivalseite, stößt man drauf.
2: Und ansonsten findet man das bei Lion Records.
0: Ja.
2: Jetzt ist es mir wieder eingefallen.
0: Lion Records.
2: Ja. Und da kann man das kaufen. Genau.
0: Super. Genau. Das ist auch gute Werbung. Und ihr spielt heute?
2: Nein.
0: Nein.
2: Wir haben gestern gespielt, ja, mit Timo und seinem Trupp.
0: Ja.
2: Genau, und jetzt sind gerade ein paar Super-8-Filme von uns gelaufen aus den 80ern. Und davor hatten wir eine Lesung mit einem Buch, was wir 2011 gemacht haben, über ja, unsere Jugenderfahrung in den 80ern im Prinzip.
0: Und das ist ja schon auch eine Art Punk-Festival, kann man sagen. Was assoziierst du denn eigentlich mit Punk?
2: Zuerst mal ein Lebensgefühl und zum anderen natürlich Musik. Für mich weniger die Mode, die dazu gehörte, weil ich bin nie mit einem Iro rumgelaufen oder so. Aber die Musik hat mich natürlich total abgeholt in der Zeit, dass man konnte mal rausschreien oder ja, man hatte Protagonisten, die das rausschrien, was man selber gefühlt hat. Und man hat relativ schnell gemerkt, dass man damit aneckt und anecken war geil, das war cool in der Zeit. Also klingt heute kindisch, aber wir haben uns damals gefreut, wenn ältere Herrschaften wegen uns die Straßenseite gewechselt haben, fanden wir damals ziemlich cool. Ja, aus heutiger Sicht ist es eher albern, aber damals war das nett und ja, genau, also dieses Lebensgefühl und...
0: Nimmst du das Lebensgefühl auch mit? Also man denkt ja manchmal, ah, das ist irgendwie was aus einer Punk, da wächst man so ein bisschen raus oder stimmt das gar nicht und das ist eine Haltung, die sich durchs Leben durchzieht oder ändert sich da was? Also würdet ihr heute zum Beispiel andere Texte schreiben oder Dinge nicht mehr machen?
2: Also wir haben unsere Texte damals nie oder eigentlich gar nicht selber geschrieben, sondern wir haben uns bedient an Lyrik, an irgendwelchen Liedgut, was da war. Also wir haben uns eher so als so ein Partyprojekt verstanden. Nach diesen ganzen, wie ich damals fand, sehr düsteren Bands, wo sich quasi beim Hören die Pulsadern von alleine geöffnet haben. Was natürlich auch was mit dieser Endzeitstimmung der 80er zu tun hatte. Also die Musik hatte ihre Daseinsberechtigung, aber irgendwann haben Freunde von mir gesagt, oh nee, wir wollen auch mal wieder irgendwie Musik hören und selber Musik selber machen, zu der man gut tanzen kann und so weiter. Und deswegen hat sich Timo und sein Trupp gegründet. Und
0: ja,
2: genau.
0: Was ich heute auch bei der Recherche gedacht habe, irgendwie früher, also auch tatsächlich noch in meiner Generation, war es ganz normal, dass man irgendwie eine Band hatte oder man Leute aus Bands kannten, wo irgendwie noch, du hast auch eine Band, ein Techniker steht hier neben uns, aber ich habe das Gefühl, und jetzt kommt Jule auch ins Spiel, weil du ja noch mal eine jüngere Generation bist, dass heute dieses klassische Band-Ding, was ja wirklich auch beim Punk oder auch heute Abend so präsent ist, das sind alles ja Bands, die mit Gitarre, Bass, Gesang, wow, noch im Proberaum sitzen.
2: Ja.
0: Und ich habe das Gefühl, dass die jungen Menschen von heute nicht mehr in diesen Bands zusammenkommen, sondern anders Musik machen oder andere Ventile haben. Jule, wie würdest du das... Gibt es diese Ventile nach wie vor oder haben die sich irgendwo anders hin verschoben, andere Räume hin verschoben?
1: Ich glaube, das gibt's noch. Ich glaube, dass viele Leute auch, weil einfach alles sehr kompliziert geworden ist, dann doch einfach eine klassische Band gründen mit den klassischen Instrumenten, die man da halt hat. Aber ich glaube, dass was ihr ja auch gemacht habt mit dem Film, dieses sehr multimediale, dieses ich möchte mich unterschiedlich künstlerisch ausleben, dass es wird mehr gemacht, das kann man mehr machen, das ist einfacher zu machen, aber gleichzeitig ist man auch teils gezwungen, weil viele Leute einfach durch Social Media einfach davon abhängig sind. Und ich glaube auch, dass vielleicht auch dieses Freisein, vielleicht nicht nur eben das Geschrammeln, wie es jetzt mal auf den Gitarren und auf dem Schlagzeug was ist, sondern eben auch diese Strukturen, die so klassisch geworden sind, zu zerstören mit Noise, obwohl Noise auch irgendwie nicht mehr frisch und cool ist, sondern das auch irgendwie jeder mittlerweile macht. Ja.
0: Ich habe auch das Gefühl, dass die Kids halt auch einfach wirklich viel so digital und anders musizieren, ne? Dass irgendwie die Hürde nochmal zum Proberaum, zu echten Instrumenten höher ist, als einfach zu sagen, ich spiele jetzt hier mit, Suno rum oder so, ne? Wo man, das ist halt, hat sich echt nochmal verändert und ich weiß, wie genial es ist, im Bandraum, wie sagt man, Proberaum zu stehen?
2: Genau.
0: Und einfach stundenlang dieses Ventil zu nutzen. Ich habe selber eine Band gehabt, 10 Jahre lang. Und das ist einfach was ganz Tolles. Und das ist jetzt eine schöne Überleitung, weil 19.30 Uhr, also in wenigen Minuten, geht es hier nämlich los mit den Konzerten. Und zwar von, wer hat's Programm in- und auswendig?
2: Ich. Die Madmans fangen an.
0: Und danach?
2: Kommt Ernstfall.
0: Und dann?
2: Kurze und dann zum Schluss der Rest.
0: Super, genau. Das ist der Ausblick auf heute Abend. Wir freuen uns ganz dolle. Und bevor es hier gleich losgeht, erstmal danke, dass ihr bei uns wart.
2: Bitte.
0: Ein schönes Festival noch.
2: Dankeschön.
0: Und jetzt geht's hier weiter mit dem Song Dream Nails Co. Keine Ahnung, wie man das ausspricht, aber ich glaube, es ist fantastisch. Danke, Jule.

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1: So, jetzt steht hier vor mir Auge. Das ist so ein schöner Name. Da musst du mich nochmal abholen. Auge, du warst vorhin schon mal hier mit deiner Bandkollegin.
2: Ja, mit den roten Nelken sozusagen.
1: Genau, mit den roten Nelken. Und jetzt bist du nochmal schnell hierher gehuscht und meintest, hey, du hast noch was, was du uns mit auf den Weg geben willst. Weil, was machst du denn sonst noch?
2: So. Naja, der spielrige Junge von 1987 hat manche Sachen nicht verlernt. Und ich schreibe immer noch Texte, mache immer noch Musik, habe mir einen Synthesizer namens Trautonium zugelegt.
1: Oh, wow.
2: Und eine Rhythmusmaschine.
1: Ja.
2: Und das werde ich vorführen am Mittwoch, dem 16. im C-Keller, weil halt der Punk in mir immer noch nicht gestorben ist.
1: Und hier steht drauf Aug Electric mit Elektrotainment und Synthi-Terror.
2: Ja, ich kann auch beides gleichzeitig dann.
1: Das klingt total gut. Das klingt richtig gut. Und das ist aber eine Solo-Performance, oder
2: das
1: bist du da?
2: Das ist eine Solo-Performance, weil zur Corona-Zeit hatte sich meine damalige Band aufgelöst und ich habe so Songs geschrieben und mit der Rhythmusmaschine eben Demos gemacht und irgendwann habe ich gemerkt, die sind fertig.
1: Ja.
2: Und ich gehe damit auf die Bühne und am Mittwoch bin ich hier.
1: Super, das heißt, alle, die da jetzt Lust drauf haben, kommen am Mittwoch, dem 16.09. einfach in den C-Keller. Los geht's hier steht auf 21 Uhr an 22 Uhr. Verstehe, also los geht's 22 Uhr.
2: Ja, und ab 21 Uhr kann man schon kommen und sich einen Platz suchen.
1: Super, dann hoffe ich, dass viele von euch da kommen. Jetzt.
3: Ja, ich klinge mich mal ein. Trautonium hat mich neugierig gemacht. Das ist doch eine Maschine aus den 40er Jahren, von Synthesizer, ne?
2: Es ist einer der ersten Synthesizer. Den haben der Herr Trautwein, Vornamen habe ich vergessen, und Oskar Sala zusammen entwickelt und 1930 zum Patent angemeldet.
3: 1930, also war ich nur 10 Jahre verrückt und ist auch gespielt worden bei Hitchcock, hat es als Filmmusik eingesetzt, Die Vögel.
1: Ja. Wie klingt das jetzt? Wie kann man sich das jetzt so klanglich vorstellen?
3: Das sind die Möwen. Die Möwenschreibe bei Hitchcock nachgemacht worden.
2: Na, das Trautonium kann zwei Sachen. Das ist so ein Streifen, den man berührt. Wenn ich den hier berühre, macht der und wenn ich den da berühre und wenn ich ein bisschen mehr raufdrücke, wird aus dem ein.
1: Also Tasteninstrument.
2: Nein, ein Streifen ist das, den ich berühre.
1: Ein Streifen. Ah, ich versuche es mir gerade vorzustellen.
2: Ja, aber da musst du kommen.
1: Also man muss einfach am Mittwoch tatsächlich kommen. Aug Electronic am 16.09. im C-Keller.
2: Aug Electric,
1: Entschuldigung. Dann, ich glaube, jetzt geht's hier wirklich gleich los. Wir wollten eigentlich ab 19.30 hier live übertragen. Es verzögert sich um ein paar Minuten. Und so lang würde ich sagen, hören wir noch Musik. Danke, Auge, dass du noch mal hier warst.
2: Danke.
1: Jetzt kommen die goldenen Zitronen mit dem Song Für immer Punk von 1987.

0: So, wir hören schon drin, füllt sich der Saal und man hört auch schon die ersten Gitarrentöne. Denn jetzt geht's los mit Jule. Du bist voll im Programm.
1: Programm. Es geht los mit den Madmans, die einfach eine sehr breite Art an Musik haben. Also es gibt Postpunkiges und dann gibt es auch ein bisschen Sachen, die ein bisschen lustiger sind. Und dann gibt es Ernstfall, Otze und den Rest.
0: Genau. Und ich würde sagen, wir gucken mal, was passiert. Und solange wir noch keine starken Auftaktmomente hören, schieben wir noch einen kleinen Song dazwischen. Und zwar kommt jetzt, warte, was ist es? Das da.

0: Dankeschön, Dankeschön.
1: Sehr schön, Dankeschön.
2: Ich bin wieder mal zu gierig. So. Wolltest du mal ansagen?
0: Ich habe die leeren Kippenhülsen vergessen.
2: Ah, ja.
0: Ja. Deswegen schmeißen wir heute nicht mit leeren Kippenhülsen.

Gnadenfrist. Ja, wir geben Gas.

Dankeschön. Wir können euch leider nicht so viel erzählen wie sonst, wenn wir in der Gerber spielen, weil wir haben heute nur wirklich 50 Minuten eigentlich und sonst überziehen wir zu sehr. Deswegen gibt es heute mal mehr Musik und nicht so viel Gelaber von der Bühne. Sehr vernünftig.

0: Time stay.
1: So, ich finde es so schön, irgendwann ist mir mal eingefallen, dass Madmans ist auch schönes Wort, aber Holger Friedrich und ich, wir können uns eigentlich Arsch und Friedrich nennen, weil das ist auch eine tolle Sache.
2: Hallo, okay.

0: Ja, Anfang der 80er, schon ein paar Tage her.
1: So, ein, was kommt nun? Ein ganz altes Lied, was wir noch nicht so lange wieder spielen. Auf vielfachen Wunsch von Höni wird das wieder ins Repertoire genommen.

Dankeschön! Es geht weiter mit Pogo aus den Early 80s. Bauvorhaben!

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1: Also,
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2: Ihr freut euch bestimmt, dass die alten Säcke hier schwitzen auf der Bühne wie die Ochsen. Und das haben die gestern auch gemacht, so gesehen. Ausgleichende Gerechtigkeit.
3: So, was kommt denn jetzt?
2: Jetzt kommt der kürzeste Pogo. 20 Sekunden.

Zweite Strophe. Ach so, Moment, das Lied hat ja noch eine zweite Strophe.

0: So, jetzt ist aber Schluss mit Punk heute.
1: Jetzt kümmern wir uns ein bisschen um

0: René freut sich, er ist nämlich Rock'n'Roller. Dankeschön, Dankeschön, Dankeschön.
1: Meister alleine.
0: Genau, und das ist übrigens auch ein Stück von unserem damaligen Schlagzeuger, der große Mike Sonnet, unerreicht, versteckt in einem dicken Ledermantel.

Dankeschön. Oh, Bier spritzt da auf die Bühne. So, unvollständige.

0: 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Joke.
1: Jocke.

Das waren jetzt die Madmans, die erste Band von heute im Rahmen des Mikado Wald Festivals hier aus dem Gaswerk. Aber es geht weiter. Und solange

0: tut mir leid, ich habe leider eine Strophe vergessen. Aber wir sind seit früh um neun auf dem Bein, die Konzentration lässt nach.
1: Da muss der blöde Ruschka wieder einspringen hier.
0: In dieser tristen Dezembernacht habe ich mein Gesicht in eine Maske gepackt. Die Leute flüstern hinter mir her. Schaut, ich bin ein Aussätziger. Kurz nachgeliefert.
2: Hallo, ich war trotzdem
1: eine 5.
0: Wir sind fertig. Wir sind durch. Wir spielen zum Abschluss einen Song, der mit meiner Band Sometimes It Snows in April entstanden ist. 1987 ungefähr. Mit Olaf Volk und Claudia Olschowski, die leider 1992 durch einen Unfall ums Leben kam. Und dieser Song, der ist auf dem Sampler jetzt, wir sind der entfesselte Durchschnitt, als Bonustrack auf der Vinylversion mit drauf. Ja, und ist die kleine Claudia noch hier? Ist sie weg, die Kleine? Der Text, den hat damals ihre Mutter geschrieben. Wie gesagt, das war 1986 ungefähr. Und wenn das gut kommt, dann bleibt er auch weiterhin im Programm.

0: von Liebe, Hass und Tod. Dankeschön. Das war's für heute.
1: Danke.
0: Viel Spaß jetzt bei Otze und wir sehen uns später nochmal.
1: Wir brauchen jetzt einen Ernstfall, ganz schnell.
0: Ja, ja. Ach so, Ernstfall.
1: Dankeschön, Dankeschön, dass ihr euch extra für uns hier rumgedrängelt habt.
0: Aber wie gesagt, wir haben einen engen Zeitplan. Ja. Wir haben schon überzogen. Also, die Nächsten.
2: So, jetzt gibt's eine kleine Umbaupause von circa 20 Minuten und dann spielt die nächste Band, nämlich Ernst F. Hall, Ernst Hall sozusagen, und danach spielt die Band Otz

und am Ende der Rest. Radio Lotte Weimar sendet jetzt noch bis 22 Uhr live vom Mikado Wald Festival aus dem Gaswerk. Genau, und ich würde sagen, so lange versüßen wir uns die Pause mit ein bisschen Musik.

0: Älteste Punkband, oh jetzt ist es besser, Ostdeutschlands dienstälteste Punkband, die Madmans mit Holger Friedrich zum Beispiel, der auch bei mir in der Sendung war und auch Sendungsmacher bei Radio Lotte ist, aka DJ Set Lover, vielleicht kennt man zumindest den Trailer. Und ja, es war toll. Ich muss sagen, von den ganzen Bands, die ich interviewt habe und von denen ich mir Sachen angehört habe, ich habe mir die ganze Diskografie der Madmans angehört und bin ein kleiner Fan geworden. Oh, da kommt gerade Holger raus, vielleicht können wir den hier herkriegen. Ja, ja. Die Leute sind schön mit abgegangen und dadurch, dass sie ja auch sehr oft in der Gerber zum Beispiel auftreten, die Madmans, ist das auch so gewesen, dass viele Menschen die Texte kannten und das war sehr schön.
1: Wow, das heißt, es ist so ein richtiger Fan-Vibe entstanden?
0: Ja, finde ich schon.
1: Du bist jetzt dann auch ein Fan, wenn du dir die ganze Diskografie reingezogen hast.
0: Ich glaube schon, ja.
1: Gut, es gibt jetzt 20 Minuten Umbaupause und dann kommt die Band Otze.
0: Ja.
1: Hast du da auch die ganze Diskografie studiert?
0: Nee, tatsächlich nicht. Da habe ich nur ein bisschen was gehört.
1: Und was erwartet uns da?
0: Eigentlich das Gleiche wie die ganze Zeit auch. Ich habe in Otze noch nicht so viel reingehört, muss ich sagen. Ich bin sehr gespannt und freue mich. Und man muss auch sagen, dass ich die ganze Diskografie der Madmans gehört habe, weil mir die Aufgabe gegeben wurde, mir selber die Lieder auszusuchen und mir alles gegeben wurde, was es überhaupt gibt.
1: Da können wir an dieser Stelle auch noch mal ein bisschen Werbung machen. Nämlich Jule hat das letzte halbe Jahr damit verbracht, wirklich 7 Sendungen zu produzieren. Das sind jeweils eine Stundensendung.
0: Genau.
1: Die wurden alle diese Woche, naja, nicht alle, aber einen Großteil wiederholt. Und der Plan ist auch, dass wir die nochmal in die Mediathek hochladen, so dass ihr dann auch die Sachen nachhören könnt. Es wird wahrscheinlich erst nächste Woche. Jetzt hast du dich noch zu Wort gemeldet.
2: Ja, Jule, ich würde gerne wissen, wie war es denn? Weil wir standen hier draußen für die Live-Übertragung und du warst ja drinne. Standst du in der ersten Reihe?
0: Nee, die erste Reihe ist praktisch keine Reihe, sondern eher das Moshpit. Da traue ich mich nicht rein. Und ja, das ist so ein bisschen fürs Tanzen reserviert. Aber ja, es ist, man sieht eigentlich sehr, sehr gut alles, egal wo man steht, wenn man Glück hat zumindest. Also ich sah jetzt immer alles sehr, sehr gut.
2: Und wie hat es dir gefallen?
0: Also wie die Luft war, würde ich erstmal, ich habe ja schon gesagt, ich fand es sehr, sehr gut, aber die Luft, die war absolut schrecklich, aber man überlebt es dann doch, weil man Spaß hat.
1: Ja, das ist mir nicht vorhin auch aufgefallen, dachte, wow, es sind wirklich viele Leute, man muss sagen, es ist relativ voll, hier, ne, die Laude steigt auch schon, man hört es im Hintergrund und je mehr Leute auf engem Raum sind, ne, dann ist halt einfach dicke Luft, aber auch das finde ich ganz passend eigentlich.
0: Ja, das stimmt.
2: Obwohl sehr viele Wasser und Radler trinken, also so richtiges Punk-Festival, so mit Bier und wir füllen uns ab.
1: Also warte, da muss ich Veto einlegen, die Bar. Ich habe vorhin mit den Leuten von der Bar geredet und die meinten, oh, gestern war so krass, es war lange, die haben eigentlich kein Bier mehr. Vielleicht hängt es auch damit zusammen. oder dass die Leute von gestern heute auch erstmal langsam anfangen.
2: Sich ein bisschen eintrinken müssen.
0: Ja. Also ich muss sagen, gestern zum Beispiel, da gab es schon ein paar Leute, die, glaube ich, sehr, sehr betrunken waren, aber niemand ist negativ aufgefallen. Also das muss ich sagen. Es verhalten sich alle gut und es benehmen sich alle und alle achten irgendwie aufeinander, auch wenn Leute sich ein bisschen derbe durch die Menge beim Konzert drücken. Es wird immer Entschuldigung gesagt.
1: Ja. So, jetzt kommt hier, das ist das Schöne an dieser Ecke. Möchtest du mit uns reden? Weil hier bleib, wir machen eine Radiosendung, wir sind live on air. Wer bist du? Du brauchst Kopfhörer und dann kannst du kurz mitreden. Was wollte er? Nee, wir sind nicht die Bar. Da musst du hier gleich nochmal nebenan. Die Bar ist 2 Meter weit. Aber wir haben hier noch gleich jemanden neuen. Hallo.
0: Hi.
1: Wer bist du?
0: Ich bin Daniela.
1: Was machst du hier auf dem Festival?
0: Tanzen.
1: Oh, wirklich?
0: Aha.
1: Auf der Bühne oder vor der Bühne?
0: Nee, leider vor der Bühne. Nee, ist vielleicht schöner vor der Bühne.
1: Okay, naja, beides schön. Also, aber das heißt, du bist hier als Gast, Gästin zu Gast.
0: Richtig.
1: Ja, was treibt dich denn auf das Mikado-Wald-Festival?
0: Ja, ich glaube, es ist meine Generation oder vielleicht nicht mehr.
1: Echt, du siehst so jung aus.
0: Ja, vielleicht auch nicht. Aber ich war immer nur mit Eltern zusammen.
2: Und wie gefallen dir die Texte?
0: Er meint, weil ich Schriftstellerin bin. Ja, nee, ich kann sie nicht alle so gut verstehen. Akustisch meine ich.
2: Manchmal auch gut, oder? Wie hat mir die erste Band gefallen?
0: Super, ja. Na, wunderbar.
2: Also wir haben sie nur hier draußen gehört, aber wir fanden es gut, ne? Wir sind so ein bisschen angenehm überrascht über den
1: Wieso?
2: Punk.
1: Das klingt ja so, als wärst du... Aber das stimmt, ich muss gestehen, ich habe mich noch nie so tief mit Punk beschäftigt vorher. Und heute in Vorbereitung für die Sendung habe ich mich damit mehr beschäftigt. Und ich habe echt das Gefühl, ich habe nochmal eine ganz neue Welt entdeckt, zu der ich vorher nicht so einen Zugang hatte. Und ich finde die tatsächlich sehr, sehr cool und sympathisch und mich habe auf jeden Fall meinen Horizont erweitert. Aber das heißt, du bist hier, weil du schon mit Punk Berührungspunkte hattest, viele.
0: Ja, klar.
1: Inwiefern? Was bedeutet Punk für dich?
0: Naja, also ich glaube, bei allen Musikstilen geht es schon um das Musikalische, gell? Vielleicht zuerst so, und dann um die Texte. Und Punk hat den Vorteil, dass ich auch textmäßig auf meine Kosten kommen kann. Das kann ich ja bei anderen Sachen, die musikalisch mich ansprechen, nicht immer.
2: Aber du hast ja auch im Hintergrund eine Verbindung auch zu Holm zum Beispiel über die ganze Schriftstellerinnen-Community.
1: Das heißt, du bist Schriftstellerin. Jetzt pack doch mal aus.
2: Ich glaube, Maria hat dich nicht so richtig erkannt.
1: Ich kann es noch nicht zuordnen.
2: Aber mir geht es auch immer so, wenn ich dann Leute treffe, wo ich nicht den Bezugsort habe, dass ich da keine Verbindung habe. Aber ich kläre Maria hinterher auf, ja?
0: Okay, Maria, guck, ich komme aus der Nähe von Eisenach.
1: Ja.
0: Als die Wende kam, war ich 12 oder 13.
1: Ja.
0: 13. Und danach, weil ich auf einem Dorf groß geworden bin, sind wir halt so über die Dörfer gezogen. Und erstmal waren wir natürlich wahllos in dem, was wir gehört haben. Weil Hauptsache auf dem Dorf irgendwas in so einem Saal halt. Da war zum Beispiel noch Feeling B, die Vorband von City. Was eine Kombi, gell?
1: Ah, darauf hast du mich vorhin angesprochen.
2: Ja,
1: und ich habe diese Wissenslücken.
2: Weil Maria mag Rammstein nicht und hey, das verstehe ich auch. Ja, das ist aber, Feeling B ist hier eine komplett andere Generation, noch mit Aljoscha, ne? Also so, das war ja auch noch ein anderer Geist.
0: Eben. Also das siehst du ja zum Beispiel auch bei Laibach oder so, die Sachen, die vor 1989 so gemacht haben, die haben einen anderen Hintergrund und machen dann auch einen anderen Sinn, als was man danach macht halt. Also
2: sozialen Hintergrund, ne?
0: Ja, also alles, was man gesellschaftlich macht, macht man vor dem gesellschaftlichen Hintergrund, den man hat. Und was Opposition war, kann dann völlig affirmativ wirken, aber ist es halt nicht. Ne?
2: Daniela, dein aktuelles Projekt? Was arbeitest du denn gerade? Du kannst ruhig hier ein bisschen Werbung für dich selbst machen.
0: Da rede ich doch gar nicht so gern drüber. Weißt du, Schriftsteller sagen immer nur, was sie gerade gemacht haben und nicht, was sie so insgeheim gerade wieder machen. Ich fahre nächste Woche nach Usbekistan und guck mir mal die frühen Anfänge der Mathematik an.
2: Okay, das klingt aber sehr spannend.
0: Und die Wüste. Es geht um Mathematik und Wüste.
2: Mathematik und Wüste.
1: Da komme ich mit. Das klingt gut.
0: Ja, es ist eigentlich eine katholische Wallfahrt.
2: Oh, brauchst du einen Musiker?
0: Das hoffe ich. Also da sind 40 Leute und ich habe schon ein Liederbuch zusammengestellt zur Völkerverständigung. Und was uns fehlt, ist noch ein Gitarrist.
2: Ja, wir können noch mal reden, weil es sieht so aus, als wenn ich frei wäre und ich spiele auch gerne wieder für dich.
0: Okay.
1: So, ich würde sagen, an dieser Stelle spielen wir auch noch einen Song, bevor es dann gleich weitergeht. Nämlich jetzt From the Oxus, Dear Spirit in France. Nee, I'm in France. Das ist ja lustig, wie das hier steht.

0: So, ich höre hier, glaube ich, schon Bassdrums. Das heißt, es geht demnächst auch hier weiter. Aber wir wollten, weil wir haben jetzt Holger hier nochmal frisch von der Bühne und wollten dich fragen, Holger, wie war das? Weil es war jetzt eine, ihr habt ja lange nicht gespielt, richtig?
1: Ja, das letzte Mal Weihnachten.
0: Weihnachten, das ist ja schon ein bisschen her. Ja. Wie war es auf der Bühne? Wie war die Stimmung?
1: War ganz gut. Doch, hat Spaß gemacht. Hat ganz gut geklappt, außer dass ich bei einem unserer Hauptsongs eine Strophe vergessen habe.
0: Die hast du doch aber noch wiederholt am Ende.
1: Ja, die habe ich dann hinterher noch.
2: Es gibt ja den Trick, dass man nicht verrät, wenn man einen Fehler macht, damit keiner merkt.
1: Nee, das bei uns nicht.
0: Ein Fehler, also ich finde Fehler sind so charmant. Und dann, ich fand auch ehrlich gesagt, in dem Moment, wo du die Strophe dann am Ende nochmal aufgesagt hast, hat man viel mehr Fokus nochmal auf die Worte. Also es hat auch irgendwie funktioniert.
1: Ja, so es war halt ein langer Tag und dann die Konzentration lässt dann halt
0: doch. Ich kann das verstehen.
2: Und wie fühlst du dich jetzt nachher mit dem Rest aufzutreten? Da ist ja der Tag dann nochmal länger.
1: Ja, das wird nochmal.
0: So, Leute, die nächste Band, es geht jetzt los. Und damit wir hier niemanden das Konzert abschneiden, springen wir jetzt rüber in den Konzertraum und jetzt spielt Ernst Hall. Viel Spaß und wir können nachher noch eine Runde weiter quatschen.

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1: Wenn wir so schnell spielen, sind wir in 3 Minuten fertig. Ja? Also Leute, ein bisschen lange haben wir hier. Mann, Mann, Mann.
2: Wer hat das eigentlich? Noch eins? Na gut.
1: Und, ihr werdet gemacht.

0: Stopp!
1: Langsamer. Das ist ein getragener Song. Da geht's um, da geht's um Tod und Ende.
2: Merkt ihr was?
1: Ich kann mir nicht so runterrotzen. Also mach mal so etwas langsamer um einzählen, bitte.
2: Schneller, lauter, härter, ne? Sag ich doch.
1: Es bringt ja auch nichts, wenn ich hinterherkomme. Also. Ach, voll, komm jetzt.
2: Mein Spaß.

0: Dankeschön.
1: Ist das nicht euer Ernst? Ja, also noch so ein schnelles Ding. Hier, da fliegen ja die Finger weg.
0: Könnt ihr ihn mal trösten, bitte?
1: So, das war's. Die Songs sind durch.
0: Chris, kannst du ihn mal trösten? Irgendwie?
1: Sollte eigentlich eine Viertelstunde dauern. Das war 2 Minuten. Okay. So, Schwarzer Freund. Schwarzer Freund ist eigentlich ein interessanter Song, weil ich kannte den nicht. Also Schrammel kam dann irgendwann und meinte, ja, da haben wir hier die Sachen, ja, der Schwarzer Freund ist da auch. Ich dachte mal, Schwarzer Freund klingt total spannend. Was mag es wohl sein? Schwarzer Freund, Schwarzer Freund. Und als ich mir da die Kassette angehört habe, konnte ich mich auch erinnern, aber ich habe gemerkt, das ist eigentlich kein Text von mir, der ist irgendwie komisch schräg. Und dann dank Internet, was vor ein paar Jahren noch nicht ging, haben wir herausgefunden, dass es ein Schlagertext ist, den wir irgendwo abgeschrieben haben. Den eigentlich Juliane Werding gesungen im Original und eigentlich Moody Blues, White Shade of Pale oder irgendwie soll keiner, wir werden es sehen. Wir haben es irgendwie anders gemacht. Und weil er eben so komisch ist, ist er auf die Setlist gekommen.
0: Schauen wir mal. Seid ihr jetzt schlauer? Nee, ne?
2: Jetzt

0: bestimmt zu schnell.
1: Meine Güte, ey.
0: Das hast natürlich, du gut erkannt.
1: Pantrop.

0: 好。
1: Danke.
2: Danke.
1: Schrammel. Nur für dich. Na, und die anderen.
2: So. Jetzt sind wir eigentlich schon in der Mitte, weil das so schnell ging. Noch schneller. Okay. Das ist die Zeit. Oh, Moment.

0: Danke.
1: Danke.
0: So, jetzt appellieren an niedere Instinkte. Nee, warte. Wenn Helfried fertig ist mit Stimmen.
1: Der Gitarrist stimmt nicht.
0: Was? Also alle über 50, was hier die meisten sind, kennen den Song. Entschuldigung.
1: Allerdings wissen die nicht, dass wir den damals entdeckt haben. Den kannte noch keiner.
0: Guck mal, wie schön Helfried seine Gitarre stimmt.
1: Ja.
0: Könnt ihr euch mal beifallen.
1: Haben wir auch bei uns jetzt eigentlich Blotzkrieg-Bip?
2: Was?
1: Blotzkrieg-Bip?
2: Ja.
1: Aha, okay. Den haben wir tatsächlich bei unserem ersten Konzert im Langhaus gespielt. Und da hieß er irgendwie noch Dead Street Punk, weil wir haben immer den Text nicht verstanden. Und man konnte ja nicht irgendwie googeln. Die Älteren erinnern sich, es gab kein Internet. Und ich wollte ihn einfach mal spielen und versuchen, den richtigen Text zu singen. Und deswegen ist er jetzt auf der Setlist. Und schauen wir mal. Aber bitte in 78er Punkrock-Style. Also nicht so schnell. Halbe Geschwindigkeit. Ja? Also mit Abschlag gehen.
0: Ich hab's verstanden.

0: Nee. Erzähl mal was Schönes.
1: Was? Erzähl mal was Schönes? Jetzt sind wir tatsächlich fast am Ende und jetzt wird es am Ende tragisch. Jetzt werden wir tatsächlich doch. Jetzt spielen wir wirklich langsam.
0: Also so mal eine ganz, ganz nebensächliche Information. Wir sind Ernstfall, eine Band aus den 80ern. Könnte man ja mal erwähnen. Und spiele das erste Mal seit 43 Jahren.
1: Ach so, stimmt. Ich muss noch sagen. Okay.
0: Können wir das noch herklären? Lass uns den Speicher erklären, der hat es begriffen.

0: Dankeschön.
1: Weil jetzt sind wir mit den. Ich hab's gar nicht. Ja. Also passt auf. Wir sind mit dem Set jetzt tatsächlich leider durch, weil wir müssen später nochmal spielen, dann allerdings wieder als andere Band. Und je länger wir jetzt spielen, desto später müssen wir später spielen und wir sind nicht mehr die Jüngsten und so weiter, ja. Aber, ja. Die jungen Menschen fordern schon wieder irgendwas ein. Wir könnten jetzt irgendwas nochmal spielen.
2: Einen, nicht alle, einen. Bevor du scheiß Ideen kommst, Heiko.
1: Nein. Okay.
2: Was spielst denn du jetzt?
1: Ich spiel Zeit.
2: Zeit, da spiel ich das auch mit.
1: Junge Frau hat Zeit ausgesucht. Ja.

Dankeschön. So, zieht euch warm an. Jetzt kommt Otze mit zwei Gitarren.

0: So, das ist schon das Ende. Es kam jetzt ein bisschen abrupt, aber das war Otze. Stimmt's? Nein, Quatsch. Ich bin falsch. Und zwar war das, glaube ich, der Ernstfall.
1: Ja,
0: ganz
1: stimmt.
0: Wichtig.
1: Ja. Ernstfall.
0: Ich hab ein halbes Radler getrunken und schon bin ich durcheinander.
1: Maria, du warst drinne.
0: Ich war drinne, deshalb, ich bin gerade rausgerannt und es ist gerade zu Ende. Und ich würde sagen, während der Umbaupause machen wir noch ein bisschen Musik, denn danach geht's weiter. Und das dann, hier sind so viele verschiedene Programme mit Otze.
1: Ja, du kannst dich ja dann noch mal ein Stückchen einlesen und wir sagen nach dem Titel, wie wir es fanden, ne? Also so, weil
0: die
1: Atmosphäre
0: reden.
1: Drin ist. Lass uns da mal drüber reden.
0: Gerne.
1: Aber nach dem Titel.
0: Und jetzt kommt von Shellac Song of the Minerals.

0: Heute Nacht zerbleibt er mal im Knast, denkt mal ein bisschen drüber nach, was er hier macht, und morgen kommt er nicht mehr hierher.
1: Okay. Das, ja. Na, Stefan?
2: Das kommentieren wir jetzt nicht.
1: Ich war jetzt auch überrascht, was da noch dran hing. Ja.
2: Aber Maria, du warst gerade drinne.
1: Ja.
2: Hast du den Blick gefangen?
1: Ich stand so ein bisschen in der Tür und habe von hinten ein ganz bisschen was erspäht von der Bühne. Und habe auf jeden Fall zugehört. Und ich muss gestehen, ich habe irgendwie nichts von den Texten verstanden. Und das ist ja schon ein bisschen schade, weil dann könnte ich jetzt ein bisschen inhaltlich reden. Und rein musikalisch ist es halt einfach die, ne, dieses altbekannte Punk. So.
2: Naja, es oder? Ist aber schon, sie sind älter geworden. Also so, sie haben jetzt schon länger ihre Instrumente gespielt. Und ich bin ja schon auch begeistert, dass alle Instrumente gestimmt sind. Also
1: du wärst jetzt davon ausgegangen, dass es...
2: Nee, nicht davon ausgegangen. Aber es klingt schon auch professioneller als vielleicht vor 30, 40 Jahren.

0: sind befreundet, die haben eine ähnliche Haltung. Und da geht es nicht um diese musikalische Brillanz, sage ich jetzt einfach mal. Da geht es einfach ums Zusammenkommen und eine Energie und irgendwie Werte transformieren und eine gute Zeit haben, habe ich das Gefühl. Und das finde ich sehr erfrischend, weil man... Ich habe das Gefühl, das fehlt eigentlich
1: genau.
0: immer mehr.
1: Genau, ich würde mir wünschen, es gäbe es viel mehr.
0: Und es gab es, glaube ich, wirklich früher auch viel mehr. Und es hat sich einfach ein bisschen transformiert.
1: Und so richtig schade, dass nur, ich sage jetzt mal, wir Alten das noch kennen. Ja, dich habe ich da nicht mit einbezogen. Aber auf einer Bühne stehen und das Gespräch hatten wir vorhin auch, auch dieses Gefühl, im Proberaum zu stehen.
0: Ja.
1: Und einfach zusammen Musik zu machen. Ne?
0: Also, für mich ist das auch ein wahnsinniges Ventil, um, keine Ahnung, Stress, Emotionen abzubauen, Emotionen zu verarbeiten, aber auch einfach, das ist einfach so ein tolles Gefühl, mit Menschen zusammen Musik zu machen. Und das reguliert einen auf eine extrem gesunde Art und Weise, würde ich sagen. Und wenn ich mir jetzt vorstelle, dass viele junge Leute, die vielleicht vor 20 Jahren Musik im Proberaum gemeinsam machen würden, heutzutage irgendwie alleine zu Hause produzieren, ne, weil das ist so...
1: Für YouTube, ne? Also
0: für
1: so,
0: YouTube,
1: aber nicht in der Lage sind, irgendwie ein Titel vor Menschen zu spielen?
0: Na, ohne das jetzt auch negativ zu werten. Es ist einfach eine andere Zeit und eine andere Herangehensweise. Und weil es auch einfach so einfach ist, so einen Zugang zur Musik zu finden. Und weil die Kids auch einfach viel isolierter sind durch die digitalen Medien und so weiter. Und
1: naja.
0: Ich finde es schade, wenn man jetzt sieht, wow, das ist so diese Band-Garagenzeit, diese Proberaumzeit, die ich auch noch selbst erlebt habe und die es sicherlich auch noch gibt auf eine Weise, aber eben nicht mehr in derselben...
1: Naja, was da auch mitgebracht wird. Ne? Also wenn du hörst, wir haben 40 Jahre nicht zusammen gespielt oder 10 Jahre und ein, zwei Proben und die finden sich. Also absoluten Respekt.
0: Hey, komm her. Nein, komm, du kommst sofort hierher.
1: Ja, ich übergebe mal meine Kopfhörer oder...
0: Da kommt mein Produzent. Komm, wir sind jetzt live on
1: Air,
0: Prijov, und
1: warte,
0: es geht um Musik.
1: Ich sitze ab und schleppe den Produzenten hier.
0: Es geht nämlich, Prijov, du musst jetzt mit mir reden. Das ist das Schöne hier. Setz mal die Kopfhörer auf. Du, jetzt ganz schockiert. Wir müssen nämlich die Umbaupausen elegant überbrücken. Und deshalb ist es schön, hier flattern permanent Leute vorbei. Und jetzt flatterst du vorbei. Und das muss ich jetzt kurz einbetten. Wir haben zusammen 4 Alben produziert.
2: Das stimmt.
0: Ohne dich würde ich gar nicht hier stehen.
2: So Quatsch.
3: Wo kann ich die kaufen?
0: Ach, überall im Internet. Egal, darum geht's nicht. Prijov, wir haben gerade darüber geredet, wir hatten jetzt Theorie aufgestellt, dass die Leute, also ne, Punk ist ja wirklich so im Proberaum, Garagen, Leute kommen zusammen, spielen echte Musik. Hast du das Gefühl, dass sich das geändert hat? Also, dass die Kids von heute... die Jugendlichen von heute anders Musik machen?
2: Ja, ja und nein, aber es gibt Punkbands, gibt es ganz, ganz genauso wie früher.
0: In derselben Menge auch?
2: Nee, ich glaube weniger, aber das kriegt man nicht tot. Also das ist so eine Urenergie, das ist einmal in der Welt, das geht nicht mehr weg. Dass man mit einem Akkord oder sagen wir mal zwei Akkorden eine Band gründen kann.
0: Und du weißt ja auch, wovon du sprichst.
2: Ja,
0: du bist
2: ich
0: nämlich
2: auch so
0: selber.
2: Angefangen.
0: Du hast auch so angefangen, genau, um so einzubetten. Prijov Rödl, ein Musikproduzent aus Erfurt vom Atomino Studio und natürlich auch Musiker. Ihr wart, ich habe es auf Instagram gesehen, ihr wart jetzt mit World Domination erst auf der Bühne.
2: In Sachsen-Anhalt.
0: In Sachsen-Anhalt.
2: Vor der Wahl haben wir in einem Dorf nachmittags vor einer Kirche Punk gespielt. Für die Leute, es kamen aber, also es waren so Künstler aus Halle da und aus den Städten, aus dem Dorf kamen leider nur 10 Leute.
0: Oh Mann, okay, die waren, ja.
2: Aber die fanden es gut.
0: Die fanden es gut.
2: Ein paar sind an den Zaun gekommen und haben den Kopf geschüttelt. Also das waren, glaube ich, die meisten.
0: Man muss vielleicht auch erzählen, wie sich Walle auf der Bühne, ich weiß, ich habe euch jetzt lange nicht gesehen, aber ist er immer noch mit rotem Slip unterwegs?
2: Ja, manchmal auch mit durchsichtigem Slip.
0: Genau, das könnte in so einem Dorf von Sachsen-Anhalt auch, ja, zu den Wahlergebnissen beitragen.
2: Ja.
0: Ja, aber
2: das stimmt,
0: wie...
2: Das haben wir uns dann auch überlegt, wahrscheinlich. Nein, Quatsch.
0: Hast du schon was gesehen heute?
2: Nee, ich bin gerade gekommen.
0: Ja, genau. Ich glaube, in wenigen Minuten wird es hier auch weitergehen mit der nächsten Band, nämlich mit Otze. Und kennst du die Bands eigentlich, die hier spielen?
2: Naja, ja. Ich bin auch, weil ich so ein paar Freunde habe, die in diesen Bands spielen, hierher gekommen.
0: Ah. Aber bist du heute so ein Secret Special Guest?
2: Nee. Nee, ich bin ganz privat.
0: Ich mich jetzt auch nicht gewundert.
2: Ja.
0: Schön, dann können wir uns danach noch kurz zusammensetzen.
2: Gut.
0: Hat mich gefreut.

0: Viel Spaß alle.
1: Bis nachher.
0: Tschüss.
1: So, und jetzt habe ich schon ein paar Töne gehört. Bist du das jetzt oder ist das schon drin? Du bist das. Das heißt, wir schieben jetzt hier noch ein bisschen Musik rein und holen euch dann wieder ab, wenn es hier weitergeht.

0: habe ich noch getrommelt und geplärrt. Es war mir dann zu anstrengend. Und als die Madmen sich auflösten, hat dann Sonne getrommelt. Und heute bin ich aber ganz froh. Der kommt nachher nochmal zum Zuge. Aber dass der Ruscher noch mit dazugekommen ist von den Madmen und der Mike von Timo, das ist eine große Freude. Und jetzt fangen wir einfach mal an. 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
1: Hey, whoa!

Das nächste Lied, das ist auch von 1983. Und da haben ganz liebe Maler- und Grafikerfreunde in Dresden dieses wunderbare Büchlein gemacht. Und haben einen Verlag gegründet, Leitwolf Verlag. Und das war Petra Kasten, Andreas Hegewald, mit dem René und ich auch in der Rennbahnband gespielt haben, und Lutz Fleischer. Und der Text für das nächste Lied ist von den dreien. Denn die haben das ganze Heft zusammengezeichnet und zusammengeschrieben. Und da der Lutz Fleischer leider schon 2019 gestorben ist, widmen wir ihm heute dieses Lied. Ödipus.

0: Das war die Band Otze, die jetzt noch weiter spielen wird hier live im Gaswerk in Weimar im Rahmen des Mikado-Wald-Festivals. Das Festival der Weimarer Subkulturen von 1979 bis 89. Das war Radio Lotte Weimar und ich möchte mich an dieser Stelle auch ganz, ganz herzlich bedanken an das Team. Neben mir steht Ben Hilbig. Danke für die Technik. Danke Stefan für die Assistenz.
1: Ja, bis dahin.
0: Die mentale Unterstützung, Jule. Vielen Dank, dass du da warst, uns auch hier abgeholt hast, so ein bisschen Insider.
1: Die Fachfrau.
0: Die Fachfrau. Natürlich an all unsere Gäste, die heute da waren und die Veranstaltenden. Genau, vielen Dank. Wer will, kann noch herkommen. Das wird noch hier den ganzen Abend lang weiterlaufen. Nach Otze kommt nämlich die nächste Band, Der Rest. Und genau, ich würde sagen, wir schieben jetzt noch einen Song rein und wünschen allen einen wunderschönen Abend.
2: Tschüss.
0: Tschüss. Hat Spaß gemacht.

Hallo, guten Abend und seid recht herzlich willkommen zu einer neuen Underground Hour hier bei Radio Lotte Weimar. Mein Name ist Andy Köhler und auch heute habe ich euch wieder ein paar schöne Platten mitgebracht. Alles Vinyl und diesmal wird das House, Deep House, Tech House, Techno und anderes sein und ich hoffe, ihr bleibt dran, genießt die Zeit mit mir zusammen und habt einfach eine schöne Zeit mit mir. Seidenrausch. Viel Spaß mit der ersten Stunde.

Hallo nochmal für diejenigen, die erst jetzt eingeschaltet haben, und ich möchte einfach noch ein paar Informationen loswerden, und zwar bezüglich der Labelnamen der Platten, die ich heute mitgebracht habe. Und da gibt es zum Beispiel zu hören Second State Audio von 2015, Shades Recordings von 2014, Soma Quality Recordings von 2016, Solid Beat von 1997, das ist schon ganz schön lange her, und Sheer Recordings von 2002, also Sheer Recordings, gibt es dann zu hören für euch, und Cynic Root von 2019, Chip Flag von 2011 und Potheads von 2001, Skyline Records und E-Beams von 2017 und 2021, also 2021, und dann soll es das erstmal für heute, für jetzt, für die Zeit gewesen sein. Genug geredet, jetzt wird Musik gehört. Weiter geht's.

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Das war die erste Stunde Underground Hour hier bei Radio Lotte Weimar. Und da habt ihr etwas House, Deep House und Techno und Tech House gehört. Alles mit Vinyl aufgelegt. Ich hoffe, euch hat die erste Stunde gefallen. Und in der zweiten Stunde soll es auch elektronische Musik geben. House, Tech House, Deep House. Ich wünsche euch weiterhin viel Spaß.

Das waren die 2 Stunden Underground Hour hier bei Radio Lotte Weimar. Mein Name ist Andy Köhler und ihr habt schöne Musik vom Plattenteller gehört. Und zwar war das House, Deep House, Tech House und Techno. Und ich hoffe, ihr schaltet das nächste Mal wieder ein, wenn es wieder eine neue Underground Hour hier bei Radio Lotte Weimar zu hören gibt. Ansonsten wünsche ich euch noch eine schöne Nacht, feiert schön oder was ihr sonst so macht, genießt die Zeit und bleibt gesund. Tschüss, bis zum nächsten Mal, euer Seitenrausch.

0: war die Underground-Hour bei Radio Lotte Weimar. Tschüss, bis zum nächsten Mal, euer Seitenrausch.
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0: Ja, das klingt erstmal gewohnt, auf der anderen Seite aber auch wieder ungewohnt in zwei Sachen. Gewohnt, der Titel selber ist natürlich von Dolly Parton, Jolene, einer ihrer ganz großen Hits. Und die Stimme des Sängers ist auch nicht so ganz unbekannt, auch der Stil der Band nicht. Das war natürlich die Sisters of Mercy. Ja, ja, wer hätte mal gedacht, dass die in den 1980er Jahren bei den BBC-Sessions auch mal einen Country-Klassiker performt haben. Und das haben sie richtig gut gemacht. Da gibt es auch eine komplette CD zu mit diesen ganzen BBC-Geschichten. Und die kann ich euch nur wärmstens ans Herz legen. Und damit seid ihr schon mittendrin in der aktuellen Ausgabe
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0: das Rock, Hard Rock und Metal Magazin für diese Woche. Aller guten Dinge sind ja bekanntermaßen drei und das auch noch aus aktuellem Anlass, habe ich mir gedacht, naja gut, machen wir nochmal, nachdem die beiden Vorgängersendungen so gut angekommen sind, nochmal eine Covergeschichte, eine Coversendung und zwar mit bekannten und weniger bekannten Coverversionen aus dem Pop- und Rockbereich und natürlich auch als kleine Hommage an Dolly Parton, die ja jetzt vor einigen Tagen verstorben ist, im Alter von 80 Jahren. Nicht nur musikalisch richtig was auf die Beine gestellt hat, sondern auch im sozialen Bereich sehr, sehr aktiv war und auch sehr viel Gutes getan hat. Und vor allen Dingen, sie ist ja in die Rock'n'Roll Hall of Fame aufgenommen worden. Und hat sich dann direkt anschließend gedacht, naja, wenn man mich da schon reinnimmt als Country-Sängerin, dann mache ich auch noch ein passendes Album dazu. Das hat sie auch getan. Rockstar hieß das Ganze und ist 2024 an den Start gegangen. Nochmal in einer Deluxe-Version mit ganz interessanten Cover-Versionen und ganz interessanten Kollaborationen. Und da werden wir uns heute unter anderem auch natürlich mit beschäftigen. Jetzt erstmal direkt als Dreierpack. Nämlich Bygones gibt es jetzt zusammen mit Rob Halford und als Special Guest Nikki Six. Dann haben wir noch Heart of Glass zusammen mit Deborah Harry. Und I Hate Myself for Loving You, da darf natürlich Joan Jett als Duettpartnerin nicht fehlen. Ich wünsche euch in den nächsten zwei Stunden richtig viel Spaß. Hier ist Spaß an den Backen angesagt. Schlafen könnt ihr woanders. Mein Name ist Volker Schommer. Jetzt geht's los.

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0: Na, das waren sie wohl, die unvergleichbaren Megadeths, natürlich auch mit einer Coverversion von den Sex Pistols. Anarchy in the UK. Und Megadeths haben ja nun mal mehr oder weniger ihren Abschied von der großen Bühne erklärt. Mal schauen, was Dave Mustaine sonst noch so macht. Vielleicht macht er dann doch nochmal das ein oder andere Album. Also ich kann mir nicht vorstellen, dass der gute Mann sich einfach auf die Rockerrente zurückzieht und sagt, nee, komm, lass mal stecken, ich brauche das alles nicht mehr. Das hat mir zu viel Lebenszeit gekostet, das glaube ich einfach nicht. Und deswegen bin ich mal gespannt, wie seine Karriere dann noch weiter verläuft, sozusagen als Halb-Metal-Rentner. Und damit seid ihr schon mit drin in der zweiten Stunde.
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0: Unser kleines Cover-Special hier im Rock, Hard Rock und Metal-Magazin für diese Woche. Das dritte seiner Art, auf speziellen Wunsch natürlich von euch, den Hörern. Ich bin ja immer für solche Sachen offen. Und dann natürlich auch mit so einem ganz kleinen bisschen aktuellen Bezug. Eben hatten wir ja schon in der ersten Stunde angefangen mit Dolly Parton, die ja nun leider vor einigen Tagen verstorben ist und die uns auch ein paar richtig tolle Rock- und Metal-Cover hinterlassen hat. Und jetzt machen wir mit einer Band weiter, die hat auch Coverversionen gemacht. Sie machen eigentlich sehr viel davon. Und dahinter steckten unter anderem ein gewisser Herr namens Alice Cooper, aber auch Johnny Depp und Steve Perry. Also mit anderen Worten, wir reden hier von den Hollywood Vampires. Ich habe euch ja vor einiger Zeit gesagt, es gibt da ein neues Live-Album und das ist jetzt mittlerweile auch rausgekommen und natürlich finden sich darauf auch Coverversionen. Davon werden wir jetzt erstmal auch tatsächlich welche hören. Nämlich erstmal I'm 18, ganz klar natürlich ein Klassiker von Mr. Alice Cooper und die Heroes sind auch mit dabei. Das ist natürlich eine Sache, die ursprünglich mal von David Bowie ins Leben gerufen wurde. Der hat das sowohl auf Englisch als auch auf Deutsch gesungen. Übrigens auf Deutsch deswegen, weil er mal eine Zeit lang in Berlin gelebt hat und da auch einen Zug gemacht hat. Und gesungen wird das Ganze dann hier tatsächlich von Johnny Depp und 5 to 1 und Break on Through zusammen als Mashup gibt's auch noch. Jetzt geht's in die zweite Stunde rein. Schlafen könnt ihr woanders. Hier gibt's richtig Spaß in den Backen. Mein Name ist Volker Schrömer. Ich wünsche euch jetzt noch eine richtig schöne rockige Stunde. This one's from a vampire.